0: Sie laufen im Wesentlichen auf Folgendes hinaus. Überhaupt kein Social Media für Kinder bis zu 2 Jahren. Zugang nur unter Aufsicht von Eltern oder Lehrern für Kinder bis zu einschließlich 13 Jahren. Und danach Zugang zu Plattformen, sofern diese Plattformen bewiesen haben, dass sie jugendgeeignet sind. Alterskontrollen werden also auf jeden Fall kommen. Einen offiziellen Vorschlag, den will die Kommission nach der Sommerpause machen. Aus Brüssel, Dieter Ebeling.
1: Die schwarz-rote Koalition will die Tabaksteuer stärker erhöhen als bislang geplant. Nach Medienberichten soll der Preis für eine Packung Zigaretten bis 2030 schrittweise auf knapp 12 Euro steigen.
2: Die höhere Tabaksteuer soll dem Bund jedes Jahr rund 800 Millionen Euro zusätzlich bringen. Das Geld kann die Regierung gut gebrauchen, denn sie muss Milliardenlücken im Haushalt schließen und hat den Ländern zuletzt mehr Unterstützung für Krankenhäuser zugesagt. Gleichzeitig will die Koalition das Rauchen unattraktiver machen, vor allem für junge Menschen. Zoe Tassovali, Redaktion.
1: Die Wehrpflicht ist in Deutschland weiter ausgesetzt, trotzdem verweigern immer mehr Menschen den Kriegsdienst. Bis Juli sind bereits 5.862 Anträge beim zuständigen Bundesamt eingegangen, berichtet das Redaktionsnetzwerk Deutschland. Das sind deutlich mehr als im gesamten letzten Jahr. Hintergrund dürfte die angespannte Sicherheitslage und das Gesetz über den neuen Wehrdienst sein, das zum 1. Januar in Kraft getreten ist.
3: Das Wetter an Rhein und Erft.
4: Da sind nur wenige Wolken unterwegs, bedeutet nach Regen sieht es nachts meist nicht aus. Nur vereinzelt kann es auch mal Schauer oder Gewitter geben, 20 bis 15 Grad. Tagsüber dann bis 34 Grad, dazu viel Sonne, nur vereinzelt mal ein Hitzegewitter möglich, ansonsten aber meist trocken heute. Und der Mittwoch dann ähnlich bis 35 Grad.
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5: Zurzeit liegen uns keine Meldungen vor. Wir wünschen allen unterwegs gute Fahrt.
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4: Guten Morgen. So mitten in der Nacht braucht es eigentlich mal so einen Song, der einen so ein bisschen nach vorne bringt, so einen kleinen Stimmungsbooster. Und den habe ich jetzt für euch. Hier ist Leonie mit Don't Worry.

0: Und da liegen Freude und Leid dann wirklich richtig nah beieinander. Zum Ende dieser Woche gibt es Zeugnisse bei uns in NRW. Für manche ist es ein schöner Moment, für andere vielleicht eher so ein Moment mit ziemlich viel Bauchweh, ne, weil es vielleicht notentechnisch nicht ganz so gut aussieht. Vielleicht hilft euch da ja ein Blick auf jemanden, bei dem Schule auch nicht gerade nach Hollywood Happy End aussah. Bei Steven Spielberg, Kollege Robert Jans.
1: Spielberg wollte damals in den 1960er Jahren an die berühmte Filmschule der University of Southern California. Da wurde er aber mehrfach abgelehnt, weil seine Abschlussnoten relativ mittelmäßig waren. Spielberg hat danach aber nicht beschlossen, dass sein Traum damit erledigt ist. Nein, er ist stattdessen nach Los Angeles gegangen, hat bei Universal irgendwie den Fuß in die Tür bekommen als Praktikant, Laufbursche, Beobachter, einfach jemand, der unbedingt in diese Welt wollte. Während die Filmschule also sagte, passt nicht, hat Spielberg angefangen, sich selbst reinzuarbeiten. Später kam dann noch raus, Spielberg hat Dyslexie, eine Lese-Rechtschreibstörung. Er selbst hat erst mit über 60 erfahren, warum Lesen und Schule für ihn früher so schwer waren. Er hat erzählt, dass er in der Schule beim Lesen hinterherhing und gehänselt wurde. Und Jahre später, da ist ausgerechnet dieser abgelehnte Filmschüler einer der größten Filmemacher der Welt geworden. Und tatsächlich hat Spielberg seinen Abschluss dann auch nochmal nachgeholt. Sein Abschlussfilm war dann Schindlers Liste. Andere geben eine Seminararbeit ab, Spielberg kommt einfach mit einem Oscar-Film um die Ecke. Die Botschaft ist also nicht, man muss sich nicht anstrengen in der Schule, weil Noten egal sind. Nein, Steven Spielbergs Story zeigt, ein Zeugnis ist eine Momentaufnahme. Es sagt was darüber, wie es gerade in Deutsch, Mathe oder Englisch läuft, wie fit man am Tag der Klassenarbeit war. Aber es sagt nicht, wie viel Fantasie und Leidenschaft jemand hat, wie viel Biss, wie viel Gefühl für Geschichten und schon gar nicht, was aus jemandem noch werden kann.

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0: Das Wetter an Rhein und Erft.
1: 20 bis 15 Grad jetzt in der Nacht und in den frühen Morgenstunden. Dazu kein Regen, nur vereinzelt kann es auch mal gewittern jetzt. Tagsüber dann auch mal vereinzelt ein Hitzegewitter möglich. Ansonsten aber schön sonnig und trocken bis 34 Grad. Mittwoch weiter sommerlich bis 35 Grad.
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2: Zurzeit liegen uns keine Meldungen vor. Wir wünschen allen unterwegs gute Fahrt.
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1: Der Dienstag ist noch ganz, ganz frisch. Wir atmen jetzt mal ganz tief durch. Wir entspannen uns jetzt mal ein bisschen und hören dabei Evanescence mit Bring Me to Life. Schöne Nacht mit uns.

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0: Playboy, ne? Playboy kennen wir alle. Das ist ja das mit den hier mit den guten Interviews. Das ist natürlich kompletter Blödsinn, was ich hier sage. Den Playboy, den kauft man ausschließlich wegen der Witze, die drin stehen.
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3: Ja, nee, ist klar.
4: Simone Ballack ist nicht nur 50 geworden, sondern auch in der aktuellen Ausgabe des Playboys zu sehen. Ja, und das hat mich überrascht. Ich meine, dass es diese Zeitung noch gibt. Ich dachte, spätestens seit OnlyFans ist da ein ganzes Regal frei geworden im Kiosk. Für, ja, was weiß ich, Fisch und Fang oder, ja, schöne Popos. Und ich freue mich ja auch. Im Playboy stehen immer noch die besten Witze und ab und zu was über Porsche. Aber die machen das auch gut beim Playboy. Das sind wirklich immer ästhetische Bilder, muss man sagen. Wie die das da immer anrichten, einfach toll. Ich bin überzeugt, dass die Playboy-Fotografen sogar meine alte Tante Ilse noch scharf ablichten könnten. Und die hatte in ihrem Alter nicht das Potenzial einer Desiree Nick. Ja, Tante Ilse hat noch nie Sport getrieben. Sternzeichen Frankfurter Kranz, Aszendent Buttercreme. Mein Vater hat immer gesagt, ja, Ilse, ne? Vom Weiben schön, aber bei Weiben nicht schön. Aber der war schließlich ihr Bruder, der durfte das sagen.
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1: Ich bin Diana Kramer. Der Iran-Krieg ist in den vergangenen Tagen mit gegenseitigen Attacken erneut eskaliert. Nun melden die US-Streitkräfte weitere Angriffe. Zuvor hatte US-Präsident Donald Trump die Wiederaufnahme der Seeblockade gegen Schiffe angekündigt, die iranische Häfen ansteuern.
2: Trump sagt, dass die USA die volle Kontrolle über die Straße von Hormuz übernehmen und diese betreiben wollten. Dies beinhaltet eine Transitgebühr von 20% des Frachtwertes von Lastschiffen, denen die USA sichere Passage gewährleisten. Die USA würden dieses Geleit nicht umsonst machen, erklärt Trump. Iranische Schiffe werden fortan wieder von allen heimischen Häfen blockiert. Die Fronten sind erneut verhärtet. Infolge der jüngsten Angriffe ist die Schifffahrt durch die Meerenge drastisch zurückgegangen. Tina Eck, USA.
1: Für Bewohnerinnen und Bewohner in Pflegeheimen in Deutschland steigen die selbst zu zahlenden Anteile immer weiter. Zum 1. Juli waren im ersten Jahr im Heim im bundesweiten Schnitt 3.364 Euro pro Monat aus eigener Tasche fällig. Das zeigt eine Auswertung des Verbands der Ersatzkassen. Das waren monatlich 119 Euro mehr als zu Jahresbeginn und 256 Euro mehr als im Juli vergangenen Jahres. Im Ländervergleich am teuersten ist ein Pflegeheimplatz in Bremen. In Sachsen-Anhalt zahlen Bewohner im Schnitt knapp 900 Euro weniger. Es war eine Jahrhundertflut, die ganze Ortschaften verwüstet hat. Die Flutkatastrophe in Rheinland-Pfalz und Nordrhein-Westfalen, bei der 185 Menschen starben. Die meisten von ihnen im Ahrtal. Heute jährt sich das Unglück zum 5. Mal.
3: Laut dem Eifelkreis Bitburg-Prüm sind rund 90% der Flutschäden mittlerweile behoben. Dabei flossen insgesamt über 100 Millionen Euro in verschiedenste Maßnahmen. Zudem wurde auch die Hochwasserprävention verbessert. In Rheinland-Pfalz läuft seit letztem Jahr ein neues Pegelmesssystem. Dieses sammelt viertelstündig die Daten von 32 Messstellen im ganzen Bundesland in einer Datenbank. Und auch NRW hat nach der Katastrophe aufgestockt. Die letzten 5 Jahre wurde die Anzahl an Hochwassermeldepegeln von 84 auf 122 erhöht. Das Mikulajczak, Redaktion.
1: Zum Sport. Bei der Fußball-WM sind nur noch 4 Mannschaften im Rennen. Das erste Halbfinale bestreiten heute Abend Frankreich und Spanien. Anstoß ist um 21 Uhr unserer Zeit.
0: Das Wetter an Rhein und Erft.
4: In der Nacht zum Dienstag gibt es nur ein paar Wolken. Regen soll es keinen geben. Ganz vereinzelt könnte mal örtlichen Schauer dabei sein, aber ist eher selten. So richtig viel kühlt es auch nicht ab. Die Tiefstwerte liegen zwischen 20 und 15 Grad. Am Tag wird es dann wieder sommerlich heiß bei bis zu 34 Grad.
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5: Zurzeit liegen uns keine Meldungen vor. Wir wünschen allen unterwegs gute Fahrt.
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4: Hallo, hallo. Eine schöne Nacht mit uns. Johanna Tänzer hier für euch. Und eigentlich sollte das neue Album von Alex Warren erst Ende August rauskommen. Jetzt hat er aber ein Video gepostet, wo auf einmal drin steht, ey, wenn mein Album erst in 6 Wochen rauskommen soll, ich aber nicht so lange warten kann. Und dann mit dem Untertitel 48 Hours. Also, kriegen wir das vielleicht doch schon früher als gedacht? Die Fans rasten in den Kommentarspalten auf jeden Fall komplett aus. Also nach dem Motto, ey, Alex, was soll das heißen, 48 Hours? Ich weiß es doch auch nicht, aber Leute, I keep you updated, wie man so schön sagt. Hier ist er für euch, der Alex Warren mit Fever Dream.

0: Will Smith, Miami. Guten Morgen zusammen.
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0: Und wer gewinnt das nächste WM-Spiel? Heute ist ja das erste WM-Halbfinale. Frankreich tritt gegen Spanien an. Und wie das ausgehen könnte, da gibt es ja bei der WM immer so ganz viele Expertenmeinungen zu, ne? In Toronto, in Kanada, kommt eine davon aus einem Aquarium. Ja, da tippt einfach ein Goldfisch die Spiele, hat mein Kollege Leo Arrighi rausgefunden.
2: Swimbappé ist ein kleiner orangefarbener Oranda-Goldfisch. Und ja, der Name ist natürlich angelehnt an Kylian Mbappé. Dann nimmst du einfach einen Fisch, packst ein Wortspiel drauf und fertig ist das nächste WM-Phänomen. Swimbappé lebt in Toronto in einem Aquarium, das aussieht wie ein kleines Fußballfeld. Wirklich echt nett dekoriert. Dieses Aquarium steht vor einem Bürogebäude in der Innenstadt. Jeden Tag versammeln sich dort Menschen, um zu schauen, was der Fisch zum nächsten WM-Spiel sagt. Das Prinzip ist schön simpel. Über dem Aquarium hängen die Flaggen der Teams. Swimbappé schwimmt los, links oder rechts. Und je nachdem, wohin er sich bewegt, steht sein Tipp fest. Das klingt erstmal nach kompletter Willkür. Also ungefähr wie manche VAR-Entscheidung, nur mit mehr Schuppen. Aber Swimbappé hat inzwischen schon 14 richtige Vorhersagen. Besonders mutig war sein Tipp bei Brasilien gegen Haiti. Da schwamm Swimbappé ausgerechnet zu Haiti, also zum klaren Außenseiter. In Toronto ist Swimbappé jedenfalls zur kleinen Attraktion geworden. Leute bleiben auf dem Weg zur Arbeit stehen, Kinder drücken ihre Nase an der Glasscheibe platt und plötzlich diskutieren Erwachsene ernsthaft darüber, was ein Goldfisch vom nächsten WM-Spiel hält.
0: Ich liebe alles daran. Und ich stelle fest, ein Goldfisch hat einfach mehr Ahnung als ich, was das angeht. Naja.
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0: Das Wetter an Rhein und Erft.
1: Die Nacht ist meistens klar und trocken. Ganz vereinzelt kann es örtlich mal einen Schauer geben. Dazu gibt es Nachttemperaturen von 20 bis 15 Grad. Also so richtig kalt wird es nicht. Am Tag wird es dann wieder schön sommerlich mit bis zu 34 Grad.
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2: Zurzeit liegen uns keine Meldungen vor. Wir wünschen allen unterwegs gute Fahrt.
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1: Hey, eine schöne Nacht mit uns. Johanna Tänzer ist hier. Kennt ihr noch die Band Lifehouse, Leute? Ja, Lifehouse, die hatten im Jahr 2010 mit Halfway Gone einen riesigen Hit hier bei uns in Deutschland. Danach gab es nicht mehr so viel von denen zu hören, also zumindest bei uns, weil die gibt es immer noch als Band, sind in Amerika noch erfolgreich, die touren gerade auch und waren aber auch zum Beispiel in London und morgen sind sie in Dublin, habe ich gerade gesehen. Also, wenn ihr den Hype von 2010 nochmal aufgreifen wollt, zack, ab nach Dublin mit euch. Ansonsten jetzt hier einfach Radio lauter machen und Halfway Gone hören.

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1: Ich bin Diana Kramer. Die geplante internationale Schutztruppe für die Ukraine soll schon bald Militärmanöver in den Nachbarstaaten der Ukraine abhalten. Das kündigte Frankreichs Präsident Emmanuel Macron am Abend nach einem Treffen der Koalition der Willigen an. An dem Treffen hatte auch Bundeskanzler Merz teilgenommen. Er sagte am Abend in Paris:
2: Wir haben denselben Kompass. Er ist auf Frieden für die Ukraine und Sicherheit für Europa ausgerichtet. Die Ukraine ist bereit, den Krieg zu beenden. Sie war es immer. Auch wir sind offen für Friedensverhandlungen zwischen der Ukraine und Russland. Es liegt einzig und allein jetzt an Präsident Putin, diese Chance zu ergreifen.
1: Bundeskanzler Merz. Deutschland, Frankreich und 7 weitere europäische Staaten hatten zuvor mit der Ukraine ein Bündnis zur Raketenabwehr geschlossen. Das US-Militär greift nach eigenen Angaben erneut Ziele im Iran an, die dritte Nacht in Folge. Damit soll die Fähigkeit des Irans weiter geschwächt werden, Attacken auf Zivilisten und Handelsschiffe in der Straße von Hormuz auszuüben, heißt es. Die US-Angriffe und Irans Vergeltungsschläge befeuern die Sorge vor einem vollständigen Wiederaufflammen des Krieges. Die außergewöhnliche Hitzewelle in der zweiten Junihälfte in Deutschland und weiten Teilen Europas hat meteorologische Geschichte geschrieben. Nach Angaben des Deutschen Wetterdienstes wurden an 467 von 488 Wetterstationen Allzeit- und Monatsrekorde bei der Höchsttemperatur registriert. Gleich mehrmals war die 40-Grad-Marke überschritten worden. Zum Fußball. Bei der WM sind noch 4 Teams im Rennen um den Titel. Im ersten Halbfinale treffen heute Abend Vizeweltmeister Frankreich und Europameister Spanien aufeinander.
3: Für viele Experten ist es das vorweggenommene Endspiel. Frankreich mit Superstürmer Kylian Mbappé ist bis jetzt mit 6 Siegen und insgesamt 16 erzielten Toren geradezu durch die WM marschiert. Europameister Spanien hat sich nach dem Stolperstart mit dem 0:0 gegen Außenseiter Kap Verde kontinuierlich gesteigert und erst ein Gegentor bei diesem Turnier kassiert. Vor 2 Jahren standen sich beide Teams übrigens auch im Halbfinale der Europameisterschaft gegenüber. Damals siegte Spanien 2:1. Thomas Thonfeld, Sport. Redaktion.
1: Im zweiten Halbfinale spielt morgen Abend England gegen Argentinien.
0: Das Wetter an Rhein und Erft.
4: Die Nacht ist trocken und klar, Regen ist keiner dabei. Dazu bleibt's recht schwül bei 20 bis 15 Grad. Und am Tag bleibt's dann wieder sommerlich heiß mit bis zu 34 Grad.
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5: Zurzeit liegen uns keine Meldungen vor. Wir wünschen allen unterwegs gute Fahrt.
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4: Hallo zusammen, eine schöne Nacht mit uns. Johanna Tänzer hier für euch. Ich sag einen schönen, sehr frühen guten Morgen. Und Mal Smith sagt, huhu.

0: frühen Dienstag. Hi zusammen. Leute, es ist die letzte Woche. Also nein, es sind fast die letzten Tage jetzt vor den anstehenden Sommerferien in NRW. Und dann heißt es für einige zumindest ab in den Urlaub. Endlich raus mal wieder. Anderes Essen essen, was Neues sehen, neue Leute kennenlernen. Und es ist irgendwie ganz witzig, weil viele von euch kommen nach dem Urlaub nach Hause und haben tatsächlich auch was fürs Leben gelernt.
1: Kein altes Auto kaufen, wenn man es nicht reparieren kann. In Bosnien sind wir liegen geblieben und ich bin mehrfach unter dem Auto gelegen.
2: Ich habe gelernt, dass der Gratis-Uso im Restaurant sehr gut ist. Und den wir dann bestellt haben, weil der so gut war, der war gewöhnungsbedürftig.
3: Die Kinder haben viel gelernt. Laufen, schwimmen.
4: Heute erst gerade vor einer halben Stunde, Stunde einfach mal auf andere Menschen zugehen und einfach freundlich sein, kommt einfach wieder zurück auf einen.
5: Also ich war in Prag und abgesehen davon, dass Prag eine wirklich wunderschöne Stadt ist, finde ich, dass die Menschen da auch super offen waren.
6: Also war das eher eine kulturelle Erkenntnis?
5: Ja, würde ich schon sagen.
0: Ja, hervorragend. Leute, ich lerne ja nach jedem Urlaub aufs Neue, dass ich mich einfach nie genug mit Sonnencreme einschmieren kann. Ja, ja, Lichtschutzfaktor 50 ist für mich niemals gut genug.
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0: Das Wetter an Rhein und Erft.
1: In der Nacht zum Dienstag gibt es nur ein paar Wolken. Regen soll es keinen geben. Ganz vereinzelt könnte mal örtlichen Schauer dabei sein, aber ist eher selten. So richtig viel kühlt es auch nicht ab. Die Tiefstwerte liegen zwischen 20 und 15 Grad. Am Tag wird es dann wieder sommerlich heiß bei bis zu 34 Grad.
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2: Zurzeit liegen uns keine Meldungen vor. Wir wünschen allen unterwegs gute Fahrt.
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1: Hallo, hallo, Johanna Tänzer ist hier. Herzlich willkommen an diesem sehr frühen Dienstagmorgen. Wir halten natürlich durch, ne? Packen wir zusammen. Motivation kommt jetzt hier von Rihanna.

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1: Ich bin Diana Kramer. Das US-Militär hat in der dritten Nacht in Folge Ziele im Iran attackiert. Die Streitkräfte hätten eine neue Angriffswelle gestartet, teilte das zuständige Regionalkommando des US-Militärs auf X mit. Diese Angriffe würden die Fähigkeit des Irans weiter einschränken, unschuldige Zivilisten und Handelsschiffe in der Straße von Hormuz zu attackieren, heißt es. US-Präsident Donald Trump hatte unmittelbar zuvor weitere Angriffe angekündigt. Wie viel Social Media ist für Kinder in Ordnung? Die Diskussion über eine Altersgrenze nimmt auch in Deutschland wieder Fahrt auf. Ein Expertengremium der EU-Kommission hatte sich dafür ausgesprochen, den Zugang zu sozialen Medien für Kinder unter 13 Jahren in allen Mitgliedsländern zu beschränken. Unterstützung dafür kommt aus der Union.
2: Für CSU-Chef Söder sind 13 Jahre eine gute Grundlage für die weitere Diskussion. Deutschlands Digitalbranche hält pauschale Verbote dagegen für den falschen Weg. Auch Linke und Grüne wollen lieber die Plattformen selbst stärker in die Pflicht nehmen. Und die Bundesschülerkonferenz sagt, der entscheidende Hebel liegt im Klassenzimmer. Schulen müssten Kindern viel besser beibringen, wie sie mit Fake News, Mobbing und den Suchtgefahren sozialer Medien umgehen, statt irgendetwas zu verbieten. Zoe Tassovali, Redaktion.
1: Die sogenannte Koalition der Willigen aus westlichen Unterstützerländern der Ukraine plant in den kommenden Monaten gemeinsame Manöver in Nachbarländern der Ukraine. Nach Beratungen in Paris sagte der französische Präsident Emmanuel Macron, die Koalition verfüge nun über eine multinationale Truppe für die Ukraine, die auch einsatzbereit sei. Schlechtes Zeugnis und das mitten in der Urlaubsreisezeit. Der ADAC hat 50 unbewirtschaftete Rastplätze in ganz Deutschland getestet. Die Ergebnisse zeigen deutliche Mängel. Fast jeder zweite Rastplatz fällt durch, sagte Melanie Mikula vom ADAC.
3: Die größten Mängel haben wir bei den Sanitäranlagen festgestellt. Häufig fehlten Seifenspender oder Toilettenpapier, Handtrockner waren defekt oder die Toiletten stark verschmutzt. Besonders problematisch war, dass auf 6 Rastplätzen die WC-Häuschen während unseres Tests gesperrt waren, ohne dass dies vorher an der Autobahn angekündigt wurde.
1: Für den Test hatte der ADAC Rastplätze ohne Bewirtschaftung an deutschen Autobahnen nach 2022 wiederholt untersucht.
0: Das Wetter an Rhein und Erft.
4: Die Nacht ist meistens klar und trocken. Ganz vereinzelt kann es örtlich mal einen Schauer geben. Dazu gibt es Nachttemperaturen von 20 bis 15 Grad. Also so richtig kalt wird es nicht. Am Tag wird es dann wieder schön sommerlich mit bis zu 34 Grad.
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5: Zurzeit liegen uns keine Meldungen vor. Wir wünschen allen unterwegs gute Fahrt.
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4: Hallo, guten Morgen zusammen. Jo, wir starten rein zusammen in diesen sehr, sehr frühen Dienstag. Schön, dass ihr schon wach seid oder auch noch. Dann haltet durch. Hier ist Eminem mit Houdini.

0: Katy Perry an diesem sehr frühen Dienstag. Wir gucken mal, was heute wichtig wird.
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0: Claudia Löhr ist da, der 14. Juli. Claudia, ist ja ein Tag, der bei vielen Menschen sehr schlimme Erinnerungen weckt, ne?
2: Ja, genau. Heute vor 5 Jahren. Wir erinnern uns an die furchtbare Flutkatastrophe im Ahrtal. 136 Menschen sind da bei ums Leben gekommen. Immerhin, die Ahrtalbahn fährt seit einem guten halben Jahr wieder, war ja auch völlig zerstört. Ansonsten kämpfen noch viele Menschen in der Region immer noch mit den Folgen. In Ahrweiler gibt es heute eine zentrale Gedenkfeier. Bundeskanzler Merz und Bundespräsident Steinmeier werden auch dort sein.
0: So, und wer von euch noch als Schauspieler mal groß rauskommen möchte, sollte jetzt mal zuhören.
2: Ja. Genau, das Katzenbuch von Harpe Kerkeling, das wird verfilmt. Pfoten vom Tisch heißt es. Da erzählt er von seinen Erlebnissen mit seinen Katzen. Der ist ja richtig großer Fan. Und jetzt werden 300 Komparsen dafür gesucht. Die Dreharbeiten finden im August und im September im Großraum Köln und Dortmund statt. So, ein natürliches Erscheinungsbild ist gefragt. Also heißt, die Haare gerne kinnlang, auch bei den Jungs. No-Gos sind unter anderem gefärbte Haare, Zahnspange, künstliche Fingernägel und Piercings oder Tattoos an sichtbaren Körperstellen.
0: Ah ja, okay. Aber nur mal ganz kurz zum Verständnis. Es werden 300 Komparsen, nicht Katzen gesucht, ne?
2: Nee.
0: Sehr gut, okay. Bewerben könnt ihr euch ab sofort bis zum 11. September online unter harpe-casting.de.
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0: Das Wetter an Rhein und Erft.
1: Die Nacht ist trocken und klar, Regen ist keiner dabei. Dazu bleibt es recht schwül bei 20 bis 15 Grad. Und am Tag bleibt es dann wieder sommerlich heiß mit bis zu 34 Grad.
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2: Zurzeit liegen uns keine Meldungen vor. Wir wünschen allen unterwegs gute Fahrt.
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1: Guten Morgen zusammen, hallo. Einen ganz schönen frühen Dienstagmorgen. Leute, mich hat eine Mücke genau unter meine Achseln gestochen. Er ist einfach ein Skandal. Frechheit. Aber muss ja auch sagen, so schlimm kann es unter meinen werten Achseln dann ja nicht riechen. Ist ja auch mal gut zu wissen, ne? Laura Branigan jetzt für euch. Self-Control.

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0: 30 Seconds to Mars mit Walk on Water. Guten Morgen zusammen.
1: Augenblick mal.
2: Das Kirchenasyl war für uns ein Wendepunkt. Als wir fast keine Hoffnung mehr hatten, haben uns die Menschen dort aufgenommen und unterstützt. Sie haben uns Schutz gegeben.
0: Furkan ist 20, geflohen aus der Türkei, dann abgeschoben nach Tschechien. Doch schließlich fand die Familie Kirchenasyl in Bonn. Heute hat er dort einen Ausbildungsplatz. Geschichten wie seine zeigt eine Wanderausstellung des Netzwerks Asyl in der Kirche NRW, die derzeit durch Bonner Kirchengemeinden tourt. Michael Haasbusch hat Furkan begleitet.
3: Kirchenasyl ist letztendlich die Aussetzung einer Abschiebung und die Kirche hat eben aufgrund ihres Menschenbildes und ihres Glaubens eben die Haltung, dass wir sowas nicht zulassen können und dass wir hier den Menschen Schutz gewähren müssen, und es steht eben in einer uralten Tradition des Schutzes am heiligen Ort.
0: Kirchenasyl, das klingt für manche nach einer Grauzone, doch es findet in Absprache mit Behörden statt. Alice von Spee, Koordinatorin der katholischen Flüchtlingshilfe Bad Godesberg.
4: Bei uns geht es in erster Linie nicht darum, dass wir ungehorsam gegen dem Staat gegenüber sein möchten. Im Gegenteil, wir sehen uns eher in unserer Aufgabe als Christ, dass wir den Einzelfall uns anschauen.
0: Für die Geschichten geflüchteter Menschen sensibilisieren, Berührungsängste abbauen und Kirchenasyl als christliche Praxis der Gastfreundschaft vorstellen. Darum geht es in der Wanderausstellung. Herzstück ist eine Kunstinstallation. Bett, Tisch, Stühle, Brot, Symbole für das Nötigste, das Menschen im Kirchenasyl brauchen.
3: Der Urgedanke ist ein urchristliches Engagement und ein letztendlich gelebtes Evangelium. Das, was uns als Christen ausmacht, dass wir mit den Menschen in Kontakt gehen, dass wir ihnen auch offen gegenübertreten und nicht nur für sie da sind, sondern auch mit ihnen sozusagen Leben teilen.
0: Mehr auf augenblickmalonline.de. Johanna Risse von der katholischen

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1: Mit Malte Halbricht. Guten Morgen. Die verheerende Flutkatastrophe in NRW und Rheinland-Pfalz. Sie hat sich heute zum fünften Mal. 185 Menschen kamen damals ums Leben, 49 davon in NRW. Vieles wurde seitdem wieder aufgebaut. Gleichzeitig haben Politik und Behörden den Katastrophenschutz grundlegend verändert. Trotzdem sind längst nicht alle Folgen der Flut überwunden. Im NRW-Landtag gibt es heute eine Gedenkstunde, unter anderem mit Bundespräsident Steinmeier. Einzelheiten zum Wiederaufbau von José Nasjandi.
2: Für den Wiederaufbau hat das Land bisher 4,7 Milliarden Euro bewilligt. Etwa 80% der privaten Gebäudesanierungen sind abgeschlossen. Viele Straßen, Brücken und Bahnstrecken wurden bereits erneuert. Gleichzeitig investiert NRW seit der Flut massiv in den Hochwasserschutz, unter anderem mit neuen Pegeln, einem deutlich ausgebauten Sirenennetz und einer zentralen Landestelle für den Katastrophenschutz. Trotzdem kämpfen viele Betroffene bis heute mit psychischen Belastungen und in einigen besonders stark zerstörten Kommunen werden Schulen, Verwaltungsgebäude oder Feuerwachen noch immer neu aufgebaut. Es gibt deutliche Fortschritte, aber eine Flut wie 2021, so sagen uns die Experten, ließe sich selbst heute nicht überall vollständig beherrschen. Genau deshalb ist die Gedenkstunde heute Nachmittag im Landtag nicht nur ein Blick zurück, sondern auch eine Mahnung.
1: Und jetzt weitere Nachrichten im Überblick. Die USA haben die dritte Nacht hintereinander iranische Ziele angegriffen. Damit schwäche man die Fähigkeiten des Irans, unschuldige Zivilisten und die Handelsschifffahrt in der Straße von Hormus anzugreifen, teilte das US-Militär mit. Der Iran reagierte wiederum mit Gegenangriffen auf US-Militärstützpunkte in Bahrain. Die Wehrpflicht ist in Deutschland immer noch ausgesetzt. Trotzdem verweigern immer mehr Menschen quasi präventiv den Kriegsdienst. Im ersten Halbjahr sind mehr als 5.800 Anträge beim zuständigen Bundesamt eingegangen, berichtet das RND. Im gesamten Jahr 2025 waren es 2.000 weniger. In NRW steigen die Kosten für Bewohnerinnen und Bewohner in Pflegeheimen immer weiter. Im ersten Jahr im Heim werden im Schnitt 3.671 Euro pro Monat aus eigener Tasche fällig, teilte der Verband der Ersatzkassen mit. Teurer ist es im Landesvergleich nur in Bremen und im Saarland. Die Sonne hat uns in den vergangenen zwei Monaten so viel Strom geliefert wie noch nie. Im Juni und Mai kam jeweils mindestens ein Drittel des deutschen Stroms aus Solarenergie. So steht es in einer Analyse der Energiedenkfabrik Ember. EU-weit wurde im Juni immerhin ein Viertel durch Solarenergie erzeugt. Zum Vergleich, vor fünf Jahren lag der Anteil noch bei gerade einmal 10%. Und das waren die Nachrichten mit Malte Albrecht.
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3: Schön, ne? Die Sonne, die funkelt da draußen schon und wir grüßen mal rüber die Müllabfuhr in Pulheim. Die holen die Tonnen jetzt ab 6 schon ab, also früher als sonst, weil die Hitze und der Gestank später noch doller werden, Theo.
4: Ja, das klingt gut, denn auch heute werden es bis zu 33 Grad bei uns im Rhein-Erft-Kreis. Meistens ist es trocken, hundertprozentig können wir einzelne Gewitter aber nicht ausschließen. Gerade sind es 20 Grad bei euch in Stommeln.
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4: Ja, es ist noch ziemlich ruhig bei uns auf den Straßen. Aber weil die A4 in Richtung Olpe vom Kreuz Köln-West bis Klettenberg noch bis Donnerstag gesperrt bleibt, wird sich das wahrscheinlich gleich noch ändern.
3: 02236 88 89 90, das ist unsere Nummer hier bei Radio Erft. Wer ist dran? Moin.
5: Guten Morgen, Jula. Hier ist der Guido aus Brühl.
3: Moin, Guido.
5: Hi, grüß dich. Ich wollte dir nur Bescheid sagen. Könnt ihr gleich in den Verkehrsnachrichten direkt Bescheid sagen. Die Kerkrader Straße von Anfang bis zum Ende schon dicht.
3: Ach Wahnsinn, senile Bettflucht oder was ist los?
5: Ja, die Leute passen sich an.
3: Ja, also habe ich auch ehrlich gesagt noch nie erlebt, wenn ich unterwegs bin, so morgens um 4:30, jetzt ist es wirklich selbst da schon knubbelig.
5: Wahnsinn, oder?
3: Ja, aber A, bei der Hitze da draußen ist natürlich auch schön früher anzufangen und B, ne, jetzt wo alle Straßen dicht sind, hast du ja eigentlich keinen Plan B.
5: Das kannst du laut sagen. Man muss sich reinstellen und das Beste hoffen.
3: Ja. Guido, ich danke dir. Ich wünsche dir einen ganz schönen Tag.
5: Ich wünsche auch einen schönen Tag, Julia.
3: Tschüss.
5: Tschüss.
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Wir sind noch nicht high, ne? Wir erheben uns ja gerade alle zusammen. 6.10 Uhr. Gleich spielen wir euch Marshmallow Dreaming zum Aufstehen bei Radio Erft mit Julia. Moin zusammen. Und wenn jemand auch gerne einen ganz großen Hit hätte, so wie Marshmallow, dann sind das die Jungs von Focus Thebe aus Hürth. Die haben einen eigenen Song geschrieben. 10 Jahre. Und da erzählen sie quasi ein ganzes Leben in 3 Minuten. Und sie wollen mit ihrem Hit den ELC gewinnen.

0: kann man super merken, ne? Ist so geheimnisvoll. 10 Jahre von Focus Thewe und die Band geht für Hürth beim ELC an den Start, jetzt am Samstag. Auf radioerf.de hört ihr euch alle Songs an und ihr votet, weil alle Bands, alle Sänger, alle Sängerinnen, die brauchen euch, die wollen groß rauskommen, die wollen euren Lead-Contest gewinnen. Ja, weil wir den Hit dann auch hier bei Radio Erft spielen. Holt euch die Tickets für Samstag, dann sehen wir uns auch am Forum Terranova in Elsdorf. Ich hab richtig Bock. Ihr auch?
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0: Hit. Gleich spielen wir euch Bruno Mars bei Radio F mit Just the Way You Are. Also so wie du bist, serienmäßig, ohne Extras quasi. So steht hier jetzt um 6.17 Uhr nackig unter der Dusche. Also da bin sogar ich auch nicht angezogen. Ansonsten ist ehrlich gesagt heute nicht so mein Tag. Es ist der offizielle Tag der Nacktheit. Ja, den musste auch noch jemand erfinden. Ich bin so ein bisschen, naja, nennen wir es wie es ist, so ein bisschen prüde. Grüße an alle vom FKK-Bad Zieselsmann Kerpen. Ihr steht drauf und bei der Hitze hat es ja auch Vorteile, nicht verklemmt zu sein. Dann könnt ihr euch schön abkühlen.
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2: Nackig im Wasser liegen.

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1: Mit Carina Füngerlings, guten Morgen. Auch 5 Jahre nach der verheerenden Flutkatastrophe brauchen viele Menschen in Erftstadt immer noch Unterstützung. Nach Angaben der Johanniter Hochwasserhilfe kommen allein seit diesem Januar immer noch rund 50 Betroffene pro Woche in ihr Büro. Denn während der Wiederaufbau äußerlich Fortschritte macht, hätten viele Flutopfer weiterhin Sorgen und Ängste und leiden unter emotionalen Belastungen. Zum Angebot der Johanniter Hochwasserhilfe gehören unter anderem persönliche Beratung und psychosoziale Begleitung und Ferienprogramme für Kinder und Jugendliche. Außerdem besuchen die Mitarbeiter die Betroffenen zu Hause oder sind in den Ortsteilen unterwegs, um zum Beispiel bei Förderanträgen zu helfen. Das Elsdorfer Freibad bleibt in diesem Sommer doch geschlossen. Entgegen der bisherigen Planungen sei auch eine Teilöffnung in den Sommerferien nicht möglich, heißt es von der Stadt. Nach ihren Angaben sind weiter deutliche Mängel aufgefallen, vor allem bei der Ausführungsplanung und der Koordinierung der einzelnen Gewerke. Auch Lieferengpässe spielen demnach eine Rolle. So sollten die notwendigen Wärmepumpen Anfang Juli kommen. Jetzt können sie frühestens Anfang Oktober geliefert werden. Der Autoclub ADAC hat kleine unbewirtschaftete Rastplätze an der Autobahn unter die Lupe genommen, darunter auch Anlagen bei uns in der Region. Und das Ergebnis ist nicht gut. Die Anlage Ruhrscholle auf der A4 bei Düren und der Parkplatz Oberste Heide auf der A1 bei Weilerswist sind mit der Note mangelhaft durchgefallen. Grund ist vor allem der Zustand der sanitären Anlagen. Sie sind dreckig, es gibt kein Toilettenpapier und dazu kaputte oder leere Seifenspender. Der ADAC fordert, dass die Räumlichkeiten deutlich öfter gereinigt und mit Toilettenpapier versorgt werden. Und jetzt weitere Meldungen kurz und knapp. Der Konflikt zwischen den USA und dem Iran um die Straße von Hormus eskaliert weiter. Es gab neue Angriffe auf beiden Seiten. Trump kündigte eine neue Seeblockade an, damit keine Schiffe die iranischen Häfen ansteuern oder von diesen abfahren. Am Flughafen Köln-Bonn wird am Morgen die modernisierte Sicherheitskontrolle offiziell eröffnet. Sie umfasst 11 Kontrollspuren und soll für schnellere und effizientere Abläufe sorgen. An der Brühler Stadtbibliothek beginnt am Mittag ein Schach-Aktionstag für die ganze Familie. Die Veranstaltung findet im Rahmen des Sommerleseklubs statt. 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
2: Heute fahren mehr Kinder in Kaster mit dem Fahrrad zur Martinusschule. Die Dreier, die haben da heute Radfahrtraining und zum Glück nicht in der Mittagssitze, Theo.
3: Ja, so ein bisschen Fahrtwind ist gleich, aber bestimmt auch schon ganz angenehm. Mhm. Bis zu 33 Grad bekommen wir heute wieder im Rhein-Erft-Kreis. Meistens bleibt es trocken, einzelne Gewitter können wir aber nicht zu 100% ausschließen. In Kaster sind es gerade 20 Grad.
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3: Auf der A1 in Richtung Euskirchen steht ihr ab dem Kreuz Leverkusen für 1 Kilometer im Stau. Auf der A4 nach Aachen steht ihr ab dem Dreieck Heumer für 5 Kilometer im Stau. Da werdet ihr 15 Minuten länger brauchen. Und auf der A555 in Richtung Köln steht ihr ab Rodenkirchen für 1 Kilometer im Stau. Da braucht ihr mindestens 5 Minuten länger.
2: Wie läuft's bei euch? 0236 88 89 90. Danke fürs Durchklingeln.
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2: Moin, und hier bei uns gibt's auch was zum Runterkommen. Savage Garden, Truly, Madly, Deeply. So ein bisschen der Kamillentee am Morgen, wenn es so rundherum total stressig ist.

größten Hits in diesem Jahr. Samba, Homebreaker. Jetzt auch dieses Mega, ne? 6.41 Uhr hier bei Radio Erft, ne? Am frühen Dienstagmorgen mit Julia. Ihr habt bestimmt auch schon mal renoviert und dachtet, ach endlich, ne? Bald sind wir fertig. Und dann kommt der Handwerker um die Ecke und sagt, ah, wir kriegen ein Teil nicht. Ihr müsst warten. Genau das ist ja der Grund, warum das Freibad in Elsdorf doch diesen Sommer nicht mehr fertig wird. Ein paar von euch haben es fast befürchtet und geahnt. Die Wärmepumpe, die kann nicht geliefert werden. Das ist doof. So, was hilft's? Die KI und wir nehmen es jetzt einfach mit Humor.

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1: Mit Malte Albrecht, guten Morgen. Verdreckt, unter Wasser, kein Toilettenpapier und dann auch noch leere Seifenspender. So sehen viele unbewirtschaftete Rastplätze an den Autobahnen aus. Werden viele von uns wieder selbst erleben dürfen, wenn es in den nächsten Wochen in den Sommerurlaub geht. Passend dazu hat sich der ADAC einige Rastplätze angeschaut und Danny Hopper aus dem News-Team, deren Zustand ist sogar noch schlechter geworden.
2: Ja, man mag es kaum glauben, ist aber so. Bundesweit hat der ADAC 50 unbewirtschaftete Rastplätze unter die Lupe genommen, was Sauberkeit, Ausstattung, Sicherheit und Zustand angeht, und für fast jeden zweiten gab es die Note mangelhaft oder sehr mangelhaft. Vor 4 Jahren hatte sich der ADAC dieselben Rastplätze schon mal angeschaut, damals war nur jeder 5. durchgefallen. Hauptkritikpunkt sind vor allem die Sanitäranlagen, die sind oft einfach eklig. Und deshalb fordert der ADAC, dass sie häufiger gereinigt und vernünftig mit Toilettenpapier ausgestattet werden. In den Kategorien Verkehr und Parken schnitten die meisten Anlagen dagegen besser ab, da ging es um eine sichere Straßenführung und saubere Gehwege, das war in den meisten Fällen in Ordnung. Gemischter fällt das Ergebnis bei den Außenanlagen auf. Da kritisiert der ADAC, dass es oft an Spazierwegen, Bewegungsflächen oder Lärmschutz fehle. Dazu kommen zum Teil noch ungepflegte Rasenflächen und Müll. Das alles spiegelt sich übrigens auch an den 8 NRW-Rastplätzen wieder, die der ADAC untersucht hat. Nur der Rastplatz Röllingser Graben an der A44 bei Soest bekam ein Gut. Schlusslicht ist der Rastplatz Wittenhorst an der A3 an der niederländischen Grenze. Der wurde mit sehr mangelhaft bewertet.
1: Danny, vielen Dank. Und jetzt weitere Themen kurz und kompakt. Die geplante internationale Schutztruppe für die Ukraine soll schon bald erste Militärmanöver in den Nachbarstaaten des Landes abhalten. Das haben unter anderem Bundeskanzler Merz und Frankreichs Präsident Macron nach einem Treffen der sogenannten Koalition der Willigen in Paris angekündigt. Man wolle damit zeigen, dass man bereit, entschlossen und glaubwürdig sei. Die Flutkatastrophe in NRW und Rheinland-Pfalz ist jetzt 5 Jahre her. In einer Gedenkstunde erinnert heute Nachmittag der Düsseldorfer Landtag an die Opfer. Auch Bundespräsident Steinmeier wird dabei sein. In NRW waren 49 Menschen ums Leben gekommen, in Rheinland-Pfalz gab es 136 Tote. Für Bewohnerinnen und Bewohner in Pflegeheimen steigen die Kosten immer weiter. Im ersten Jahr im Heim werden im bundesweiten Schnitt 3.364 Euro pro Monat aus eigener Tasche fällig, zeigt eine Auswertung des Verbands der Ersatzkassen. Der Eigenanteil ist damit innerhalb eines Jahres um mehr als 250 Euro gestiegen. Grund dafür sind laut Verband vor allem höhere Löhne für die Pflegekräfte. Außerdem seien Unterkunft und Verpflegung teurer geworden. Der Verband fordert deshalb von der Politik eine wirksame Begrenzung der Eigenanteile. Und das waren die Nachrichten mit Malte Albrecht.
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3: Mit Carina Füngerlings. Guten Morgen. Angesichts der jüngsten Hitzewellen strömen viele Menschen im Rhein-Erft-Kreis ins Freibad. Aber die Elsdorfer müssen dafür auch in den nächsten Wochen ins Umland. Ihr Freibad macht diesen Sommer jetzt doch nicht mehr auf. Die Sanierungsarbeiten laufen laut Stadt immer noch unkoordiniert, obwohl Elsdorf dem zuständigen Unternehmen schon Druck gemacht hatte. Und obendrein sollen die benötigten Wärmepumpen frühestens Anfang Oktober geliefert werden. Und mehr von Rhein und Erft gibt es gleich um 7.30 Uhr.
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4: Einige von euch waren eben schon die große Hunderunde durch den Königsdorfer Forst, weil die Hunde sich später ja auch sonst die Pfötchen verbrennen. Theo Kirschbaum ist da, du bleibst weiter heiß.
5: Oh ja, bis zu 33 Grad werden es heute wieder bei uns im Kreis. Es soll auch trocken bleiben, aber vereinzelte Gewitter kann man nicht ganz ausschließen. In Königsdorf sind es jetzt 20 Grad.
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5: Auf der A1 in Richtung Dortmund staut es sich ab Frechen Nord für 5 Kilometer. Da braucht ihr 15 Minuten länger. Und ab dem Kreuz Leverkusen, da staut es sich dann wieder für 1 Kilometer. In die andere Richtung, nach Euskirchen, braucht ihr ab Erftstadt 5 Minuten länger wegen stockendem Verkehr. Auf der A3 steht ihr vor Kreuz Köln-Ost nach Frankfurt 1 Kilometer im Stau. Und auf der A4 Richtung Aachen staut es sich wieder. Vor Kreuz Köln-West braucht ihr 20 Minuten länger. Da staut es sich für 6 Kilometer. Auf der A59 in Richtung Köln staut es sich vorm Flughafen Köln-Bonn für mindestens 15 Minuten und auf der A555 in Köln, nach Köln ab Godorf für 3 Kilometer.
4: Wo blitzt es denn heute? 02236 88 89 90. Ihr ruft an, wir gehen dran. Deal.
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4: Ja, irgendwas suchen wir ja immer morgens. Vielleicht sitzt ihr am Frühstückstisch, wundert euch, wo die bessere Hälfte ist, fangt das Suchen an und findet einen Schatz. So ähnlich ging es jetzt der Polizei in Paris. Die haben eine Razzia gemacht. Die haben eigentlich nach Drogen gesucht. Und was haben sie gefunden? Sie haben einen Picasso gefunden. Bares für Rares ist jetzt mal ganz kurz sehr neidisch geworden hier am Dienstagmorgen um 7:05 Uhr. Macht euch einen entspannten Tag mit uns zusammen.

0: 0176 88 89 90. Das ist die Nummer hier bei Radio auf zum Mitmachen. Um 7.11 Uhr haben wir eine Sprachnachricht bekommen.
1: Hallo ihr Lieben, Richtung von, was ist das? Hönningen, Richtung Köln. Da sind recht Schafe, eine Schafherde auf der Seite. Die haben keine Einzäunung, da ist wohl auch irgendwie kein Hund und keiner, der die Schafe behütet, der Schäfer. Die Autos fahren zwar alle langsam, aber die kommen teils auf die Straße oder gucken auf die andere Straßenseite rüber zur Wiese. Aber das ist gefährlich, glaube ich.
0: Klingt fast danach, Petra, ne? Wo ist der Schäfer, fragen wir uns. Der wird ja nicht im Homeoffice sein, ne? Hoffentlich ist da alles gut soweit. Of course.

0: Schnell am Rhein entlang mit Radio Erft auf den Ohren. Ich bin Julia. Moin. Habt ihr manchmal die Bilder noch vor Augen? Wie die Luchs vor Erftstadt zum Fluss wird, wie die Laster versinken, wie die Häuser in der Flut komplett zerstört werden. Das alles, das ist genau 5 Jahre her. Und das ist krass, ne? Also vor 5 Jahren konnte sich doch keiner vorstellen, dass alles wieder gut wird. In Blessen zum Beispiel, da wollten Christian und Nadine Rögels eigentlich mit ihrem neugeborenen Baby, der war wirklich noch ein paar Wochen alt erst, ins eigene Haus ziehen. Die hatten alles selbst gemacht, Wohnung gekündigt und dann standen sie vor dem Nichts.
1: Wo geht's denn jetzt hin? Was machen wir denn jetzt noch? Wir sind zu dritt mit kleinem Kind. Wer nimmt uns denn auf? Also ich weiß überhaupt nicht, wie und wann das hier irgendwie noch gerettet werden kann, ne?
0: Aber sie haben es gerettet. Das hört ihr nach Michelle Tillo hier bei Radio Erft.
2: Simba! Nossa!

0: heute, vor genau 5 Jahren, weiß ich noch, dass wir morgens hier bei Radio Erft gesagt haben, ja, es kann auch ein Unwetter geben, hoffen wir, dass es nicht so dolle wird. Es war auch tagsüber gar nicht so dolle. Und dann kam der Abend, dann kam die Nacht und dann kam vor allen Dingen dieser Tag danach. Die Flut, das Chaos, die Verzweiflung, ne, bei ganz, ganz vielen von uns. Aber halt auch diese unglaubliche Hilfsbereitschaft und auch der Mut, ne, das alles wieder aufzubauen, nicht aufzugeben. Christian und seine Frau Nadine, die haben ja in Blessem ihr Haus wieder komplett aufgebaut. Mit Baby, alles nach der Arbeit. Und Theo, du hast die drei besucht.
1: Ja, und ich finde es wirklich so cool, wie die drei das alles hinbekommen haben. Und dabei haben sie auch noch nicht mal den Humor verloren. Also,
2: wir sind sehr viel toleranter hier alle mit Lärm.
1: Ja.
2: Dann hat man sonntags halt nochmal was weggestemmt. Da wird noch was gemacht. Hier wird noch was gebaut. Das war dann Flut. Aber daraus entstand, dass man vernetzt ist.
1: Es bleibt dabei, dass man sich mehr hilft, als es vielleicht eigentlich der Fall gewesen wäre.
3: Und das merkt man auch in diesen Gesprächen, dass dann viel mehr Gelassenheit und Entspanntheit eingezogen hatten. Das war in den letzten Jahren noch nicht so, aber ich finde, dieses Jahr ist das ganz besonders deutlich.
1: Vielleicht so ein bisschen ansteckend, wenn es auch bei den anderen vorwärts geht auch.
3: Dass alle nicht mehr so auf diesen, ich muss jeden Tag nach meiner eigentlichen Arbeit hier noch aktiv sein, dass das eben nicht mehr so da ist, sondern dass der Energielevel
1: auch mal die Füße hochlegen können im Garten.
3: Genau, das ist ja für alle, ist es ja gut, dass es vorwärts geht. Ich sag immer, man muss alles mal mitgemacht haben im Leben, eine Flut gehört nicht dazu.

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0: Wenn wir Madonna gehen lassen, singt die mindestens noch weitere 5 Minuten Like a Prayer. Die ist gar nicht zu stoppen. Wir wollen aber noch wissen, was im Rhein-Erft-Kreis los ist um 7.30 Uhr. Deshalb ist Carina Füngerlings da.
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2: Guten Morgen. Sorgen, Ängste, Schlafstörungen, Dauererschöpfung. 5 Jahre nach der Flutkatastrophe brauchen viele Menschen in Erftstadt weiter Hilfe. Nach Angaben der Johanniter kommen auch jetzt noch jede Woche rund 50 Betroffene in das Büro der Hochwasserhilfe in Lippla. Beim Wiederaufbau gäbe es zwar sichtbare Fortschritte, viele Menschen kämpften aber mit den psychischen und emotionalen Folgen, heißt es. Die Johanniter unterstützen die Betroffenen mit persönlicher Beratung und psychosozialer Begleitung. Dazu kommen Vorträge zum Hochwasserschutz, Flutschädenbegutachtung und Hilfe bei Förderanträgen. Bittere Nachricht für die Elsdorfer. Das Freibad kann nach Angaben der Stadt in diesem Sommer doch nicht öffnen. Vor wenigen Wochen hatte die Stadt noch gehofft, in den Sommerferien zumindest die beiden frisch sanierten Hauptbecken zum Schwimmen freizugeben. Bei den Bauarbeiten hätten sich aber erneut deutliche Defizite gezeigt, unter anderem bei der Bauausführungsplanung. Weitere Infos von Christina Power.
3: Die Stadt hat nach eigenen Angaben schon im vergangenen August auf die Mängel hingewiesen und Nachbesserungen gefordert, allerdings ohne Erfolg. Es sei weiter zu unvollständigen Planungen und Problemen bei der Abstimmung der Gewerke gekommen. Dazu kommen handfeste Lieferprobleme. Die für den Badebetrieb notwendigen Wärmepumpen sollten eigentlich schon Anfang Juli da sein. Jetzt sei frühestens Anfang Oktober mit der Lieferung zu rechnen. Die Stadt will nach eigenen Angaben die verbleibenden Arbeiten weiter vorantreiben. Ihr Ziel ist es, das sanierte Bad zur Sommersaison 2027 endlich eröffnen zu können.
2: Passend zu den heißen Temperaturen gibt es in Pulheim-Brauweiler auf dem Gidellplatz kostenloses Trinkwasser. Das Gesundheitsamt hat sein Go gegeben. Trinkwasser gibt es aus einem Brunnen, aber nur dem oberen ersten Zulauf. Das untere Becken speist sich aus dem ersten und ist kein Trinkwasser. Und jetzt weitere Meldungen im Überblick. Der Konflikt zwischen den USA und dem Iran um die Straße von Hormus eskaliert weiter. Es gab neue Angriffe auf beiden Seiten. Trump kündigte eine neue Seeblockade an, damit keine Schiffe die iranischen Häfen ansteuern oder von diesen abfahren. Am Flughafen Köln-Bonn wird am Morgen die modernisierte Sicherheitskontrolle offiziell eröffnet. Sie umfasst 11 Kontrollspuren und soll für schnellere und effizientere Abläufe sorgen. Der ADAC hat kleine Rastplätze an Autobahnen geprüft und bei uns in der Region die Anlagen Ruhrscholler an der A4 bei Düren und Oberste Heide an der A1 bei Weilerswist mit mangelhaft bewertet. Grund seien vor allem schmutzige Toiletten, fehlendes Toilettenpapier und kaputte oder leere Seifenspender. Und mehr neue Nachrichten stehen auch auf radioerft.de.
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4: Auf dem Jahnshof in Brühl, da spielen heute Mittag ab 12 viele Kinder Schach und Mats und alle, die die Hitze und die Sonne nicht so gut vertragen, Theo.
5: Ja, da kommt der Kopf zum Glühen. Bis zu 33 Grad bekommen wir heute im Rhein-Erft-Kreis. In Brühl sind es jetzt zu 21 Grad.
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5: Auf der 1 nach Dortmund staut es sich ab Gleuel für 5 Kilometer. Da braucht ihr mindestens 15 Minuten länger. Und in Richtung Euskirchen, da steht ihr auch vor Niel 2 Kilometer im Stau. Auf der 4 nach Olpe steht ihr ab Kerpen für 3 Kilometer im Stau. Das sind mindestens 10 Minuten obendrauf. Auf der A4 nach Aachen vor Kreuz Köln Süd steht ihr 9 Kilometer im Stau. Das macht mindestens 25 Minuten mehr. Auf der 59 in Richtung Flughafen Köln-Bonn steht ihr für 3 Kilometer im Stau. Das sind auch mindestens 15 Minuten mehr. In die Richtung Bonn auf der F59 ab Dreieckheume auch 1 Kilometer Stau. Und auf der A555 in Richtung Köln vor Kreuz Köln Süd 3 Kilometer Stau. Das sind auch nochmal 15 Minuten mehr.
4: 02236-88-89-90. Die Nummer kennt ihr. Die gehört uns bei Radio Erft. Und Gabi hat uns eine Sprachnachricht gemacht.
6: Ja, guten Morgen, liebes Radio Erft-Team. Nochmal wegen der Gefahrenstelle auf der alten Brühler Straße von Hönningen Richtung Köln. Die Polizei ist jetzt da auch vor Ort, zwar also im Moment mit einem Wagen. Die Schafe sind jetzt auf der Seite, also laufen nicht mehr über die Straße. Aber es wäre schon ganz gut, wenn da die Leute noch ein bisschen aufpassen und langsam fahren. Euch allen einen schönen Tag.
4: Gabi, danke. Ne? Wir hoffen, dass es auch bei dir heute gar nichts zu meckern gibt.

0: 7.41 Uhr. Wisst ihr, was wir heute machen?
1: Heute machen wir Party!
2: Ich mach heute Party!
0: SpongeBob wird heute 40 und könnt ihr das glauben, dass dieser Schmammkopf 4 Jahre jünger ist als ich? Das ist der Knaller.
3: Daily Hannes mit Hannes Höfer.
4: Es gibt so viele Menschen, die meinen, SpongeBob Schwammkopf sei eine Serie für Idioten und würde zur Verblödung der Menschheit beitragen. Also, Gegenargument 1. Es läuft auch immer noch sowas wie Sommerhaus der Stars. Gegenargument 2. SpongeBob ist eine Comicserie mit Tiefgang. Wisst ihr, weil sie unter Wasser spielt. Naja, aber mal im Ernst. Das ist eine Serie mit purer Gesellschaftskritik. Die ist antikapitalistisch. Die 7 Hauptcharaktere, die könnten auch für die 7 Todsünden stehen. Und es gibt auch Rückschlüsse darüber, dass die Serie in der Zeit des Kalten Krieges spielt. Also die ist durchaus relevant. Ja gut, wenn man jetzt die Serie in einem Satz beschreiben soll, dann geht's eben um einen fröhlichen Meeresschwamm, der in einer Ananas auf dem Meeresboden lebt. Dann verstehe ich die Kritik schon. Aber die Teletubbies redet ihr mir nicht kaputt. Und immer dran denken, was der beste Freund von SpongeBob, Patrick der Seestern, mal gefragt hat. Ist Mayonnaise ein Instrument?
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1: 7:45 Uhr, gleich gibt's Joyride, legendär. Wir hatten auch die Kassette von Roxette zu Hause und das war ein Drama, als das Band sich im Walkman verheddert hat. Ach, hört auf.
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1: Mit Ralf Bosse. 39 Stunden und 20 Minuten. So lange dauerte der Fußballentzug bei dieser Weltmeisterschaft. Durchhalten bis heute Abend 21 Uhr heißt es jetzt für die Hardcore-Fans. Dann geht es aber wieder richtig zur Sache. Im Halbfinale treffen Frankreich und Spanien aufeinander. Das ist auch das Duell der Fußballideologien. Auf der einen Seite mit Kylian Mbappé, der Torjäger mit bisher 8 Treffern. Auf der anderen Seite eher das erfolgreiche Kollektiv mit 11 Toren in 6 Spielen eher effektiv.
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2: Mit Malte Albrecht. Schönen guten Morgen. Heute vor 5 Jahren war die Flutkatastrophe

0: In NRW und Rheinland-Pfalz. 185 Menschen kamen ums Leben, 49 davon in NRW. Am Nachmittag erinnern Landtag und Landesregierung in Düsseldorf mit einer Gedenkstunde an die Opfer, ihre Angehörigen und die vielen Helferinnen und Helfer. Auch Bundespräsident Steinmeier kommt zu der Veranstaltung. Aus dem Landtagsstudio José Nasiandi.
1: In ganz NRW sind heute die Flaggen an den Dienstgebäuden auf Halbmast gesetzt. Neben Bundespräsident Steinmeier sprechen am Nachmittag im Landtag auch Landtagspräsident Cooper und Ministerpräsident Wüst. Eingeladen sind Angehörige der Opfer, Vertreter der betroffenen Regionen und Einsatzkräfte von Feuerwehr, Polizei, Bundeswehr und Hilfsorganisationen. NRW-Innenminister Reul spricht von einem klaren Auftrag aus der Katastrophe. Das Land müsse alles dafür tun, die Menschen künftig noch besser zu schützen, sagt er. Die Flut vom 14. auf den 15. Juli 2021 hatte vor allem die Eifel, das Bergische Land und Teile des Sauerlands schwer getroffen und Schäden in Milliardenhöhe verursacht. NRW hat seitdem auch den Katastrophenschutz deutlich umgebaut. Es gibt inzwischen eine zentrale Landesstelle für Katastrophenschutz, ein großes Materiallager für den Ernstfall, mehr Pegelmessstellen zur Hochwasserüberwachung und ein stärker ausgebautes Sirenennetz.
0: Und weitere Nachrichten gibt es jetzt im Überblick. Über Teile Norddeutschlands sind am Abend und in der Nacht schwere Unwetter hinweggezogen. In Mecklenburg-Vorpommern kamen stellenweise tennisballgroße Hagelkörner runter, die mit Radladern weggeräumt werden mussten. Auch in Niedersachsen wurden durch einen massiven Hagelschauer viele Dächer und Autos beschädigt. Die USA haben die dritte Nacht in Folge den Iran angegriffen. Dabei seien militärische Ziele in mehreren Hafenstädten im Süden des Landes ins Visier genommen worden, teilte das US-Militär mit. Der Iran griff daraufhin nach eigenen Angaben amerikanische Militärstützpunkte in Bahrain an. Die Zahl der Kriegsdienstverweigerer in Deutschland ist deutlich gestiegen. Im ersten Halbjahr gingen mehr als 5.800 Anträge beim zuständigen Bundesamt ein, berichtet das RND. Das sind deutlich mehr als im gesamten vergangenen Jahr. Wer in den Sommerferien nur für ein paar Tage raus will, muss gar nicht weit fahren. In den NRW-Tourismusregionen gibt es noch jede Menge freie Betten. Das melden die Tourismusverbände im Sauerland, in der Eifel und im Münsterland. Die Buchungslage ist demnach zwar gut, aber vor allem in den Hotels bekommt ihr problemlos noch ein Zimmer. Nur bei Ferienwohnungen, Camping und Urlaub auf dem Bauernhof müsst ihr schnell sein, das ist momentan stark gefragt. Laut Sauerland-Tourismus sind die Preise in diesem Jahr leicht gestiegen. Gleichzeitig würden viele Urlauber stärker aufs Geld achten, heißt es. Sie würden seltener auswärts essen und lieber Kombiangebote nutzen. Und das waren die Nachrichten mit Maite Albrecht.
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3: Am Brunnen auf dem Gdell-Platz bei euch im Brauweiler. Da gibt's ab jetzt kostenloses Trinkwasser für alle, weil von oben kommt heute wieder eher nichts, Theo.
4: Sehr wahrscheinlich nicht, nein. Hin und wieder haben wir ein paar Wolken, aber es werden wieder bis zu 33 Grad im Rhein-Erft-Kreis heute. In Brauweiler sind es jetzt 22 Grad.
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4: Vorsicht auf der 4 nach Aachen. Zwischen Elsdorf und Merzenich fliegen Sachen rum. Wenn ihr was seht, sagt bitte Bescheid. Die 1 nach Dortmund ab Gleuel, 15 Kilometer Stop and Go. Hier braucht ihr eine halbe Stunde länger. Jetzt die Gegenrichtung nach Euskirchen, vor dem Kreuz Köln Nord 3 Kilometer Stau. Rüber auf die 1 nach Euskirchen, ab Hürth 4 Kilometer stockend. Auf der 3 Richtung Oberhausen ab Delbrück 7 Kilometer Stop and Go und Richtung Frankfurt 1 Kilometer Stau ab Delbrück. A4 nach Aachen ab Frankenforst 11 Kilometer Stau. Hier braucht ihr bis zum Kreuz Köln Süd mindestens eine halbe Stunde länger. A57 Richtung Köln ab Dormagen und Chorweiler 4 Kilometer stockend. Auf der 61 nach Koblenz ab Türnich 2 Kilometer stockend und noch die A555 Richtung Köln ab Godorf 3 Kilometer Stau.
3: Und wenn ihr was seht, den ersten Blitzer für heute, her damit 0236 88 89 90.
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3: Moin, kriegt ihr auf Insta auch aber diese Lifehacks gezeigt, habe ich eben gesehen. Einen eiskalten Skier unter die Kaffeemaschine stellen, dann auf Espresso drücken und zack, habt ihr einen leichten Sommersnack. Sieht tatsächlich super lecker aus. Ja, auch wenn wahrscheinlich jeder andere Kaffeejoghurt genauso gut schmeckt. Aber auf Insta macht das natürlich nichts her, ne? Ist klar.

0: Die Sonne scheint auch über Elsdorf. Ihr hört Radio Erft um 8.13 Uhr mit Julia. Moin.
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0: Und die gehört heute Nadine Esser von den St. Sebastianus-Schützen in Gruven. Freitag geht's los bei euch, ne? Das Schützenfest mit Rock den Weiher. Große Party ab 19 Uhr am Gruvener Weiher. Nadine, erzähl allen, warum liebst du diese Location so?
2: Das Ambiente ist einfach super schön. Abends, wenn das beleuchtet ist, der Springbrunnen auf unserem Weiher, wenn der läuft und dann die Musik dazu.
0: Und wir kennen das schon von den letzten Jahren, ne? Wir müssen immer aufpassen, dass der Weiher nicht überschwappt, weil ihr habt am Freitagabend ab 19 Uhr ja Rock den Weiher. Das heißt, DJ Robert, der lässt es da krachen.
2: Der heizt uns da richtig ein.
0: Wie lang geht es so für dich zum Beispiel? Also ihr müsst ja schon wieder sehr früh am Samstag fit sein. Machst du trotzdem die Nacht durch?
2: Ja, klar. Also da bleibt nicht viel Zeit zum Schlafen übrig, ja.
0: Und dann geht's direkt weiter auch mit eurem kleinen Festzug.
2: Genau, ja. Am Samstag starten wir mit unserem kleinen Festzug. Vorher noch die Heilige Messe, wo wir die Majestäten krönen. Mhm. Und im Anschluss dann der Krönungsball. Bis es dann am Sonntag wieder weitergeht und wir dann da mit dem großen Festzug starten. Mit anschließender Cafeteria, der Koko mit Eiswagen kommt vorbei.
0: Klingt super, aber was wir ja auch sagen müssen, ne? Wir haben ja ganz viele Schützenfeste im Moment im ganzen Rhein-Erft-Kreis. Und bei euch ist es nochmal was Besonderes, weil ihr seid eigentlich wirklich ein kleiner Dorfverein, der das alles komplett selbst stemmt und das ist richtig viel Arbeit.
2: Wir sind ungefähr 40 aktive Mitglieder und stemmen da das ganze Wochenende alleine, ja.
0: Aber wenn dann alle zu euch kommen, mit euch feiern, dann ist das schon hinterher, dass ihr wahrscheinlich doch denkt, so, es hat sich gelohnt. So.
2: Das lohnt sich immer.
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Holy Harvestone. Auch ganz fluffig um 8.21 Uhr. Jetzt gibt's Wumms, Lenny Kravitz. Ist übrigens am 29. Juli in der Lanxess. Und wer ist da? Vielleicht ihr. Wir schenken euch nächste Woche Tickets. Kriegt ihr ja auf jeden Fall mit, wann genau. Weil ihr ja jeden Tag morgens Radio erft hört. Dafür sagen wir Danke, wir freuen uns mega drüber und wollen euch deshalb

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1: Um 8.30 Uhr mit Carina Füngerlings. Guten Morgen. 5 Jahre nach der Flutkatastrophe hat sich im Straßenbild von Erftstadt-Blessem einiges getan. Denn die Blessemer haben über Jahre hinweg ihre Freizeit und Wochenenden mit dem Wiederaufbau verbracht. Zum Beispiel Christian und Nadine Rögels. Bei der Flut ist ihr Neubau, in den sie gerade einziehen wollten, komplett abgesoffen. Jetzt seien sie aber auf der Zielgeraden, sagt Christian Rögels.
2: Also wir haben noch ein paar Sachen, die müssen verputzt werden. Das steht jetzt noch an und in einem Kellerraum fehlt der komplette Bodenbelag und ansonsten geht's. Es war eine Riesenherausforderung. Ich bin froh, dass ich mich mit solchen Dingen in diesem Umfang nicht mehr auseinandersetzen muss, sondern dass es jetzt Sachen gibt, die kann ich selber leiten, die kann ich selber in die Wege leiten und kann die steuern. Und damit bin ich auch heilfroh, dass das so funktioniert. Und das werden wir dieses Jahr auch fertig machen.
1: Aber nicht nur die Bauarbeiten, sondern auch die vielen Anträge seien für die Familie besonders kräftezehrend gewesen. Das Elsdorfer Freibad bleibt in diesem Sommer doch geschlossen. Entgegen der bisherigen Planungen sei auch eine Teilöffnung in den Sommerferien nicht möglich, heißt es von der Stadt. Nach ihren Angaben sind weiter deutliche Mängel aufgefallen, vor allem bei der Ausführungsplanung und der Koordinierung der einzelnen Gewerke. Auch Lieferengpässe spielen demnach eine Rolle. So sollten die notwendigen Wärmepumpen Anfang Juli kommen. Jetzt können sie frühestens Anfang Oktober geliefert werden. In Brühl werden aus tristen Mülleimern bunte Kunstwerke. Dafür sorgen Kinder aus der Kunst- und Musikschule. Sie haben auf dem Markt und in der Uhlstraße die unansehnlichen Behälter mit eigenen Entwürfen umgestaltet. Bevor die Kids zu Pinsel und Farbe greifen konnten, hat der Stadtservice die Behälter gereinigt und vorbereitet. Weil das Projekt auf große Resonanz bei Sponsoren gestoßen ist, sollen demnächst weitere Kunstkurse die nächsten Mülleimer verschönern. Angestoßen wurde die Aktion von Bürgermeister Prokop. Ihm seien bei einem Spaziergang mit seinem Hund die schäbigen Mülleimer aufgefallen. Und jetzt weitere Meldungen kurz und kompakt. Bei der Ölgroßmacht Russland wird das Benzin knapp. Die Ukraine hat in den letzten Monaten ihre Angriffe auf Objekte der Ölindustrie in Russland verstärkt. Viele Tankstellen sind jetzt leer oder geben Treibstoff nur noch in begrenzten Mengen aus. Autofahrer müssen lange anstehen, um überhaupt tanken zu können. Am Flughafen Köln-Bonn wird am Morgen die modernisierte Sicherheitskontrolle offiziell eröffnet. Sie umfasst 11 Kontrollspuren und soll für schnellere und effizientere Abläufe sorgen. Passend zu den heißen Temperaturen gibt es in Pulheim-Brauweiler auf dem Gidell-Platz kostenloses Trinkwasser aus einem Brunnen. Das Gesundheitsamt hat sein Go gegeben. 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
3: So hundertprozentig können wir heute nicht ausschließen, dass es mal im Rhein-Erft-Kreis kracht. Theo Kirschbaum ist da. Aber so super dolle wahrscheinlich sind Gewitter heute nicht.
4: Nein, eher nicht. Wir haben zwar hin und wieder mal ein paar Wolken, aber eigentlich soll es trocken bleiben. Und das bei bis zu 33 Grad. In Efferen habt ihr jetzt 23 Grad.
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4: Achtung auf der 4 nach Olpe. Zwischen Refrath und Frankenhorst. In beiden Richtungen sind Personen auf dem Standstreifen. Meldet euch bei uns, wenn ihr was seht. Auf der 1 ab Gleu weiterhin 15 Kilometer Stop and Go, ihr braucht eine halbe Stunde länger. In die Gegenrichtung nach Euskirchen vor dem Kreuz Köln Nord 6 Kilometer Stau. Weiter auf der 1 nach Euskirchen ab Hürth 4 Kilometer stockend. Jetzt die 3 nach Oberhausen ab Delbrück 7 Kilometer Stop and Go. In Gegenrichtung nach Frankfurt 1 Kilometer Stau ab Delbrück. Auf der A4 nach Aachen 11 Kilometer Stau ab Frankenforst, da braucht ihr mittlerweile 40 Minuten länger. Die 59 Richtung Flughafen 6 Kilometer Stau, ihr braucht 20 Minuten länger. Und auch auf der 61 nach Koblenz ab Kreuzkerpen 6 Kilometer Stau und dann noch die A555 Richtung Köln ab Godorf 3 Kilometer Stau.
3: So, und wisst ihr was? Wir geben euch mal eine flotte Nummer. Unsere 02236 88 89 90. Klingelt einfach durch, erzählt, was bei euch draußen los ist. Vielleicht ist euch auch ein Blitzer aufgefallen. Dann warnt ihr mit uns zusammen die anderen. Und jetzt machen wir ein bisschen Piano um 8.34 Uhr mit Kelly Clarkson zusammen.

Ich finde einfach, dass es eine schöne Abwechslung ist zu meinen Playlists, die ich sonst so den ganzen Tag höre. Und man bekommt natürlich auch ein bisschen mit, was in der Welt so passiert und was man eben auch wissen muss und wissen will. Deshalb finde ich das eine ganz gute Informationsquelle auch.

Das sind Emotionen pur. Euphorie um 8.41 Uhr. Von John Carr. Sun Elmo's Fire. Und jetzt nochmal Euphorie. Weil wir spielen euch Glasperlenspiel. Geiles Leben und es war geil. Samstag, Summer in the City. Wir von Radio Erf waren mit dabei, haben mit euch gefeiert. Auf Insta gibt's das Reel. Jetzt Samstag feiern wir mit euch am Forum Terrasse.

0: anderes Welt.
1: Die Lastfanspiel, wenn die jetzt bei Radio Erft laufen, denken wir immer an Summer in the City in Bergheim 226, an die Megaparty. 8.45 Uhr bin ich, Julia. Moin. Ihr habt bestimmt auch schon mal renoviert und dachtet, ach, es läuft, bald sind wir fertig. Und dann kommt der Handwerker um die Ecke und sagt, ach nee, wir kriegen das eine Teil nicht. Ihr müsst noch warten. Das ist auch der Grund, warum das Freibad in Elsdorf diesen Sommer doch nicht mehr fertig wird, weil die Wärmepumpe nicht geliefert werden kann. Ja, ja, wundert einige von euch nicht, ne? Aber was sollen wir machen? Wir nehmen das jetzt einfach mit Humor, also die KI auch.

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3: Mit Malte Albrecht, schönen guten Morgen. Am Freitag beginnen die Sommerferien in NRW, dann geht's für viele mit dem Auto in den Urlaub. Aber viele fürchten sich davor, unterwegs anzuhalten, denn an deutschen Autobahnen sind viele unbewirtschaftete Rastplätze immer noch in einem schlechten Zustand. Passend dazu hat sich der ADAC 50 Rastplätze in ganz Deutschland angeschaut. Fast jeder zweite bekam nur die Note mangelhaft oder sehr mangelhaft, sagt ADAC-Sprecherin Melanie Mikula.
4: Die größten Mängel haben wir bei den

0: Sanitäranlagen festgestellt. Häufig fehlten Seifenspender oder Toilettenpapier, Handtrockner waren defekt oder die Toiletten stark verschmutzt. Besonders problematisch war, dass auf 6 Rastplätzen die WC-Häuschen während unseres Tests gesperrt waren, ohne dass dies vorher an der Autobahn angekündigt wurde oder Alternativen dafür bereitgestellt wurden.
1: Zum Teil hat der Ekelfaktor in den letzten Jahren sogar noch zugenommen. Beim letzten Test vor 4 Jahren war nämlich nur jeder 5. Rastplatz durchgefallen. Jetzt ist es eben schon jeder 2. Deshalb fordert der ADAC, dass sie häufiger gereinigt und vernünftig mit zum Beispiel Toilettenpapier ausgestattet werden. In den Kategorien Verkehr und Parken schnitten die meisten Anlagen dagegen besser ab.
0: Positiv ist, dass die meisten Rastplätze verkehrssicher angelegt sind. Verbesserungsbedarf gibt es aber weiterhin bei den Stellplätzen für Pkw mit Anhängern sowie bei der Aufenthaltsqualität und der Sicherheit. Auf vielen Anlagen fehlen zum Beispiel Erholungsflächen, eine ausreichende Beleuchtung oder Notrufmöglichkeiten.
1: Der ADAC hat auch Rastplätze in NRW getestet, insgesamt 8 Standorte. Die Ergebnisse fallen ähnlich aus. Der Rastplatz Wittenhorst an der A3 an der niederländischen Grenze wurde mit sehr mangelhaft bewertet. Nur der Rastplatz Röllingser Graben an der A44 bei Soest bekam die Note gut. Und jetzt weitere Nachrichten im Überblick. Die Polizei durchsucht seit dem Morgen Räume der Justizvollzugsanstalt Rheinbach sowie Wohnungen in NRW und Rheinland-Pfalz. Hintergrund sind Ermittlungen gegen mehrere Justizbedienstete wegen Delikten im Amt. Ermittelt werde auch gegen Inhaftierte und ehemalige Inhaftierte, teilte die Polizei Bonn mit. Heute ist der 5. Jahrestag der Flutkatastrophe in NRW und Rheinland-Pfalz. Am Nachmittag erinnert der Landtag in Düsseldorf mit einer Gedenkstunde an die Opfer. Auch Bundespräsident Steinmeier ist dabei. Insgesamt waren 185 Menschen ums Leben gekommen, 49 davon in NRW. Die Sonne hat uns in den vergangenen 2 Monaten so viel Strom geliefert wie noch nie. Im Mai und Juni kam jeweils mindestens 1/3 des deutschen Stroms aus Solarenergie. So steht es in einer Analyse der Energiedenkfabrik Ember. EU-weit wurde im Juni immerhin 1/4 durch Solarenergie erzeugt. Zum Vergleich, vor 5 Jahren lag der Anteil noch bei gerade einmal 10%. Und das waren die Nachrichten mit Malte Albrecht.
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3: Hoffentlich seht ihr frischer aus als die Wiesen draußen. Die werden jetzt schon so staubtrocken und ziemlich gelb und braun. Und heute kommt ja wahrscheinlich wieder nichts runter, Theo.
4: Ja, es sind zwar ein paar Wolken am Himmel, Schauer oder Gewitter bleiben aber unwahrscheinlich. Es soll trocken bleiben und wir bekommen heute bis zu 33 Grad im Kreis. In Berrendorf sind wir jetzt bei 24 Grad.
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4: Vorsicht auf der 4 nach Olpe. Zwischen Refrath und Frankenforst sind in beiden Richtungen Personen auf dem Standstreifen. Die 1 nach Dortmund, ab Gleuel, 13 Kilometer stockender Verkehr, ihr braucht 20 Minuten länger. In die Gegenrichtung nach Euskirchen, 8 Kilometer Stau vor dem Kreuz Köln-Nord, da braucht ihr eine halbe Stunde mehr. Weiter die 1 nach Euskirchen, 1 Kilometer Stau vor Frechen, 6 Kilometer Stop and Go ab Hürth. Auf der A3 nach Oberhausen, 7 Kilometer Stop and Go. Rüber auf die 4 nach Aachen, 12 Kilometer Stau vor dem Kreuz Köln-Süd, ihr braucht eine Dreiviertelstunde länger. Auf der 59 in Richtung Flughafen, 5 Kilometer Stau, plant da 15 Minuten mehr ein. Dann die 61 Richtung Koblenz, 6 Kilometer Stau ab Türnich, ihr braucht 20 Minuten länger. Und auf der A555 nach Köln, 3 Kilometer Stau ab Godorf.
3: Nürze 236 88 89 90, wer ist dran?
5: Guten Morgen, Julia, hier ist nochmal der Guido aus Brühl.
3: Hallo.
5: Grüß dich.
3: Na?
5: Ich hoffe, du hast die Zeit bis hierhin gerade gut überstanden. Heute Morgen fahre ich auf dem Weg nach Rodenkirchen. Jetzt bin ich auf dem Weg von Rodenkirchen nach Brühl zurück.
3: Ich habe dich schon vermisst. Ich wusste gar nicht, was ich ohne dich machen soll.
5: Ja, Mensch, Wahnsinn. Und da ist tatsächlich die Fahrtrichtung Wesseling nach Brühl. Sind die in der Nothaltebucht Sitze am Aufbauen, obwohl man da 100 fahren darf.
3: Was? Und schneller kommt man da eh nicht voran. Also ich glaube, die werden heute nicht so oft blitzen, oder?
5: Nee, die Kasse wird heute nicht so gefüllt wie sonst. Die müssen ein bisschen sparen heute.
3: Wir sparen nicht und sagen ganz dickes Danke und ich bin gespannt, wann du dich wieder meldest.
5: Alles klar, du mein Bestes.
3: Bis später, tschüss.
5: Bis später, Julia, ciao, ciao.
3: Ciao.
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0: 9:10 Uhr, wir spielen euch gleich Camouflage hier bei Radio Erft. Ich habe gerade ein Bild bekommen von meiner Schwester aus Lippla und da steht vor ihrem Haus jetzt ein Bagger und sie freut sich dermaßen darüber. Warum? Weil der Bagger dafür sorgen soll, dass da bald, wenn es dolle regnet, kein Wasser reinläuft, weil die waren auch betroffen, genau vor 5 Jahren. Bei der Flut in Erftstadt. Nicht so dolle wie in Blessem, aber es hat gereicht. Und wenn wir uns das vorstellen, ne, wie das war, wie die Laster auf der Lux plötzlich da einfach in der Flut versunken sind und die Häuser zerstört wurden und die ganze Panik und Angst. Christian und Nadine Rögels, die standen auch vor dem Nix. Die wollten eigentlich mit ihrem ganz, ganz kleinen Baby, also wirklich neugeboren, ins eigene Haus ziehen. Hatten alles selbst gemacht. Wohnung gekündigt, ja, und dann standen sie vor dem Nichts.
1: Wo geht's denn jetzt hin? Was machen wir denn jetzt noch? Wir sind zu dritt mit kleinem Kind. Wer nimmt uns denn auf?
2: Also ich weiß überhaupt nicht, wie und wann das hier irgendwie noch gerettet werden kann. Ne?
0: Aber sie haben es gerettet. Hört ihr direkt nach The Great Commandment hier bei Radio Erft. Das ist 9:11 Uhr.

0: Ihr seid bei uns gelandet bei Radio Erft um 9.14 Uhr und heute vor genau 5 Jahren, da war hier im Rhein-Erft-Kreis eigentlich noch fast alles gut. So, dann kam der Abend, es kam die Nacht und dann kam vor allen Dingen dieser Tag danach und die Flut, die immer doller wurde und das ganze Chaos und damit ja auch die Verzweiflung. Aber auch diese wahnsinnige Hilfsbereitschaft, also der Mut, auch wieder alles aufzubauen. Christian und seine Frau Nadine, die haben in Blessem ihr Haus komplett neu aufgebaut mit Baby, das alles neben der Arbeit. Und Theo, du hast die drei jetzt besucht?
1: Ja, und ich war wirklich gerührt, wie die drei das hinbekommen haben. Das ist so cool. Und dass sie nach all dem auch noch ihren Humor nicht verloren haben.
2: Wir sind sehr viel toleranter hier alle mit Lärm.
1: Ja.
2: Dann hat man sonntags halt nochmal was weggestemmt. Da wird noch was gemacht, hier wird noch was gebaut. Das war dann Flut, aber daraus entstand, dass man vernetzt ist.
1: Es bleibt dabei, dass man sich mehr hilft, als es vielleicht eigentlich der Fall gewesen wäre.
3: Und das merkt man auch in diesen Gesprächen, dass dann viel mehr Gelassenheit und Entspanntheit eingezogen hat. Und das war in den letzten Jahren noch nicht so, aber ich finde, dieses Jahr ist das ganz besonders deutlich.
1: Vielleicht so ein bisschen ansteckend, wenn es auch bei den anderen vorwärts geht auch.
3: Dass alle nicht mehr so auf diesen, ich muss jeden Tag nach meiner eigentlichen Arbeit hier noch aktiv sein, dass das eben nicht mehr so da ist, sondern dass der Energielevel
1: auch mal die Füße hochlegen können im Garten.
3: Genau, das ist ja für alle, ist es ja gut, dass es vorwärts geht. Ich sag immer, man muss alles mal mitgemacht haben im Leben, eine Flut gehört nicht dazu.

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1: Um 9.30 Uhr mit Carina Füngerlings. Guten Morgen. Sorgen, Ängste, Schlafstörungen, Dauererschöpfung. 5 Jahre nach der Flutkatastrophe brauchen viele Menschen in Erftstadt weiter Hilfe. Nach Angaben der Johanniter kommen auch jetzt noch jede Woche rund 50 Betroffene in das Büro der Hochwasserhilfe in Lippla. Beim Wiederaufbau gäbe es zwar sichtbare Fortschritte, viele Menschen kämpften aber mit den psychischen und emotionalen Folgen, heißt es. Die Johanniter unterstützen die Betroffenen mit persönlicher Beratung und psychosozialer Begleitung. Dazu kommen Vorträge zum Hochwasserschutz, Flutschädenbegutachtung und Hilfe bei Förderanträgen. Bittere Nachricht für die Elsdorfer. Das Freibad kann nach Angaben der Stadt in diesem Sommer doch nicht öffnen. Vor wenigen Wochen hatte die Stadt noch gehofft, in den Sommerferien zumindest die beiden frisch sanierten Hauptbecken zum Schwimmen freizugeben. Bei den Bauarbeiten hätten sich aber erneut deutliche Defizite gezeigt, unter anderem bei der Ausführungsplanung. Weitere Infos von Christina Power.
2: Die Stadt hat nach eigenen Angaben schon im vergangenen August auf die Mängel hingewiesen und Nachbesserungen gefordert, allerdings ohne Erfolg. Es sei weiter zu unvollständigen Planungen und Problemen bei der Abstimmung der Gewerke gekommen. Dazu kommen handfeste Lieferprobleme. Die für den Badebetrieb notwendigen Wärmepumpen sollten eigentlich schon Anfang Juli da sein. Jetzt sei frühestens Anfang Oktober mit der Lieferung zu rechnen. Die Stadt will nach eigenen Angaben die verbleibenden Arbeiten weiter vorantreiben. Ihr Ziel ist es, das sanierte Bad zur Sommersaison 2027 endlich eröffnen zu können.
1: Der Autoclub ADAC hat kleine, unbewirtschaftete Rastplätze an der Autobahn unter die Lupe genommen, darunter auch Anlagen bei uns in der Region. Und das Ergebnis ist nicht gut. Die Anlage Ruhrscholle auf der A4 bei Düren und der Parkplatz Oberste Heide auf der A1 bei Weilerswist sind mit der Note mangelhaft durchgefallen. Grund ist vor allem der Zustand der sanitären Anlagen. Sie sind dreckig, es gibt kein Toilettenpapier und dazu kaputte oder leere Seifenspender. Der ADAC fordert, dass die Räumlichkeiten deutlich öfter gereinigt und mit Toilettenpapier versorgt werden. Und jetzt weitere Meldungen kurz und kompakt. Wenige Wochen nach einer Razzia in der JVA Euskirchen wegen Bestechungsverdachts hat die Polizei Räume im Gefängnis von Rheinbach durchsucht. Wieder stehen Vollzugsbedienstete im Fokus. Sie sollen im Amt Straftaten begangen haben. Passend zu den heißen Temperaturen gibt es in Pulheim-Brauweiler auf dem Gidellplatz kostenloses Trinkwasser aus einem Brunnen. Das Gesundheitsamt hat sein Go gegeben. In Brühl haben Kinder aus der Kunst- und Musikschule unansehnliche Mülleimer auf dem Markt und in der Uhlstraße verschönert. Und weil das Projekt bei Sponsoren gut angekommen ist, sollen weitere Kunstkurse folgen. Und mehr neue Nachrichten gibt's auch auf radioerft.de.
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3: Morgen ist der Genussmarkt im Erftstadtcenter und auch dann wird das Wetter ähnlich wie heute, Theo.
4: Ja, also ziemlich sommerlich. Heute wird es wieder richtig heiß bei uns, bis zu 33 Grad. Es gibt zwar ein paar Wolken, aber es soll trocken bleiben. In Lechenich sind es jetzt gerade 24 Grad.
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4: Achtung auf der 57 zwischen Bickendorf und Longerich. Da läuft ein Hund frei rum. Passt da bitte in beiden Richtungen besonders auf. Die A1 nach Dortmund. 9 Kilometer Stop and Go ab Frechen plant da 15 Minuten extra ein. In die Gegenrichtung nach Euskirchen. 10 Kilometer Stau vor Niel. Da braucht ihr eine halbe Stunde länger. Weiter auf der 1 nach Euskirchen. 5 Kilometer Stau ab Hürth. Die A3 nach Oberhausen. 7 Kilometer stockender Verkehr ab Delbrück. Und auf der A4, da steht ihr vor Kreuzköln Süd. Weiterhin 11 Kilometer im Stau, da braucht ihr 40 Minuten länger. Rüber auf die 61 nach Koblenz, 6 Kilometer Stop and Go ab Türnich. Und dann noch die A555, 3 Kilometer Stau vor Kreuzköln Süd.
3: Und die Mariella, die hat noch einen Blitzer für uns, und zwar auf der Phantasialandstraße in Brühl, da ist 50. Habt ihr auch einen? Her damit. 0236 88 89 90. Kommt gut an. Ich bin Julia. Tag zusammen. 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

Alle, die so einen kleinen Durchhänger haben, um 9.40 Uhr trommeln wir wieder wach hier bei Radio Erft. Wir haben einen Geheimtipp für euch. Wenn ihr auf selbstgeschriebene Songs steht, auf Leute, die einfach für Musik brennen, die so Bock haben, die ihre Songs selbst schreiben und die hoffen, dass sie Erfolg haben werden. Lyrium aus Erftstadt, die sind auch so heiß auf den ELC, euren Liedcontest, jetzt am Samstag in Elsdorf. Und da spielen sie dann ihren Song live, Left 4 Dead.

Yeah, Schmackeshinter, Left 4 Dead. Und den Song haben Lyrium auch selbst geschrieben, wie alle, die beim ELC mitmachen. 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Und wir sehen uns da auch da. Freue ich mich schon drauf. 9.41 Uhr.

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1: Heute ist mal wieder keine Dame im Rhein-Erft-Kreis sicher. Die werden geklaut von Kindern. Beim Schachspielen auf dem Jahnshof in Brühl, das ist heute von 12 bis 18 Uhr, da ist die deutsche Schachjugend. Die finden das schlau, Kindern und Jugendlichen Schach beizubringen. Ich bin gespannt, wie es euch gefällt. Wie könnt ihr Energie sparen, auch wenn ihr das Haus oder die Wohnung nur gemietet habt? Dazu gibt es heute Tipps ab 18 Uhr und zwar im Energiekompetenzzentrum. Das ist ja bei euch in Kerpen. Und heute läuft Coco, lebendiger als das Leben, im Kino hier, also unter Radio Erft am Rheinforum in Wesseling. Und der Film, der ist was für Kinder ab 8, los geht's um 17 Uhr. Morgen früh ab 6, ne, stehen wir wieder gemeinsam happy auf. Ich bin Julia Drexler. Bis morgen. Tschüss.
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1: Mit Ralf Bosse. Heute Abend geht es um den ersten Platz im WM-Endspiel. Frankreich trifft im Halbfinale auf Spanien. Es ist das Duell zweier Fußballgiganten. Auf der einen Seite der zweifache Weltmeister Frankreich mit Torjäger Kylian Mbappé. Auf der anderen Seite eine spanische Mannschaft, Weltmeister von 2010 und Jungstar Lamine Yamal. Beide Teams haben den Titel im Visier. Nur einer schafft den Sprung ins Finale. Und der Weg dorthin führt heute Abend über 90 Minuten oder mehr.
0: 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Es ist 10 Uhr. 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
2: Mit Malte Albrecht. Guten Morgen. Schon Anfang Mai waren Räume der JVA Euskirchen durchsucht worden. Seit dem Morgen läuft gar nicht so weit entfernt davon die nächste Razzia, diesmal in der JVA Rheinbach. Außerdem werden Wohnungen in NRW und Rheinland-Pfalz durchsucht. Danny Hoppe aus dem News-Team: ermittelt wird gegen mehrere Justizmitarbeiter und Inhaftierte.
3: Ja, das hat die Polizei bestätigt. Neben dem Gefängnis in Rheinbach geht es demnach um Wohnungen in Köln, Euskirchen, Rheinbach, Siegburg und auch in Rheinland-Pfalz. Worum es jetzt ganz konkret geht, hat die Polizei noch nicht gesagt. Sie spricht von Delikten im Amt. Aber es gibt Parallelen zu den Durchsuchungen in der JVA Euskirchen Anfang Mai. Auch in diesem Fall wird gegen mehrere Bedienstete und ehemalige Häftlinge ermittelt. Die JVA-Mitarbeiter dort sollen unter anderem Bestechungsabos an Häftlinge verkauft haben. Das heißt, wenn die ihnen monatlich was gegeben haben, sollen sie im Gegenzug vor Kontrollen gewarnt worden sein. Außerdem war in der JVA Euskirchen das Innenleben von zwei elektronischen Generalschlüsseln verschwunden. Davon fehlt immer noch jede Spur. Die Einrichtung in Euskirchen ist eine Anstalt des offenen Vollzugs. In Rheinbach dürfen die Häftlinge tagsüber dagegen nicht raus. Da beide Einrichtungen nicht so weit auseinander liegen und es jetzt die zweite Razzia in so kurzer Zeit ist, liegt natürlich die Vermutung nahe, dass es einen Zusammenhang geben könnte. Da gibt es aber noch keine offizielle Bestätigung.
2: Dankeschön, Danny. Und das sind weitere Schlagzeilen an diesem Vormittag. Der Verband Deutscher Reeder kritisiert die von den USA angekündigte Schutzgebühr für die Durchfahrt durch die Straße von Hormus. So ein einseitiges Vorgehen stelle die freie Schifffahrt weltweit in Frage, sagte Verbandschef Kröger der Wirtschaftswoche.

0: Woche. Die Folgen wären höhere Transportkosten und steigende Verbraucherpreise. Starkregen und Gewitter haben in Ostwestfalen-Lippe zahlreiche Feuerwehreinsätze ausgelöst. Allein in Verl und Umgebung gab es seit gestern Abend mindestens 115 Einsätze wegen Überschwemmungen und vollgelaufener Keller. In Bielefeld verursachte ein Blitzeinschlag einen Dachstuhlbrand, verletzt wurde niemand. Der ADAC kritisiert den schlechten Zustand vieler Rastplätze an deutschen Autobahnen. Der Verkehrsclub hat 50 einfache Anlagen, die nur ein WC haben, getestet. Fast die Hälfte bekam die Note mangelhaft oder sehr mangelhaft. Vor allem die Toilettenanlagen wurden schlecht bewertet. Zum neuen Schuljahr werden sie wieder massenhaft benötigt. Stifte, Hefte, Bücher und andere Materialien zum Lernen. Und da gibt es gute Nachrichten für die Eltern. Es wird in diesem Sommer nicht extrem teuer, sagt das Statistische Bundesamt. Die Testkäufer haben herausgefunden, dass zum Beispiel Schul- und Lehrbücher 2,3% mehr kosten als im vergangenen Jahr. Damit liegt der Preisanstieg für diese Warengruppe auf dem Niveau der allgemeinen Inflation. Schulhefte und Zeichenblöcke sind sogar etwas billiger geworden. Teurer wurden dagegen andere Schreib- und Zeichenmaterialien. Hier ging es um 3,5% rauf. Schülerinnen und Schüler sollten also besser noch einmal nachschauen, ob sie ihre alten Füller, Stifte oder Farbkästen vielleicht noch weiter nutzen können. Und das waren die Nachrichten mit Malte Albrecht.
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2: Ihr bekommt heute viel Sonne ab im Süden von NRW. Da kann es aber auch vereinzelt zumindest mal einen Schauer oder ein Gewitter mit Starkregen geben. Bis 33 Grad heute. Morgen auch wieder meist sonnig. Am Nachmittag auch hier vereinzelt mal Regen oder ein Unwetter möglich. Bis 31 Grad morgen.
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2: Und das sind die Staus ab 18 Minuten Zeitverlust. Die A1 Euskirchen-Köln. Zwischen dem Kreuz Köln-West und dem Kreuz Köln-Nord. 6 Kilometer Stau, 20 Minuten Zeitverlust. Die A1 Dortmund-Euskirchen zwischen Burscheid und dem Kreuz Köln-Nord. 7 Kilometer Stau, 24 Minuten plus. Die A3 Köln-Frankfurt zwischen Lohma und Siebengebirge. 9 Kilometer Stau, 36 Minuten. Die A4 Olpe-Aachen zwischen Köln-Meerheim und dem Kreuz Köln-Süd. 9 Kilometer Stau haben wir da aktuell. Ihr braucht so ca. 32 Minuten länger. Und die A61 Venlo-Mönchengladbach zwischen Nettetal und Viersen. 4 Kilometer Stau, 18 Minuten plus. Gute Fahrt!
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2: Ja, das ist eine aufregende Woche, ne? Am Freitag gibt's Zeugnisse, dann werden bei einigen von euch die Koffer auch schon gepackt, dann wird das Auto vielleicht vollgeladen. Aber vorher müssen wir auf jeden Fall noch alles auf der Arbeit fertig machen und die Wohnung muss auch noch aufgeräumt werden und scheiße, wir müssen auch noch Wäsche waschen und vielleicht einkaufen gehen für den Urlaub noch und boah, ist das alles stressig. Und dabei sind wir doch eigentlich schon am Limit, weil die Wochen und Monate vor dem Urlaub waren ja auch schon krass. Wie sollen wir denn nach all dem Stress runterkommen im Urlaub schnell? Das ist unser Thema, diese Stunde hier bei mir. Ich bin Laura Pottinger, hallo zusammen.

0: So, die Ferien stehen an. Die letzten To-Dos sind geschafft. Die Koffer haben wir auch gepackt. Den Flieger haben wir pünktlich erreicht oder den Camper sicher abgestellt. So weit sind wir also schon gekommen. Wir sind im Urlaub. Ja, und jetzt muss das ja eigentlich nur noch mit dieser Entspannung klappen, von der alle reden, ne? Wie kriegen wir das denn eigentlich hin, im Urlaub runterzukommen, nach all der Arbeit vorher, den Vorbereitungen, dem Alltagsstress? Wie macht ihr das denn eigentlich?
1: Am besten mit sehr guten Freunden verreisen und das machen, worauf man Lust hat.
2: Keine To-Dos.
3: Nicht weit wegfahren, sich nichts vornehmen, gute Bücher mitnehmen.
4: Fahrrad fahren oder schwimmen gehen, also nicht immer nur ins Restaurant oder so, ja.
5: Wirklich einfach mal die ganzen sozialen Netzwerke mal zur Seite räumen.
6: Also bei mir reicht Sonneneinstrahlung, ich bin entspannt.
7: Ich würde sagen, nicht mit der Deutschen Bahn anreisen, wenn ich das so sagen darf.
8: Mehr so Zeit für sich nehmen.
9: Also wirklich alles Wichtige erledigen und dann kann man ganz entspannen, ohne irgendwelche Gedanken abschalten.
0: Ja, alles eben noch erledigen ist so leicht gesagt, ne? Viele sind alleine davon schon so gestresst, dass sie Tage brauchen, um runterzukommen im Urlaub. Und deswegen spreche ich gleich mit einer Arbeitspsychologin darüber, wie wir es hinkriegen, uns zu entspannen im Urlaub. Vielleicht hat die ja ein paar gute Tipps für uns. Und bis dahin versorgen wir euch mit der Musik für euren Sommerurlaub. Die kann ja auch für Entspannung sorgen. Hier ist Stereo Love.
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1: Um 10.30 Uhr mit Carina Füngerlings. Guten Morgen. 5 Jahre nach der Flutkatastrophe haben viele Leute in Erftstadt-Blessem die meisten Wiederaufbauarbeiten an ihren Häusern abgeschlossen. Das ging aber meist nur, weil sie auch nach Feierabend und am Wochenende ohne Ende geackert haben. Neben den körperlichen Arbeiten habe man auch ständig neue Anträge stellen müssen. Und das sei auch sehr anstrengend gewesen, sagt Anwohner Christian Rögels.
2: Also ich weiß, wir sind ein sehr bürokratisches Land und ich mache viel Antragswesen und sonst was so, also viel Organisatorisches mache ich auch beruflich, aber das waren wirklich Zeiten. Ich bin froh, dass ich mich mit solchen Dingen in diesem Umfang nicht mehr auseinandersetzen muss. Ich kann meinen Stromanbieter jetzt selbst auswählen, da bin ich selber für verantwortlich jetzt und wenn da irgendwas nicht funktioniert, liegt es bei mir.
1: Christian und seine Frau wären eigentlich eine Woche nach der Flut in ihr neues Eigenheim in Blessem gezogen. Der Neubau versank aber in den Wassermassen. Angesichts der jüngsten Hitzewellen strömen viele Menschen im Rhein-Erft-Kreis ins Freibad, aber die Elsdorfer müssen dafür auch in den nächsten Wochen ins Umland. Ihr Freibad macht diesen Sommer jetzt doch nicht mehr auf. Die Sanierungsarbeiten laufen laut Stadt immer noch unkoordiniert, obwohl Elsdorf dem zuständigen Unternehmen schon Druck gemacht hatte. Und obendrein sollen die benötigten Wärmepumpen frühestens Anfang Oktober geliefert werden. Und jetzt weitere Meldungen im Überblick. Wenige Wochen nach einer Razzia in der JVA Euskirchen wegen Bestechungsverdacht hat die Polizei Räume im Gefängnis von Rheinbach durchsucht. Wieder stehen Vollzugsbedienstete, aber auch Häftlinge im Fokus. Offenbar geht es unter anderem um Drogenschmuggel. Am Flughafen Köln-Bonn wird zur Stunde die modernisierte Sicherheitskontrolle offiziell eröffnet. Sie umfasst 11 Kontrollspuren und soll für schnellere und effizientere Abläufe sorgen. In der Brühler Stadtbibliothek beginnt am Mittag ein Schach-Aktionstag für die ganze Familie. Die Veranstaltung findet im Rahmen des Sommerleseklubs statt. Und in der Radio Erft App gibt's noch mehr Infos aus dem Rhein-Erft-Kreis.
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1: Mal scheint heute die Sonne, mal ziehen einige dicke Wolken durch. Es ist aber sehr unwahrscheinlich, dass wir hier im Kreis einen Schauer abbekommen. Mit 33 Grad in der Spitze wieder sehr heiß. Aktuell messen wir 26 Grad in Bergheim-Hüchelhofen und auch in Wesseling-Keldenich.
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1: Vorsicht auf der A3 in beiden Richtungen. Zwischen Opladen und Kreuz Leverkusen ist eine Entenfamilie unterwegs. Dann die längeren Staus. A1 nach Dortmund zwischen Kreuz Köln-West und Kreuz Köln-Nord. 7 Kilometer Stau, um die 20 Minuten Zeitverlust. A1 jetzt nach Euskirchen. Erst zwischen Burscheid und Kreuz Köln-Nord 6 Kilometer, mindestens 20 Minuten on top. Und dann nochmal zwischen Hürth und Kreuz Bliesheim 7 Kilometer stockend, eine Viertelstunde obendrauf. Dann A3 nach Oberhausen. Zwischen Mülheim und Opladen 3 Kilometer, um die 10 Minuten plus. A4 nach Aachen. Zwischen Merheim und Eiffeltor 8 Kilometer. Braucht man ungefähr eine halbe Stunde, bis man da durch ist. Und A61 nach Koblenz. Zwischen Gümnich und Dreieck-Erftal 3 Kilometer und rund 10 Minuten Zeitverlust. Und einen Blitzer haben wir auch noch auf der Phantasialandstraße in Richtung Brühl. Da gilt Tempo 50. Kommt gut an.
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3: Der WM-Pokal ist es nicht geworden, dafür aber ein ausgestopfter Waschbär. Den hat Norwegens Stürmerstar Erling Haaland in Texas gekauft und ihn dann mit nach Hause genommen. Der ausgestopfte Waschbär sieht man auf Bildern im Internet, der hält so eine Glasflasche in der Hand. Also ich muss sagen, das ist ein ausgesprochen weirdes Mitbringsel, oder? Was ist denn aus den guten alten T-Shirts oder Postkarten geworden? Ausgestopfte Waschbären, das ist ja grauenvoll. Laura Potting hier, hallo zusammen.

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0: Seid ihr mehr so Team, ich fahre los, wenn ich Urlaub habe und schaue dann mal, was so kommt, oder eher so Team, ich plane alles durch? Also ich persönlich, ja, ich bin eher von der Kategorie Planung. Ich mag einfach, wenn ich grob weiß, was auf mich zukommt. Arbeitspsychologin und Erholungsforscherin Laura Wenz sagt, Planung ist für die Erholung ein Stück weit auch wichtig.
1: Der optimale Start in den Urlaub gelingt nur, wenn wir ein bisschen Vorbereitung und Planung auch an Zeit investieren. Das klingt jetzt vielleicht erstmal paradox, weil man will ja genau eigentlich nichts tun. Aber wir können eben durch die Vorbereitung dafür Sorge tragen, dass dann auch alles fertig ist und wir uns wirklich relativ schnell fallen lassen können.
0: Dann noch die Frage, Aktivurlaub oder lieber nicht? Was ist denn besser zum Runterkommen?
1: Erlaubt es, was gut tut, und das ist ein bisschen unterschiedlich. Es ist aber insgesamt schon so, dass wir uns in der Stadt nicht so gut erholen können, wie wenn wir irgendwie in der Natur sind. Ob das dann die Berge sind im aktiven Wandern oder der Strand, spielt dann nicht so sehr die große Rolle. Wichtig ist, dass was wir tun dazu beiträgt, dass wir abschalten können und auch wirklich einfach mal runterkommen.
0: Ihr habt es gehört, abschalten und runterkommen ist wichtig. Und das geht auch zu Hause, sagt sie.
1: Wer beispielsweise von zu Hause arbeitet, sollte tunlichst dafür sorgen, dass der Computer außer Sichtweise gerät. Und auch die ganz alltäglichen Haushaltstätigkeiten kann man ja vielleicht überlegen, ob man das während der Urlaubszeit anders angehen kann. Wenn Sie 2 Wochen im Urlaub in Italien nicht Wäsche waschen würden, machen Sie das doch auch zu Hause einfach mal nicht.
0: Na, das klingt hervorragend. Das gefällt mir so. Falls ihr übrigens doch wegfahren wollt, es muss gar nicht der 14 Tage Urlaub sein, ganz im Gegenteil.
1: Tatsächlich ist es ganz, ganz wichtig, dass wir Erholungsphasen ganz regelmäßig in unserem Alltag einbauen, und dann ist es wirklich besser, mehrere kurze Auszeiten zu haben, als einmal eine lange, weil es geht darum, wie lang ist die Phase zwischen 2 Auszeiten, sprich wie lang ist die Phase, in der ich mich in die Erschöpfung auch reinarbeite.
0: Und ganz wichtig, egal was ihr macht, ich hoffe, ihr habt einen tollen Urlaub und ihr könnt euch ein bisschen erholen. Ihr habt es nämlich verdient.
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1: 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Es ist 11 Uhr. 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
5: Mit Malte Albrecht, guten Tag. In NRW erleben wir gerade die dritte Hitzewelle des Jahres. Der Deutsche Wetterdienst warnt aber in Teilen des Landes erneut vor Unwettern. Und wie das ausgehen kann, mussten die Menschen in der Region Ostwestfalen-Lippe erfahren. Dort gab es am Abend und in der Nacht Starkregen, Gewitter und viele Überschwemmungen. Danny Hoppe aus den Nachrichten, die Feuerwehr war im Dauereinsatz.
6: Ja, immer wieder wurden vollgelaufene Keller und hochgedrückte Gullis gemeldet. In Bielefeld soll ein Blitzeinschlag außerdem einen Dachstuhlbrand ausgelöst haben. Verletzt wurde dabei zum Glück aber niemand. Generell hat Norddeutschland einiges abbekommen. In Mecklenburg-Vorpommern kamen tennisballgroße Hagelkörner runter, die mit Radlagern weggeräumt werden mussten. Das sah so ein bisschen wie Winter im Hochsommer aus. Dazu kamen auch dort vollgelaufene Keller und umgestürzte Bäume. Und auch in Niedersachsen musste die Feuerwehr in der Nacht rund 600 Mal ausrücken. In Heidenau zum Beispiel zertrümmerten Hagelkörner laut Polizei Scheiben von Autos, aber auch Dächer. Anwohner dort sagen, so ein Chaos hätten sie noch nie erlebt. Es regne durchs Dach. Nicht sei mehr heile. Auch für heute rechnet der Deutsche Wetterdienst wieder mit Hitzegewittern, Starkregen, Hagel und stürmischen Böen, vor allem im Süden NRWs.
5: Dankeschön, Danny. Und jetzt weitere Nachrichten in der Zusammenfassung. In der Justizvollzugsanstalt Rheinbach läuft seit dem Morgen eine Razzia. Gleichzeitig durchsucht die Polizei Wohnungen in Köln, Euskirchen, Rheinbach, Siegburg und in Rheinland-Pfalz. Hintergrund sind Ermittlungen gegen mehrere Justizmitarbeiter, Häftlinge und ehemalige Häftlinge, teilte die Polizei Bonn mit. Nach dpa-Infos sollen Beamte gegen Geld, Handys und Drogen in die JVA geschmuggelt haben. Die extreme Hitzewelle Ende Juni hat in Deutschland offenbar tausende Menschenleben gekostet. Laut dem Statistischen Bundesamt

0: starben in der letzten Juniwoche fast 24.000 Menschen. Das sind etwa 7.000 Todesfälle mehr als noch 2 Wochen davor. Bei großer Hitze steige die gesundheitliche Belastung und damit auch die Zahl der Todesfälle, heißt es. Das sei in den Sommermonaten ein bekannter Effekt. Bei der Fußball-WM wird es jetzt richtig ernst. Heute Abend steht das erste Halbfinale an. Frankreich trifft auf Europameister Spanien. Beide Teams haben zwar unterschiedliche Stärken, aber nur ein Ziel, den Einzug ins Finale. Aus unserem WM-Studio Ralf Bosse.
1: Frankreich geht mit viel Erfahrung und individueller Klasse in dieses Halbfinale. Angeführt von Kylian Mbappé verfügen die Franzosen über enorme Offensivqualität und die Erfahrung aus vielen großen Spielen. Der heutige Nationalfeiertag sollte zusätzlich Kräfte freisetzen. Spanien dagegen überzeugt bislang mit seinem modernen Ballbesitzfußball, hohem Tempo und einer jungen Generation, die vor Selbstvertrauen strotzt. Es ist auch das Duell zweier Fußballphilosophien, die Effizienz Frankreichs gegen die spielerische Dominanz Spaniens. Klar ist, der Verlierer fährt nach Hause, der Gewinner steht im WM-Finale. Die Bühne für einen echten Klassiker ist bereitet.
0: Im zweiten Halbfinale spielt dann morgen England gegen Argentinien. Und das waren die Nachrichten mit Malte Albrecht.
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3: Sonnig, freundlich, 33 Grad. So sieht das heute aus. Vereinzelt kann es Unwetter geben mit Starkregen, aber wirklich nur vereinzelt. Ja, und morgen dann weiter. Sonnig und schön erstmal bis 31 Grad. Auch hier sind im Tagesverlauf einzelne Unwetter möglich.
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3: Und hier kommen die längeren Staus ab 9 Minuten Zeitverlust. Die A1 Euskirchen-Köln, da steht ihr aktuell zwischen Köln-Löwenich und dem Kreuz Köln-Nord im Stau auf 4 Kilometern. Ihr braucht so circa 12 Minuten länger. Die A1 Münster-Dortmund zwischen Hamberg-Kamen und dem Kreuz Dortmund-Unna, 7 Kilometer Stau, 27 Minuten plus. Die A1 Köln-Euskirchen zwischen Hürth und dem Kreuz Bliesheim, 7 Kilometer Stau, 21 Minuten plus. Die A4 Olpe-Aachen zwischen Köln-Merheim und dem Kreuz Köln-Süd, 6 Kilometer Stau, hier müsst ihr 17 Minuten mehr einplanen. Und die A33 Brilon-Bielefeld zwischen Paderborn-Zentrum und Paderborn-Schloss-Neuhaus, 4 Kilometer Stau, 9 Minuten plus. Gute Fahrt!
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3: Laura Potting hier, einen wunderschönen guten Tag. Die Polizei, die hat in Lippstadt ein Wohnmobil aus dem Verkehr gezogen und das hatte einfach keine Windschutzscheibe. Ja, und nicht nur das, das Ding hatte einfach gar keine Scheiben, natürlich. Und ich liebe den Kommentar der Polizei. Der rollende Schrotthaufen sei von der Verkehrssicherheit in etwa so weit entfernt gewesen wie die deutsche Fußballnationalmannschaft vom WM-Titel 2014.

0: Katja, so langsam geht's auf die Zielgerade zu. Gefühlt läuft diese WM ja jetzt auch schon seit 3 Jahren. Heute Abend also Halbfinale Frankreich-Spanien, morgen dann England-Argentinien und am Sonntag ist dann Finale. Und wir gucken so ein bisschen, ja schon während der ganzen WM, auf die Randgeschichten, die uns diese WM ja so geschenkt hat. Was die WM ja auf jeden Fall geschafft hat zum Beispiel ist, uns neue Spieler kennen und lieben lernen zu lassen. Und manche haben es sogar geschafft, ihren Namen zu verewigen. Kollege Jonas Mikolajczak verrät euch wer.
1: Darf ich vorstellen?
2: Kein Problem für den Social Media Superstar Vosenia.
1: Kapverdes Torwart. Nach seiner grandiosen Torwartleistung im ersten WM-Spiel gegen Spanien hat sich die ganze Welt schockverliebt in den 40-Jährigen. Millionen von neuen Instagram-Followern innerhalb einer Nacht. Eine wahre Fußballlegende ist geboren und Legenden brauchen ja immer irgendwelche Spitznamen. Beckenbauer ist der Kaiser, Berti Vogts der Terrier und Vosenia ist die Meeresschnecke? Ach nee, andersrum. Ja, der spanische Meeresbiologe Jesus Cortea hat an der karibischen Küste jetzt eine neue Meeresschneckenart entdeckt. Und er war vorher so begeistert von Vosenias Paraden, dass er das rote Weichtier einfach nach ihm benannt hat. Es heißt ab sofort Aldisa Vosenia. Es gibt aber auch weitere Namensgeber bei dieser WM. Zum Beispiel Norwegens Topstürmer Erling Haaland. Nur sind es bei ihm keine Meeresschnecken? Nein, es sind peruanische Neugeborene. Kein Scherz. In Peru ist es gerade Trend, sein Kind dem Vornamen Haaland zu geben. Fast 500 peruanische Kinder heißen jetzt nicht Erling, nein, Haaland. Da krabbeln jetzt wirklich Haaland Sanchez oder Haaland Garcias umher. Ist aber auch gar nicht so unüblich in Peru. Da sind Nachnamen von Fußballlegenden allgemein beliebte Vornamen. Am beliebtesten ist Messi mit 3400 nach ihm benannten Kindern. Falls ihr also bald ein Kind erwartet, könnt ihr euch ja vielleicht inspirieren lassen. Und ich sag mal, Beckenbauer oder Schweinsteiger sind doch auch schöne Jungsvornamen.
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1: Um 11.30 Uhr mit Carina Füngerlings. Guten Tag. Einige Denkmäler im Kreis bekommen eine staatliche Finanzspritze. Das Land NRW fördert ihren Erhalt mit rund 350.000 Euro, heißt es von den CDU-Landtagsabgeordneten Okos, Plonsker und Golland. Bettburg bekommt demnach knapp 180.000 Euro für die Instandsetzung der Stadtmauer. Frechen wird mit über 50.000 Euro bei der Freilegung einer römischen Wasserleitung an der Mauritius-Schule unterstützt. Wesseling erhält knapp 60.000 Euro für die Dach- und Fassadensanierung am Haus Ruttmann. Und in Brühl gehen fast 65.000 Euro an private Eigentümer für die Sanierung von Fenstern und Holzausstattung ihrer denkmalgeschützten Wohnhäuser. Auch 5 Jahre nach der verheerenden Flutkatastrophe brauchen viele Menschen in Erftstadt weiterhin Unterstützung. Nach Angaben der Johanniter Hochwasserhilfe kommen seit Januar immer noch rund 50 Betroffene pro Woche in ihr Büro nach Lippla. Denn während der Wiederaufbau äußerlich Fortschritte macht, hätten viele Flutopfer weiterhin Sorgen und Ängste und leiden unter emotionalen Belastungen. Zum Angebot der Johanniter Hochwasserhilfe gehören unter anderem persönliche Beratung und psychosoziale Begleitung, aber auch Hilfe bei Förderanträgen. Das Elsdorfer Freibad bleibt in diesem Sommer doch geschlossen. Entgegen der bisherigen Planung sei auch eine Teilöffnung in den Sommerferien nicht möglich, heißt es von der Stadt. Nach ihren Angaben sind weiter deutliche Mängel aufgefallen, vor allem bei der Koordinierung der einzelnen Gewerke. Außerdem gibt es Lieferschwierigkeiten bei den Wärmepumpen. Und jetzt weitere Meldungen im Überblick. Wenige Wochen nach einer Razzia in der JVA Euskirchen wegen Bestechungsverdacht hat die Polizei Räume im Gefängnis von Rheinbach durchsucht. Wieder stehen Vollzugsbedienstete, aber auch Häftlinge im Fokus. Offenbar geht es unter anderem um Drogenschmuggel. In Hürth-Kaltscheuren ist an der Ursulastraße offenbar bei Handwerksarbeiten ein Dachstuhl in Brand geraten. Die Feuerwehr ist vor Ort, verletzt wurde aber wohl niemand. Passend zu den heißen Temperaturen gibt es in Pulheim-Brauweiler auf dem Gidell-Platz jetzt kostenloses Trinkwasser aus einem Brunnen. Das Gesundheitsamt hat sein Go gegeben. 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
0: Das Wetter an Rhein und Erft.
1: Es bleibt bei diesem Mix aus Sonne und Wolken bei bis zu 33 Grad. Das Schauerrisiko ist sehr gering. Jetzt im Moment sind es schon 28 Grad in Kerpenbühr und auch in Bettburg-Lipp.
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1: Vorsicht auf der A1 nach Dortmund. Zwischen Gleuel und Frechen liegen Gegenstände auf der Fahrbahn. Dann die längeren Staus. A1 nach Dortmund zwischen Löwenich und Kreuzköln Nord 4 Kilometer, mindestens 10 Minuten Zeitverlust. Dann A1 nach Euskirchen. Erst zwischen Kreuz Leverkusen und Kreuzköln Nord 1 Kilometer, ungefähr 5 Minuten plus. Und dann nochmal zwischen Hürth und dem Kreuz Bliesheim 7 Kilometer. Da braucht man mindestens eine Viertelstunde länger. A4 nach Aachen zwischen Kreuzköln Ost und Eiffeltor 7 Kilometer, über 20 Minuten steht man da länger. Und A61 nach Koblenz zwischen Gümnich und dem Dreieck Erftal 2 Kilometer, gut 5 Minuten Zeitverlust. Außerdem ist die Ursulastraße in Hürth-Kaltscheuren im Moment gesperrt zwischen dem Kreisel Winterstraße und der Großmannstraße. Da läuft ein Feuerwehreinsatz. Und ein Blitzer haben wir auch noch, auch in Hürth auf der Wendelinostraße in Berrenrath. Gute Fahrt.
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2: Was habt ihr denn früher als Kind so alles gesammelt? Bei mir waren es auf jeden Fall Jan Tenner-Kassetten, das ist so ein Hörspiel, und Überraschungseifiguren. Ein 8-Jähriger aus den USA, der sammelt Staubsaugerroboter. Natürlich, was auch sonst. Er hat schon um die 50 Stück. Als er 3 war, hat er schon angefangen, so einen Staubsaugerroboter auseinander und wieder zusammenzubauen. Und daraufhin brachten ihm Freunde und Nachbarn dann kaputte Roboter vorbei, zum Behalten, aber auch zum Reparieren. Ja, und so hat sich das Ganze dann irgendwie verselbstständigt. Das sieht bestimmt lustig aus, wenn 50 Roboter auf einmal das Wohnzimmer putzen. Ich

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1: Mit Malte Albrecht. Schönen guten Tag. Die Menschen in Deutschland sind weiter nicht so richtig in Kauflaune. Zu viele Krisen sorgen gerade bei vielen für Verunsicherung. Dazu kommen die hohen Alltagskosten. Und das merkt vor allem auch der Einzelhandel. Die Stimmung dort wird immer schlechter. Das zeigt eine Umfrage des Handelsverbands Deutschland. Danny Hopper aus dem News-Team. 600 Unternehmen wurden befragt und fast zwei Drittel von ihnen sagen, unsere Lage hat sich im ersten Halbjahr verschlechtert.
2: Ja, der Handelsverband sagt, dass die Stimmung im Vorjahr schon bescheiden war. Jetzt sei sie aber noch dramatischer und in etwa auf dem gleichen Niveau wie beim zweiten Corona-Lockdown. Die Probleme vieler Unternehmer sind weiter dieselben, die steigenden Kosten für Beschäftigung, Energie und Wareneinkauf. Und dazu kommt dann eben, dass bei vielen Menschen das Geld nicht mehr so locker sitzt und sie lieber sparen, statt es auszugeben. 79% der befragten Händler sagen genau das, nämlich, dass die Kaufzurückhaltung das größte Problem sei. Und mehr als jeder Zweite klagt außerdem weiterhin über zu viel Bürokratie, die die Unternehmen zusätzlich noch belastet und Kosten verursacht. In diesem Jahr rechnet der Handelsverband mit einem Gesamtumsatz von rund 697 Milliarden Euro. Das entspricht nur noch einem realen Plus von 0,5%. Deutlich besser läuft dagegen weiter das Online-Geschäft. Hier geht der Verband in diesem Jahr von einem Wachstum von 3,5% aus.
1: Danny Hoppe, vielen Dank für die Infos. Und jetzt weitere Themen in unseren Kurznachrichten. 5 Jahre nach der Flutkatastrophe in NRW und Rheinland-Pfalz fordert die Caritas, den Katastrophenschutz neu aufzustellen. Dem RND sagte Vorstand Müller, Deutschland sei auf einem guten Weg, müsse aber noch viel besser werden. Warnsysteme wie Warn-Apps seien wichtig, die Menschen müssten aber wissen, was sie danach tun sollen. Die EU treibt die Beitrittsverhandlungen mit der Ukraine weiter voran. In Brüssel haben Gespräche unter anderem über die Außen-, Sicherheits- und Verteidigungspolitik begonnen, teilte die irische EU-Ratspräsidentschaft mit. Mit einem Beitritt wird allerdings nicht vor dem kommenden Jahrzehnt gerechnet. Ein mutmaßlicher Brandanschlag bremst den Zugverkehr zwischen Hamburg und Cuxhaven aus. Nach Angaben der Polizei hat in der Nacht ein Verteilerkasten in Neu-Wulmsdorf in Niedersachsen gebrannt. Die Ermittler gehen von Brandstiftung aus. Wann die Strecke wieder freigegeben wird, ist noch unklar. Die Menschen in Deutschland setzen immer mehr auf Solarenergie. Die Leistung der Solaranlagen in Deutschland ist im ersten Halbjahr um mehr als 9% auf fast 7,4 Gigawatt gestiegen. Das hat der Bundesverband Solarwirtschaft mitgeteilt. In Deutschland sind mittlerweile mehr als 6 Millionen Photovoltaikanlagen installiert. Der Boom in der Solarbranche liegt wohl vor allem an den Sparplänen der Bundesregierung, sagt der Verband. Weil die Förderung für private Solaranlagen gestrichen werden soll, hätten viele Hausbesitzer ihre Investitionen vorgezogen. Der Verband rief die Regierung auf, nicht auf die Bremse zu treten. An einem stärkeren Ausbau führe klima- und wirtschaftspolitisch kein Weg vorbei. Und das waren die Nachrichten mit Malte Albrecht.
3: Das Wetter an Rhein und Erft.
4: Ihr bekommt heute viel Sonne ab im Süden von NRW. Da kann es aber auch vereinzelt zumindest mal einen Schauer oder ein Gewitter mit Starkregen geben. Bis 33 Grad heute. Morgen auch wieder meist sonnig. Am Nachmittag auch hier vereinzelt mal Regen oder ein Unwetter möglich. Bis 31 Grad morgen.
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4: Und das hier sind die längeren Staus ab 10 Minuten Zeitverlust. Die

0: Die A1 Münster-Köln, da steht ihr zwischen dem Kamener Kreuz und Schwerter aktuell auf 8 Kilometern. Ihr braucht 12 Minuten länger. Die A1 Köln-Euskirchen zwischen Gleuel und dem Kreuz Bliesheim 6 Kilometer Stau, 10 Minuten plus. Die A3 Frankfurt-Köln zwischen Siebengebirge und dem Kreuz Bonn-Siegburg 2 Kilometer Stau, 11 Minuten. Die A4 Olpe-Aachen zwischen dem Kreuz Köln-Ost und dem Kreuz Köln-Süd aktuell 6 Kilometer Stau. Hier kommt so circa eine Viertelstunde obendrauf. Und die A44 Mönchengladbach-Aachen zwischen dem Kreuz Aachen und Aachen-Brand 3 Kilometer Stau, 14 Minuten plus. Gute Fahrt!
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0: Da ist mir vor Schreck glatt die Spaghetti aus dem Mund gefallen. Der Parmesan wird knapp. Oh Gott! Durch die krasse Hitze geben die Kühe, die für den Parmesan stehen, weniger Milch. Und das bedeutet, wenn die Hitzewellen durch den Klimawandel krasser werden, dann könnte Parmesan deutlich teurer werden und auch qualitativ schlechter. Das sagen die Bauern dort. Leute, vielleicht ist das jetzt der Ruck, der durch die Menschheit geht. Dass wir was gegen den Klimawandel tun müssen. Wenn der Parmesan in Gefahr ist, dann müssen wir reagieren. Laura Potting hier, hallo.

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0: Er ist, keine Frage, einer der größten Comedy-Talente der letzten Jahre, Toni Bauer aus Duisburg, genauer gesagt aus Marxloh. Und dieses Jahr ist er das erste Mal bei unserer Comedy-Camp-Tour im Herbst am Start. Toni hat sich ja schon bei Let's Dance in unsere Herzen getanzt und tourt in ganz Deutschland, Österreich und der Schweiz. Ja, und normalerweise, muss man sagen, tritt der Duisburger nicht in seiner Heimatstadt auf. Aber für uns kommt er extra am 14. Oktober ins Theater am Marientor. Und dafür macht er sich jetzt schon mal ein bisschen fit.
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3: Ich war noch nie im Fitnessstudio. Ich bin das erste Mal mit denen ins Fitnessstudio gegangen, Alter. Wir gehen da rein, wir sahen aus wie Chip und Chap. Ist das denn? Ehrlich, da waren Leute, warte schon mal im Fitnessstudio. Da waren Menschen, die stehen irgendwo in der Ecke, haben keinen Hals, nur Nacken. Die stehen da, fressen rohen Brokkoli. Am. Ich bin zu einem hingegangen, ich sag, Junge, was machst du hier? Du hast gewonnen, Alter. Bist du doof? Geh mal nach Hause. Was ist das? Der hatte schöne, breite Oberkörper, aber nicht so viel an den Beinen gearbeitet. Wisst ihr, was ich meine? Ehrlich. Die Beine konnten Oberkörper nicht halten. Als der losgelaufen ist, hat er angefangen zu zittern. Ich schwör, was ist das denn, Junge? Hätte er kurze Hose angezogen, hätte er ausgesehen, als würde er schweben.
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1: Um 12.30 Uhr mit Christina Power. Hallo zusammen. Mithilfe des Landes soll alte Bausubstanz im Kreis gesichert werden. Von den CDU-Landtagsabgeordneten Okkos, Plonska und Golland heißt es, NRW-Stelle für den Denkmalschutz bei uns rund 350.000 Euro bereit. Knapp 180.000 gehen nach Bedburg für die Stadtmauer. Mehr als 50.000 Euro nach Frechen für eine römische Wasserleitung an der Mauritius-Schule. Und knapp 60.000 Euro bekommt Wesseling für das Haus Ruttmann. In Brühl erhalten private Eigentümer fast 65.000 Euro für Fenster und Holzausstattung. 5 Jahre nach der Flutkatastrophe hat sich im Straßenbild von Erftstadt Blessem einiges getan. Denn die Blessemer haben über Jahre hinweg ihre Freizeit und Wochenenden mit dem Wiederaufbau verbracht. Zum Beispiel Christian und Nadine Rögels. Bei der Flut ist ihr Neubau, in den sie gerade einziehen wollten, komplett abgesoffen. Jetzt seien sie aber auf der Zielgeraden, sagt Christian Rögels.
2: Also wir haben noch ein paar Sachen, die müssen verputzt werden. Das steht jetzt noch an und in einem Kellerraum fehlt der komplette Bodenbelag und ansonsten geht's. Es war eine Riesenherausforderung. Ich bin froh, dass ich mich mit solchen Dingen in diesem Umfang nicht mehr auseinandersetzen muss, sondern dass es jetzt Sachen gibt, die kann ich selber leiten, die kann ich selber in die Wege leiten und kann die steuern. Und damit bin ich auch heilfroh, dass das so funktioniert. Und das werden wir dieses Jahr auch fertig machen.
1: Aber nicht nur die Bauarbeiten, sondern auch die vielen Anträge seien für die Familie besonders kräftezehrend gewesen. Wenn uns die Sonne jetzt wieder ordentlich einheizt, soll eine neue Online-Karte den Poolheimern helfen, Abkühlung zu finden. Die Stadt hat eine digitale Klimaschutzkarte auf ihrer Homepage freigeschaltet. Über Symbole wie zum Beispiel einen Sonnenschirm finden die Poolheimer schattige Plätze wie Parks und Grünflächen. Dazu gibt es Infos zu lokalen Klimaschutz- und Mobilitätsprojekten. Die Karte soll laut Stadt nach und nach wachsen. Wer weitere kühle Orte oder Projektideen kennt, der kann sie per Mail mitteilen. Und jetzt weitere Meldungen, kurz und knapp. Am Flughafen Köln-Bonn wurde am Morgen die modernisierte Sicherheitskontrolle offiziell eröffnet. Zusammen mit NRW-Verkehrsminister Krischer nahmen die Verantwortlichen die neue Anlage in Betrieb. Sie soll für schnellere und effizientere Abläufe sorgen. In der Brühler Stadtbibliothek beginnt jetzt am Mittag ein Schachaktionstag für die ganze Familie. Die Veranstaltung findet im Rahmen des Sommerleseklubs statt. Die Stimmung im Einzelhandel hat sich weiter verschlechtert, vor allem wegen der anhaltenden Kaufzurückhaltung. Das zeigt eine Umfrage des Handelsverbands Deutschland unter 600 Unternehmen der Branche. 63% gaben an, ihre Geschäftslage habe sich im ersten Halbjahr verschlechtert. 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
1: Es ist oft sonnig, nachmittags ziehen gelegentlich Wolken durch und es könnte auch mal einen Schauer geben oder auch wieder komplett trocken bleiben. Gerade sind es in Elsdorf am Tagebaurand 28 und in Hürth am Otto-Meidler-See 29 Grad. Später legen sie die Höchstwerte so um 32 bis 33 Grad. Morgen so ähnlich wie heute, es sind aber teilweise mehr Wolken unterwegs.
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1: Ein bisschen was los. Erstmal die A1 nach Euskirchen zwischen Hürth und dem Kreuz Bliesheim. 5 Kilometer stockender Verkehr plus 10 Minuten. Die A4 nach Aachen zwischen dem Kreuz Köln-Ost und dem Kreuz Köln-Süd. Da stockt es auf 6 Kilometer und braucht eine Viertelstunde länger. Die 59 nach Köln zwischen Spich und dem Flughafen Köln-Bonn. 4 Kilometer Stau heißt 10 Minuten mehr Fahrzeit. Und die 555 nach Köln. Da haben wir 2 Kilometer Stop-and-Go zwischen Godorf und dem Kreuz Köln-Süd. Braucht ihr 10 Minuten durch. Und es läuft immer noch der Feuerwehreinsatz in der Ursulastraße in Kalscheuren. Die ist zwischen dem Kreisel Winterstraße und der Großmannstraße deswegen auch gesperrt. Allen unterwegs eine gute Fahrt.
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3: Hallo zusammen und passend zu den sommerlichen Temperaturen gerade gibt's gleich einen Song für euch. Der wird einfach seit 1999 von allen Radiosendern dieser Welt hervorgezaubert und zwar immer dann, wenn die Sonne scheint. Ricky Martin gleich für euch mit Livin' La Vida Loca und vorher noch Glockenbach und Chris de Serendi mit Magic Moment im besten Mix. Ich wünsche euch einen bezaubernden Vormittag. Mein Name ist Laura Potting, hallo.

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0: Okay, Moment mal kurz. Verstehe ich das richtig? Ich schaffe 15 Liegestütz. Und wenn ich an Bitterschokolade rieche, dann schaffe ich 20, Kollege Sascha Fassbender. Ist das so? Ist das so?
1: Es ist genau so. Es klingt komplett bescheuert. Es scheint aber zu funktionieren. Eine Studie von Forschenden in Malaysia zeigt, wenn du beim Sport an Schoki riechst, leistest du mehr, als wenn du nicht dran riechst. Bei Bitterschokolade ist der Effekt noch mal größer als bei Vollmilchschokolade.
0: Was? Warum?
1: Keine Ahnung, absolut kein Plan.
0: Wie kommt man denn da drauf, sowas zu untersuchen? Und was, also gilt das auch dafür, wenn ich die Schokolade dann esse? Und passiert das auch, wenn ich an Wurst rieche? Geht das auch?
1: Lass uns doch eine Studie dazu machen.
0: Nee,
1: kein Scherz, die Studie zeigt, Schoki-Duft sorgt irgendwie für eine Leistungssteigerung. Aber warum? Ob es psychologisch oder biologisch ist oder beides nicht? Darauf gibt es Stand jetzt zumindest noch keine Antwort. Und das sollen dann weitere Studien rausfinden.
0: Ich glaube, die Leute haben einfach zu viel Zeit. Ganz, wie kam das, frage ich mich. Saßen die da alle im Meeting und einer so, ey, wie wär's, wenn wir jetzt einfach mal in der Studie an Schokolade schnüffeln? Und alle so, geniale Idee. So, aber Schoki ist ja noch nichts, ne? Da haben Leute noch ganz andere Ideen zu Studien gehabt, muss man sagen.
1: Oh ja, da gibt es sogar einen extra Nobelpreis für, den Ig Nobelpreis, also eine unwürdige oder auch satirische Auszeichnung. Zum Beispiel haben Forschende an der Uni Bonn rausgefunden, echte Pflanzen imitieren unechte Plastikpflanzen, wenn sie daneben stehen.
0: Was heißt denn imitieren? Plastikpflanzen machen ja jetzt nicht so wahnsinnig viel.
1: Eben. Richtig.
0: Okay, ich hab Fragen. Also wenn du jetzt eine Plastikpflanze hast, die sprechen kann und tanzen, ne? Imitiert der Fikus nebenan das dann auch?
1: Ich weiß es nicht.
0: Was weißt du denn eigentlich?
1: Ich weiß auf jeden Fall, dass es ganz, ganz viele Studien zu Sachen gibt, die eklig sind oder unter die Gürtellinie gehen oder beides.
0: Komm, mach es kurz und schmerzlos.
1: Also, Forschende haben entdeckt, weibliche Seeschnecken können Penisse auf dem Kopf bekommen, Säugetiere können durch den Anus atmen und bei Männern gibt es einen Zusammenhang zwischen Fingerlänge und Penislänge.
0: Der da wäre?
1: Datenschutz.
0: Datenschutz!
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3: Mit Thorsten Adolfs. Guten Tag. 5 Jahre nach der verheerenden Flutkatastrophe erinnert Nordrhein-Westfalen heute an die Opfer und die Folgen der Katastrophe. Am Nachmittag beginnt im Landtag in Düsseldorf eine zentrale Gedenkstunde von Landesregierung und Parlament. Mehr als 180 Menschen starben, damals 49 von ihnen in NRW. Die Veranstaltung soll nicht nur an das Leid erinnern, sondern auch den Blick auf den Schutz vor künftigen Katastrophen richten. Weitere Infos von José Nasiandi.
4: An der Gedenkstunde im Plenarsaal nimmt auch Bundespräsident Steinmeier teil. Neben ihm sprechen Landtagspräsident Cooper und Ministerpräsident Wüst. Außerdem hält eine Pfarrerin eine überkonfessionelle Ansprache. Eingeladen sind unter anderem Angehörige der Opfer, Vertreter der betroffenen Regionen und Einsatzkräfte von Feuerwehr, Polizei, Bundeswehr und anderen Hilfsorganisationen. Die Flut vom 14. und 15. Juli 2021 hatte vor allem die Eifel, das Bergische Land und Teile des Sauerlands getroffen. Seitdem wurden Wiederaufbau und Katastrophenschutz deutlich verstärkt. Das Land hat unter anderem Milliarden für den Aufbau bewilligt und neue Pegelmessstellen an den Flüssen eingerichtet. Viele Betroffene kommen aber erst jetzt dazu, sich um ihre seelischen Wunden zu kümmern. Sie waren bisher vor allem mit Aufräumen und dem Aufbau beschäftigt.
3: Und jetzt weitere Nachrichten im Überblick. Die SPD macht bei der Besteuerung großer Erbschaften Druck. Generalsekretär Klüssendorf sagte bei NTV, es gehe darum, Schlupflöcher zu schließen, durch die große Vermögen quasi steuerfrei übertragen werden könnten. Für kleinere Erbschaften hat die Partei einen Freibetrag von 1 Million Euro vorgeschlagen. Bis Ende des Jahres wolle man mit den Koalitionspartnern darüber reden, so Klüssendorf. Die Kosten für pflegebedürftige Menschen, die in Heimen leben, steigen weiter. Sie liegen laut einer Auswertung des Verbandes der Ersatzkassen mittlerweile im Schnitt bei 3.364 Euro im Monat. Das seien 256 Euro mehr als noch vor einem Jahr. Ein Grund seien die hohen Steigerungen bei den Personalkosten, so der Verband. Die Gehälter von Pflegekräften würden im Branchenvergleich mittlerweile über dem Durchschnitt liegen. Unter den Opfern der Waldbrände in Andalusien sind 9 Ausländer. Das haben die Behörden mitgeteilt. Es handele sich um 5 Briten, 3 Belgier und eine Französin. Auch ein Spanier sei bei dem Feuer ums Leben gekommen. Bei dem Brand in der Provinz Almeria wurden tausende Hektar Land zerstört. Ausgelöst wurde das Feuer wohl durch ein herabgestürztes Stromkabel. Der Mann, der bei einem Ryanair-Flug von Thessaloniki nach Memmingen fast aus einem zerborstenen Fenster gesogen wurde, wird weiter im Krankenhaus behandelt. Er hat schwere Verletzungen an Nacken und Schulter, einige Verbrennungen und steht noch unter Schock. Nur weil er angeschnallt war, konnten ihn seine Frau und andere Fluggäste noch rechtzeitig zurück in die Kabine ziehen. Experten sagen, dass alle an Bord riesiges Glück hatten. Wäre die Maschine höher gewesen, hätte das Ganze viel schlimmer ausgehen können. Nach Angaben des griechischen Rundfunksenders ERT hat sich wohl ein Teil einer Turbine gelöst und das Fenster zertrümmert. Durch den Druckunterschied entstand im Flieger dadurch ein extremer Sog. Das waren die Nachrichten mit Thorsten Adolfs.
0: Das Wetter an Rhein und Erft.
5: Sonnig, freundlich, 33 Grad. So sieht das heute aus. Vereinzelt kann es Unwetter geben mit Starkregen, aber wirklich nur vereinzelt. Ja, und morgen dann weiter. Sonnig und schön erstmal bis 31 Grad. Auch hier sind im Tagesverlauf einzelne Unwetter möglich.
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5: Und hier kommen die Staus ab 10 Minuten Zeitverlust. Die A1 Münster-Köln zwischen Kamenzentrum und Schwerte 6 Kilometer Stau, 10 Minuten plus. Die A3.

0: Köln-Oberhausen zwischen Duisburg-Wedau und Oberhausen-Lierich. 3 Kilometer Stau, ihr braucht hier 12 Minuten länger. Die A4 Olpe-Aachen zwischen dem Kreuz Köln-Ost und Köln-Eiffeltor. 4 Kilometer Stau, 10 Minuten plus. Die A44 Kassel-Dortmund zwischen Lichtenau und dem Kreuz Wünnenberg-Haaren. 3 Kilometer Stau, 10 Minuten plus. Und die A44 Mönchengladbach-Aachen zwischen dem Kreuz Aachen und Aachen-Brand. 4 Kilometer Stau, ihr braucht hier 16 Minuten länger. Gute Fahrt!
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0: Wann wart ihr denn das letzte Mal, weißt du, auf diesen Toiletten an so Autobahnparkplätzen? Boah, das ist wirklich Armageddon, das ist wirklich richtig schlimm. Und es ist auch tatsächlich genauso schlimm, wie man sich das vorstellt, ja? Der ADAC hat sich genau diese Rastplätze angeschaut in ganz Deutschland und das Urteil, naja, da ist ein bisschen Luft nach oben, würde ich mal sagen. In NRW hat sich der ADAC 8 angeschaut. 3 davon bekamen, was die Toiletten angeht, schon die Note sehr mangelhaft. Und der schlechteste Rastplatz in NRW ist der Rastplatz Wittenhorst an der A3 nahe den Niederlanden. Und genau da haben wir den Kollegen Robert Janz hingeschickt. Der sollte sich mal umgucken und der hat gerade schon eine Sprachnachricht geschickt. Wir haben ihn nämlich gefragt, was ist da los, was passiert da so?
2: Hey, ich habe schon mit einem Typen gesprochen, der hier pinkeln war. Wir waren zusammen auf Toilette. Ich mach da was draus für die Laura. Warte mal eben.
0: Oh Gott. Was er so erlebt hat mit fremden Leuten auf dem Klo, das hört ihr diese Stunde hier bei mir. Ich bin Laura Potting. Hallo zusammen.

0: Ja, am Freitag geht's dann los, ne? Da startet NRW in die Sommerferien und falls ihr hier bleibt, ist das auch kein Problem. Wir stellen euch ja schon die ganze Zeit die schönsten Badeseen bei uns im Land vor, damit ihr auch top vorbereitet seid und wisst, wo ihr hinfahren könnt in den Ferien. Und heute geht's ins Sauerland und zwar an den Biggesee. Der Kollege Thorsten Ortmann war vor Ort und hat beim Betreiber und Gästen nachgefragt. Ist dieser Biggesee ein Match oder nicht?
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2: Das große Badesee-Tindern. Wo treffen wir uns?
3: Wir sind an der Bigge, dem zweitgrößten Talsperrensee in NRW.
2: Muss ich was bezahlen?
4: Tatsächlich haben wir für das Strandbad direkt keine Eintrittsgelder. Parkplatz kostet Geld, 2 Euro die Stunde.
2: Was können wir da machen?
4: Man kann schwimmen, man kann tauchen. Wir haben eine Tauchschule hier ansässig. Man kann Stand-Up-Paddleboards mieten oder auch sein eigenes mitbringen, Tretboot fahren, alles was geht.
2: Kann ich meine Kids mitbringen?
5: Ich find's super.
6: Ich find's toll, weil hier filtert man hier so schöne Steine, wie zum Beispiel hier der.
3: Wow.
6: Oder der hier.
3: Wie gefällt's euch hier?
7: Es ist ziemlich schön hier.
8: Mir gefällt es hier auch gut, gerade mit den Fischen.
6: Wir haben ganz viele, sogar so graue Fische.
2: Treffen wir uns zum Essen oder nur für Drinks?
4: Gastronomie ist rund um den See gegeben und versorgt euch alle.
3: Und zwar gibt es hier ein italienisches Restaurant, das heißt Al Lago. Und der Chef ist Giuseppe. Was ist so das Highlight? Was ist so die Spezialität des Chefs?
9: Gemüse, Fleischtella oder die Tagliatelle mit dem Lachs.
3: Also man kann hier auch Cocktails bestellen. Was gibt es da so Leckeres?
9: Diese Pina Colada. Da ist wie im Pool, Sex und Baby.
2: Können wir da chillen?
4: Kann man kann hier sehr gut chillen. Wir sind natürlich auch ein bisschen in der Hanglage hier am Strandbad und da kann man sich schön in den Hang legen oder Hang setzen und kann es hier auch im Schatten unter ein paar Bäumen ganz gut aushalten.
2: Ist es ein Match?
3: Es ist ein absolutes Match. Es gibt hier jede Menge zu entdecken mit dem Highlight, nämlich den 2600 Schwimmkörpern mitten auf dem See, wo man dann direkt reinspringen kann. Aber das ist nicht die einzige Attraktion hier am Biggesee. Es gibt zum Beispiel die Atterhöhle, eine 400 Millionen Jahre alte Tropfsteinhöhle. Es gibt den Kletterpark Biggesee und es gibt hier in der Nähe sogar einen Affen- und Vogelpark. Und da kann man sogar Berber- und Totenkopfäffchen aus nächster Nähe bestaunen und ihnen sogar ein paar Leckerlis geben. Ein Besuch ist es auf jeden Fall wert.

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1: Um 13.30 Uhr mit Christina Power. Hallo zusammen. Kurz vor der ersten Reisewelle der Sommerferien hat der Kölner Flughafen seine neue Sicherheitskontrolle eingeweiht. Als erster deutscher Airport läuft ab sofort jede Kontrolle mit hochmodernen CT-Scannern. Sie sollen höchste Sicherheitsstandards garantieren und gleichzeitig die Kontrollen für Reisende deutlich schneller und komfortabler machen, verspricht Flughafenchef Thilo Schmidt.
2: Insbesondere, weil man elektronische Geräte nicht mehr aus den Koffer nehmen muss und auch Flüssigkeiten bis zu 2 Liter mitnehmen kann. Ich glaube, das ist gerade für Familien ganz interessant. Und Sie können als Familie zum Beispiel eine eigene Spur nutzen, die sogenannte Family Lane, die speziell für Familien geschaffen wurde, um hier entspannter die Reise zu starten.
1: Die neue Sicherheitskontrolle hat insgesamt 25 Millionen Euro gekostet. Sie ist auch eine Reaktion auf chaotische Verhältnisse bei den ersten Reisewellen nach Corona am Köln-Bonner Flughafen. In Elsdorf war gestern Abend ein Rettungshubschrauber im Einsatz. Er brachte ein 3-jähriges Kind in eine Klinik. Der Junge war beim Überqueren einer Straße von einem Auto erfasst worden. Wie die Polizei bis jetzt weiß, war die Mutter des Jungen mit ihren Kindern an der Gladbacher Straße unterwegs. Ein Autofahrer war in dieselbe Richtung unterwegs. In Höhe des Sportplatzes wollte die Familie die Straße überqueren. Dabei soll der 3-jährige, ohne auf den Verkehr zu achten, auf die Straße gelaufen sein und wurde dort von einem Wagen erfasst. Der kleine Junge stürzte und verletzte sich schwer. Einige Denkmäler im Kreis bekommen eine staatliche Finanzspritze. Das Land NRW fördert ihren Erhalt mit rund 350.000 Euro, heißt es von den CDU-Landtagsabgeordneten Okkos, Plonska und Golland. Bedburg bekommt demnach knapp 180.000 Euro für die Instandsetzung der Stadtmauer. Frechen wird mit über 50.000 Euro bei der Freilegung einer römischen Wasserleitung unterstützt. Wesseling erhält knapp 60.000 für die Dach- und Fassadensanierung am Haus Ruttmann. Und in Brühl gehen fast 65.000 Euro an private Eigentümer für die Sanierung von Fenstern und Holzausstattung ihrer denkmalgeschützten Wohnhäuser. Und jetzt weitere Meldungen, kurz und knapp. Ausländer stabilisieren den Arbeitsmarkt in Deutschland, das sagt die Bundesagentur für Arbeit. Demnach haben ausländische Beschäftigte den Jobaufbau der vergangenen Jahre maßgeblich mitgetragen. JVA statt Ägypten. Für eine Frau endete die Urlaubsreise vor dem Abflug am Köln-Bonner Airport. Bei der Sicherheitskontrolle fiel auf, dass gegen sie 2 Haftbefehle vorlagen. Da sie die offene Geldstrafe von mehr als 5.000 Euro nicht zahlen konnte, kam sie in Haft. In Kerpen wird auch in diesem Jahr wieder der Heimatpreis verliehen. Wer sich engagiert, der muss sich allerdings beeilen. Die Bewerbungsfrist endet am 20. Juli. Gesucht werden Kerpener, Vereine, Einrichtungen oder Initiativen, die sich ehrenamtlich engagieren. 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
1: Heute scheint wieder viel die Sonne, es sind aber auch ein paar Wolken unterwegs. Es kann auch ganz vereinzelt mal nass werden. Die Temperaturen gehen hoch auf bis zu 33 Grad. Jetzt gerade sind es 30 am Lipplerer See und 29 in Bedburg. Morgen dann so ähnlich wie heute, es sind aber teilweise mehr Wolken unterwegs. Und es wird dann nicht mehr ganz so heiß, naja, maximal 31 Grad sind drin.
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1: Erstmal Vorsicht auf der A44 nach Aachen. Zwischen Titz und Jülich-Ost liegen Metallteile auf der Fahrbahn. Und weiter hinter Jülich-Ost liegen dann auch noch Spanngurte rum. Die 57 nach Krefeld noch zwischen Bickendorf und Longerich steht ein defekter LKW. Und hier braucht ihr heute länger. A1 nach Dortmund zwischen dem Kreuz Köln-Nord und dem Kreuz Leverkusen-West 3 Kilometer Stop-and-Go plus 6 Minuten. Die A1 jetzt nach Euskirchen ab dem Kreuz Leverkusen 1 Kilometer stocken plus 3 Minuten. Und ab Hürth kommen dann nochmal 10 Minuten obendrauf. A3 nach Oberhausen zwischen Leverkusen-Zentrum und Solingen 2 Kilometer stockender Verkehr braucht ihr 4 Minuten länger. Die A4 nach Aachen zwischen dem Kreuz Köln-Ost und dem Kreuz Köln-Süd 5 Kilometer Stau plus 1/4 Stunde. Die 59 nach Köln zwischen Spich und Flughafen Köln-Bonn, da stockt es auf 1 Kilometer, ein paar Minütchen heißt das für euch länger. Die A61 erstmal nach Mönchengladbach zwischen Weilerswist und Erftstadt 2 Kilometer Stop-and-Go plus 3 Minuten. Und nach Koblenz zwischen Gümnich und dem Dreieck Erftal auch 2 Kilometer Stau plus 6 Minuten. Zum Schluss noch die 555 und zwar nach Köln zwischen Godorf und dem Kreuz Köln-Süd. Da gibt es gerade 3 Kilometer Stau, braucht ihr etwa 8 Minuten länger. Gute Fahrt!
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3: Hallo zusammen. Wir reisen jetzt mal zurück ins Jahr 2002 zu einer Frau. Damals war sie gerade 18 Jahre alt und hatte ihren Durchbruch. Samt Krawatte und Skateboard mit dem Song Complicated. Hier ist Avril Lavigne und ich bin Laura Potting. Einen schönen Dienstag wünsche ich euch.

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0: Listen to your heart, Roxette. Zu Deutsch, hör auf dein Herz. Ja, manchmal musst du aber auch auf deinen Körper hören, zum Beispiel, wenn du Pipi musst. Ihr kennt das, ihr seid im Auto unterwegs, ihr haltet es einfach nicht mehr aus, es bringt alles nichts, ihr müsst ganz dringend auf Toilette und dann kommt da ein Rastplatz an der Autobahn, diese Parkplätze mit WC, die Dinger. Laut ADAC sind die fast alle in einem miserablen Zustand. Was für eine Überraschung, das zeigt ein aktueller Test. Und der Kollege Robert Jans hat den schlechtesten Rastplatz für uns mal besucht.
1: Geh zum Radio, haben sie gesagt. Da triffst du prominente Menschen, bist bei Konzerten im Backstage. Ja, und wo bin ich? Ich bin hier gerade auf dem Rastplatz Wittenhorst an der A3, nahe der Grenze zu den Niederlanden. Das ist also laut ADAC der offiziell schlechteste Rastplatz in Nordrhein-Westfalen. Also mein erster Eindruck, so dramatisch ist das ja gar nicht. Es gibt 3 Tische mit so Bänken, es gibt sogar extra Bänke mit Sicht auf die Autobahn. Da sitze ich jetzt auch gerade. Und es hat auch so ein bisschen was Meditatives, wenn man hier die Autos beobachtet. Und wenn man ganz tief einatmet, dann ist das wahrscheinlich gar nicht mal so gesund. Also ich glaube, ein Luftkurort wird dieser Rastplatz Wittenhorst hier nicht mehr. Aber muss er ja auch gar nicht sein. Und da vorne steht auch jetzt jemand, da stehe ich jetzt auch. Und zwar mal auf und geh mal rüber.
2: Spontan sieht es nicht anders aus als an anderen Rastplätzen, wie man es kennt auch. Hier sind Bänke, hier sind Mülltonnen, der Müll liegt nicht übermäßig rum. Das WC funktioniert hoffentlich. Schon in Ordnung eigentlich.
1: Ich würde sagen, wir gucken uns jetzt auch mal das Herzstück des Rastplatzes an. Die Toilette. Das ist so ein kleines Häuschen, wie man das so kennt, auch von außen jetzt nicht dreckig. Also geruchsmäßig, was sagst du?
2: Riecht erstmal nicht schlimm.
1: Nee, ne? Und optisch?
2: Ist alles sauber. Könnte auch fast gerade gereinigt worden sein, so wie es hier aussieht.
3: Ich komme aus Holland, ich muss hier einen Zwischenstopp, weil ich mal Pipi machen muss. Und hier wird jeden Morgen gereinigt.
1: Wir können ja einfach den Spieß umdrehen und sagen, wir küren diesen Rastplatz Wittenhorst jetzt einfach zum schönsten Rastplatz.
3: Dann machen wir so ein Zwischending. Ist ein guter Rastplatz.
1: Der Rastplatz Wittenhorst, angeblich der schlechteste Rastplatz in Nordrhein-Westfalen, da sind wir hier alle auf dem Rastplatz, aber nicht mit einverstanden, wir 3. Also es ist wunderschön hier, kommt alle hierher.
0: Ich glaube, der Kollege hat einfach ein bisschen zu viele Abgase geschnüffelt. Danke, Robert Jans.
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1: Mit Thorsten Adolfs. Guten Tag. Es ist schon das zweite Mal innerhalb weniger Monate, dass eine Justizvollzugsanstalt in NRW durchsucht wird. Anfang Mai war es die JVA Euskirchen. Am Morgen gab es dann Durchsuchungen in der gar nicht so weit entfernten JVA Rheinbach. Ermittelt wird gegen Justizmitarbeiter, Inhaftierte und ehemalige Inhaftierte. Das hat die Polizei bestätigt. Danny Hopper aus dem Newsteam. Es soll um Drogenschmuggel gehen.
2: Genau, konkret sollen Justizbeamte gegen Geld Handys und Drogen ins Gefängnis geschmuggelt haben. Die sollen sie von Angehörigen und Freunden von Häftlingen bekommen haben und dann drinnen in der JVA verteilt haben. Die Polizei hat deshalb nicht nur das Gefängnis in Rheinbach durchsucht, sondern auch Wohnungen in Köln, Euskirchen, Rheinbach, Siegburg und in Rheinland-Pfalz. Ermittelt wird gegen 5 männliche und 3 weibliche Beschäftigte und eben auch gegen Häftlinge und Ex-Häftlinge. Jetzt am Mittag hat sich auch NRW-Justizminister Limbach geäußert und Konsequenzen angekündigt. Ab sofort soll es Taschenkontrollen beim Gefängnispersonal in NRW geben. Außerdem soll es in Rheinbach jetzt eine Sonderprüfung geben, das heißt umfassende Überprüfungen vor Ort.
1: Wir haben es gerade schon mal gesagt, es ist nicht der erste Fall. Auch in der JVA Euskirchen hat es so eine Sonderprüfung schon gegeben.
2: Ja, auch dort geht es um Korruption, konkret um regelrechte Bestechungsabos. Häftlinge sollen Justizmitarbeiter monatsweise bezahlt haben. Im Gegenzug sollen sie dann unter anderem vor Kontrollen gewarnt worden sein. Außerdem war in der JVA Euskirchen das Innenleben von 2 elektronischen Generalschlüsseln verschwunden. Davon fehlt noch immer jede Spur. Auch damals, Anfang Mai, hatte es eine Razzia in der JVA gegeben. Die Polizei hat heute klargestellt, die Ermittlungen im Fall Rheinbach hätten nichts mit Euskirchen zu tun. 2 ähnliche Fälle in so kurzer Zeit sind aber natürlich trotzdem nicht schön und deshalb sagt NRW-Justizminister Limbach auch, die neuen Kontrollen dienten dazu, den Ruf der ehrlichen Mehrheit der Mitarbeiter zu schützen.
1: Danke, Danny. Und jetzt weitere Meldungen im Überblick. Radikalen Islamisten gelingt es, durch den Einsatz von KI immer besser über Social-Media-Kanäle auch junge Menschen in Deutschland zu erreichen. Dadurch werde die Radikalisierung beschleunigt, heißt es von der Bundesarbeitsgemeinschaft religiös begründeter Extremismus. Während Propagandavideos früher mühsam produziert werden mussten, sei das jetzt schnell, billig, übersetzt und auf die Zielgruppe zugeschnitten möglich, heißt es. Der Wolf aus dem Kreis Olpe, der in NRW und Rheinland-Pfalz 56 Nutztiere gerissen haben soll, darf nicht abgeschossen werden. Das hat das Oberverwaltungsgericht Münster entschieden und die Jagdgenehmigung, die der Kreis erteilt hatte, erst einmal kassiert. Laut Gericht hätte der Kreis vorher prüfen müssen, ob man die Nutztiere nicht besser vor dem Wolf hätte schützen können. Die EU hat bei den neuen Regeln für Akkus nochmal nachgebessert. Eigentlich wollte Brüssel durchsetzen, dass wir Akkus in allen möglichen Geräten einfach selbst austauschen können, um Elektroschrott zu vermeiden. Für Smartwatches, Fitnessarmbänder und zum Beispiel wasserfeste elektrische Zahnbürsten gilt das aber nicht. Die Hersteller dürfen die Akkus in den kleinen Geräten weiterhin fest verbauen. Die EU-Kommission begründet das damit, dass bei solchen Produkten die Technik oft so eng ins Gerät gepackt oder abgedichtet sei, dass ein einfacher Austausch technisch kaum machbar wäre.
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3: Da haben wir ziemlich viel Sonne bei uns im Rhein-Erft-Kreis. Das fühlt sich ganz sommerlich an. Wir haben Temperaturen so um die 30 Grad, ganz schön schwül unter anderem. Wir haben in Brühl zum Beispiel jetzt sogar 31 Grad. Morgen so ähnlich wie heute. Kein bis kaum Regen.
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3: A1 Richtung Dortmund zwischen Gleuel und Kreuz Köln-West. 1 Kilometer Stau. In der Gegenrichtung, also Richtung Euskirchen zwischen Hürth und Kreuz Bliesheim. 7 Kilometer. Braucht ihr 20 Minuten länger. Die 4 Richtung Aachen zwischen Kreuz Köln-Ost und Kreuz Köln-Süd. 5 Kilometer Stau. Dann habt ihr den Stau auf der 61 Richtung Koblenz zwischen Türnich und Dreigerftal. 3 Kilometer. Und die 555 Richtung Köln zwischen Godorf und Kreuz Köln-Süd. 2 Kilometer Stau.
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Harry Styles, American Girls. 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

0: Styles bei uns bei Radio Haft. Ich bin Olli Frühauf und ich glaube, viele Schulkinder stehen auch auf Harry Styles, wenn sie im richtigen Alter sind, zumindest. Ne? Und die haben ja auch nur noch ein paar Tage. Dann geht's ab in die Ferien. So, jetzt werden die letzten Sachen vorbereitet, natürlich für Freitag, letzter Schultag. Und da profitieren übrigens nicht nur die Kinder, auch die Lehrer.
1: Wir machen am letzten Schultag ein Klassenfrühstück und ich werde halt Pfannkuchen mitbringen.
2: Als Klassengemeinschaft wollen wir auch für die Klassenlehrer ein Geschenk vorbereiten, das wir noch nicht geplant haben. Ein bisschen kurzfristig.
0: Ja, ein bisschen spät, aber es wird bestimmt schön.

Ja, das klingt nicht zufällig nach Sommer. Hier ist Radio Erft, ich bin Olli Frühauf. Und ihr denkt dran, wenn die Kids heute aus der Schule kommen und ihr sagt, ja, komm, schon ziemlich langweilig der Nachmittag heute, ich würde die schon ganz gerne beschäftigen, dann kommt doch mal vorbei. Hier in Wesseling läuft ja ab 17 Uhr der Kino. Dienstag, ne, mit dem Film Coco, lebendiger als das Leben. Das ist so ein Computeranimationsfilm, sehr hübsch, hier im Rheinforum. Und falls ihr sagt, ach nee, Kino ist nichts für mich, ne, ich will das Wetter genießen, habt ihr nicht noch ein paar andere Tipps? Natürlich, haben wir. Und zwar bei uns im Netz auf

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1: Um 14.30 Uhr mit Christina Power. Hallo zusammen. Bekommt Pulheim an der Bernhardstraße in Brauweiler eine weitere Flüchtlingsunterkunft? Mit dieser Frage beschäftigt sich am Nachmittag der Stadtrat. Nach Angaben der Stadt ist das nämlich nötig, denn einige Übergangsunterkünfte für Flüchtlinge seien am Ende ihrer möglichen Nutzbarkeit und es dauert mehrere Jahre, bis neue feste Unterkünfte fertig sind. Die neuen Container sollen bis zu 100 Plätze haben, die nach Bedarf belegt werden. Weitere Einzelheiten jetzt von Gesa Demartin.
2: Die gesamte Unterkunft wird weiterhin nur als temporärer Standort dienen, heißt es von der Stadt. Denn auf der Fläche soll während des Neubaus der Richesa-Schule die Schule untergebracht werden. Später ist dort öffentlich geförderter Wohnungsbau geplant. Aktuell leben mehr als 1.500 Geflüchtete in Pulheim. Davon sind 925 Menschen in städtischen Unterkünften untergebracht. Als Notunterkunft ist weiterhin das alte Hallenbad im Zentralort mit 61 geflüchteten Menschen belegt. Angesichts der globalen politischen Lage rechnet die Stadtverwaltung aktuell nicht mit einer Entspannung.
1: Schneller durch die Sicherheitskontrolle soll es jetzt am Köln-Bonner Flughafen gehen. Da sind heute die 11 neuen CT-Scanner offiziell in Betrieb genommen worden. Der Flughafen hat rund 25 Millionen Euro in den Umbau der Sicherheitskontrolle investiert. Die CT-Scanner durchleuchten das Gepäck so, dass Passagiere Flüssigkeiten und Geräte wie Laptops und Co. nicht mehr aus dem Handgepäck nehmen müssen. Auch eine Familienspur wurde wieder eingerichtet. So soll alles schneller gehen. Wartezeiten wird es in Hochzeiten wie jetzt zu den Sommerferien aber wohl trotzdem geben. Pulheim ist laut Check, der deutschen Umwelthilfe, die drittwärmste Stadt in NRW. Damit jeder Abkühlung finden kann, gibt es jetzt neue Online-Karten. Die Stadt hat sie auf ihrer Homepage freigeschaltet. Über Symbole wie einen Sonnenschirm finden die Pulheimer zum Beispiel schattige Plätze wie Parks und Grünflächen. Diese Karte soll laut Stadt nach und nach wachsen. Wer weitere kühle Orte oder Projektideen kennt, der kann sie per Mail mitteilen. Die Stadt prüft die Vorschläge und ergänzt die Karte dann fortlaufend. Und jetzt weitere Meldungen, kurz und knapp. In Elsdorf ist gestern Abend ein 3-jähriger Junge an der Gladbacher Straße von einem Auto erfasst worden. Er wollte mit seiner Familie die Straße überqueren und war plötzlich auf die Fahrbahn gelaufen. Ein Rettungshubschrauber brachte das schwer verletzte Kind in eine Klinik. Die Bonner Polizei hat am Morgen die JVA Rheinbach und 8 Wohnungen wegen des Verdachts auf Delikte im Amt durchsucht. 8 Justizbedienstete sollen gegen Bezahlung Handys und Drogen in den Vollzug geschmuggelt haben. Durchsucht wurden Wohnungen unter anderem in Köln, Euskirchen, Rheinbach und Siegburg. Und wir bleiben bei dem Thema, denn nach den Schmuggelvorwürfen in der JVA zieht das Justizministerium in NRW die Kontrollen an. Ab sofort werden die Taschen von Gefängnismitarbeitern im ganzen Land kontrolliert. Die neuesten Nachrichten gibt es auch in der Radio Erft App.
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3: Ja, das ist ganz schön hot. Ne? 31 Grad haben wir zum Beispiel in Brühl am Marktplatz. Das ist schweißtreibend. Und es gibt auch keine Hoffnung auf Abkühlung heute zumindest. Es gibt keinen Regen, nur so ein paar Wolken. Morgen machen wir das gleiche Wetter nochmal.
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3: Vorsicht auf der 1 Richtung Dortmund zwischen Löwenich und Bocklemünd. Da hat's gekracht. Da liegen Fahrzeugteile auf der linken Spur. Dann haben wir ein Problem auf der 61 Richtung Mönchengladbach zwischen Bergheim und Bettburg, da liegen Reifenteile auf der Fahrbahn. Staus auf der 1 Richtung Dortmund zwischen Gleuel und Kreuz Köln-West und zwischen Bocklemünd und Kreuz Leverkusen. Auf ganzer Strecke braucht ihr 20 Minuten länger. Die 1 in Gegenrichtung, also Richtung Euskirchen, ist gut voll zwischen Hürth und Kreuz Bliesheim, eine Viertelstunde Zeitverlust. Auf der 61 Richtung Koblenz gibt es einen Stau und zwar zwischen Gümnich und Dreigerftal und es dauert länger auf der 555 Richtung Köln zwischen Godorf und Kreuz Köln Süd 3 Kilometer, 10 Minuten länger.
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3: Ich bin Abi früh auf. Hallo zusammen.

Guns N' Roses, ich weiß nicht, wie viele Preise die Jungs da irgendwie schon in ihrer langen, langen Karriere schon einheimsen konnten, aber es werden ziemlich viele sein. Hier ist Radio Haft, ich bin Olli Frühauf, aber vielleicht kommt ein Musiker mit einem neuen Gewinn, mit einem neuen Preis, auch jetzt am Samstag zu uns in die Region, denn dann gibt es ja den ELC. Wir sagen mal, das ist so der kleine Eurovision Song Contest für unseren Rhein-Erft-Kreis. Aus allen Städten treten da Künstler an, Musiker und so weiter und präsentieren ihre Songs und gewinnen dann theoretisch für sich, aber irgendwie auch für ihre Stadt. Und ja, es gibt wirklich sehr, sehr spannende Songs, wie zum Beispiel der hier aus Erftstadt. Oh,

aus Erftstadt. Die treten auch an, jetzt am Samstag bei ELC in Elsdorf. Das wird spannend, ab 19 Uhr. Der Song heißt Left 4 Dead Live. Haben sie selber geschrieben und so weiter. Und ihr könnt auch für die abstimmen. Geht mal vorbei auf radioerft.de. Da könnt ihr auch Infos kriegen, wie ihr denn bitteschön an Tickets kommt. Für jetzt Samstag ab 19 Uhr im Forum Terranova in Elsdorf. Es gibt nämlich noch ein paar. Schaut mal vorbei, radioerft.de.

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0: Das Land hat unter anderem Milliarden für den Aufbau bewilligt und neue Pegelmessstellen an den Flüssen eingerichtet. Viele Betroffene kommen aber erst jetzt dazu, sich um ihre seelischen Wunden zu kümmern. Sie waren bisher vor allem mit Aufräumen und dem Aufbau beschäftigt.
1: Und jetzt weitere Nachrichten, kurz und kompakt. Weil sie Häftlinge gegen Bezahlung mit Handys und Drogen versorgt haben sollen, ermittelt die Polizei in NRW gegen 8 Justizbeamte. Ermittelt wird außerdem gegen aktuelle und ehemalige Gefangene. In diesem Zusammenhang wurden Wohnungen in Nordrhein-Westfalen und Rheinland-Pfalz durchsucht und die Justizvollzugsanstalt Rheinbach. Ins Rollen gekommen waren die Ermittlungen durch Anzeigen der Gefängnisleitung. Bei einem Feuer in einem Gebäude in der Innenstadt von Brüssel hat es mehrere Tote gegeben. Nach Medienberichten wurden einige der Opfer in einem Aufzug entdeckt. Es soll außerdem noch mehrere Vermisste geben. Das mehrstöckige Wohn- und Geschäftshaus, in dem der Brand ausgebrochen war, wird zurzeit umgebaut. Bei den Sicherheitskontrollen am Flughafen Köln-Bonn soll es ab sofort schneller gehen. Dort wurde eine neue Anlage mit 11 modernen Scannern und CT-Kontrollpunkten in Betrieb genommen. Bei den neuen Scannern müssen Reisende elektronische Geräte und Flüssigkeiten nicht mehr aus dem Handgepäck nehmen. Außerdem steigt die Obergrenze für Flüssigkeiten laut Flughafen auf 2 Liter pro Behältnis. Wer zu Hause im Internet in einem alten, langsamen Tarif surft, zahlt oft drauf, anstatt zu sparen. Das hat das Vergleichsportal Verivox ermittelt. Viele langjährige Bestandskunden mit sehr wenig Leistung würden monatlich fast genauso viel zahlen wie Kunden mit deutlich schnelleren Anschlüssen. Im Schnitt liege der Preis für einen langsamen Tarif bei etwa 41 Euro, während ein dreimal so schneller Tarif gerade mal 2 Euro mehr koste. Kunden mit Altverträgen würden dadurch praktisch nur den Anbieter unterstützen, ohne einen Vorteil davon zu haben, heißt es. Laut Verivox lohnt sich ein Wechsel fast immer. In mehr als 80% der Fälle werde dadurch sofort Geld gespart.
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3: Ja, bei dem Wetter ist langsam ja nicht immer automatisch verkehrt. Also beim Internet schon, aber grundsätzlich ansonsten auch eine gute Idee manchmal, es langsam angehen zu lassen. Wir haben immerhin 31 Grad aktuell, zum Beispiel in Brauweiler oder bei euch in Stommeln. Das ist ziemlich heiß und es wird auch so heiß bleiben, denn morgen auch so um die 31 Grad. Fast nur Sonne, ein paar Wolken, kein Regen.
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3: Die A4 ist weiterhin zwischen Kreuzköln-West und Eiffeltor in Richtung Olpe gesperrt. Dann haben wir Staus auf der 1 Richtung Dortmund zwischen Löwenich und Kreuz-Leverkusen-West. 9 Kilometer braucht ihr eine halbe Stunde länger. Eine halbe Stunde Zeitverlust auch auf der 1 Richtung Euskirchen zwischen Burstadt und Kreuz-Köln-Nord. Dann habt ihr einen Stau auf der 1 Richtung Euskirchen zwischen Gleuel und Kreuz-Bliesheim. Da verliert ihr auch 20 Minuten. Dann Stau auf der 4 Richtung Aachen zwischen Kreuz-Köln-Ost und Kreuz-Köln-Süd. 7 Kilometer, halbe Stunde länger. Und die 555 Richtung Köln nervt auch heute Nachmittag zwischen Wessling und Kreuz Köln Süd. 4 Kilometer Stau.
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3: Und ich bin Olli Früh auf. Lasst es ruhig angehen.

0: Das war eine verrückte Zeit. Hier ist Radio Abt, ich bin Olli Frühauf. Heute vor 5 Jahren konnten sich ganz, ganz viele hier bei uns im Rhein-Erft-Kreis nicht vorstellen, dass vielleicht wirklich alles wieder gut wird, ne? Nach der Flut. Gerade bei uns in Erftstadt, in Blessem. Da wollten zum Beispiel Christian und Nadine Rögels eigentlich gerade mit ihrem neugeborenen Baby ins eigene Haus ziehen. Alles war schnickefertig, selbstgemacht und so weiter. Wohnung schon gekündigt und dann standen sie plötzlich vor dem Nix.
1: Wo geht's denn jetzt hin? Was machen wir denn jetzt noch? Wir sind zu dritt mit kleinem Kind. Wer nimmt uns denn auf?
2: Also ich weiß überhaupt nicht, wie und wann das hier irgendwie noch gerettet werden kann.
0: Ne? Aber sie haben es gerettet, muss man sagen. Christian und seine Frau Nadine, die haben eben alles neu aufgebaut, ne? Mit Baby, neben der Arbeit natürlich. Und jetzt 5 Jahre danach ist wirklich wieder vieles gut. Ne? Theo Kirschbaum aus unserem Radio Aft Reporter-Team hat die beiden Blessem besucht und festgestellt, dass sie in vielen Dingen tatsächlich toleranter geworden sind.
3: Wir sind sehr viel toleranter hier alle mit Lärm.
4: Ja.
3: Dann hat
4: ja.
3: man sonntags halt nochmal was weggestemmt. Da wird noch was gemacht, hier wird noch was gebaut. Das war dann Flut, aber daraus entstand, dass man vernetzt ist.
4: Es bleibt dabei, dass man sich mehr hilft, als es vielleicht eigentlich der Fall gewesen wäre.
1: Und das merkt man auch in diesen Gesprächen, dass dann viel mehr Gelassenheit und Entspanntheit eingezogen hatten. Das war in den letzten Jahren noch nicht so, aber ich finde, dieses Jahr ist das ganz besonders deutlich.
4: Vielleicht so ein bisschen ansteckend, wenn es auch bei den anderen vorwärts geht auch.
1: Dass alle nicht mehr so auf diesen, ich muss jeden Tag nach meiner eigentlichen Arbeit hier noch aktiv sein, dass das eben nicht mehr so da ist, sondern dass der
4: auch,
1: Energielevel
4: auch mal die Füße hochlegen können im Garten.
1: Genau, das ist ja für alle, ist es ja gut, dass es vorwärts geht. Ich sag immer, man muss alles mal mitgemacht haben im Leben, eine Flut gehört nicht dazu.
0: Ja, und wir von Radio Haft wünschen euch natürlich weiterhin alles Gute und dass ihr weiterhin so eine tolle Kraft mitbringt.

Oder, keine Ahnung, bei YouTube zum Beispiel, diese Anzeigen, kauf diese unfassbar billige Klimaanlage, von der NASA entwickelt. Ihr braucht keinen Abluftschlauch, ihr müsst nichts bohren, einfach nur für 150 Euro kaufen, hinhängen und dann kühlt das Ding. Funktioniert natürlich nicht. Na, da muss man sich nur so peripher mit Physik auseinandersetzen und merkt relativ schnell, nee, das stimmt nicht. In Wirklichkeit sind das ganz, ganz oft einfach nur so billige Ventilatoren mit nassen Lappen innen drin. Die werden ziemlich billig irgendwo zusammengeschraubt und dann ziemlich teuer verkauft. Und die Kölner Polizei, die hat jetzt auch wieder täglich rund 10 Anzeigen wegen sogenannten Fake-Shops. Also lasst euch da nicht hinters Licht führen. Weitere Infos dazu gibt's wie immer bei uns im Netz. Da lest ihr sowieso alles, was so im Rheinland wichtig ist. Und bei uns hier im Rhein-Erft-Kreis immer eine gute Adresse, mal vorbeizusurfen. 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
1: Um 16.30 Uhr mit Christina Power. Hallo zusammen. Vor 5 Jahren haben Wassermassen die Kiesgrube in Erftstadt-Blessen zum Einsturz gebracht und einen Erdrutsch ausgelöst. 8 Häuser an der Radmacherstraße waren nicht mehr zu retten. Mittlerweile sind viele zerstörte Häuser wieder aufgebaut. Die Stadt bekam für den Wiederaufbau von Straßen und öffentlichen Gebäuden über 80 Millionen Euro Fördergelder. Die Kiesgrube ist stillgelegt und der Krater wird verfüllt. Er ist bereits jetzt Ort der Begegnung, eine Gedenkstele erinnert an die Flut. Ein Verein hat Weinreben gepflanzt. Die 180 Rebstöcke stammen von Winzern vom Ahrtal. In diesem Jahr soll es die erste Lese geben, nächstes Jahr dann den ersten Blessemer Wein. Die Ratspolitiker befassen sich in Puhlheim heute mit einer möglichen weiteren Flüchtlingsunterkunft an der Bernhardstraße in Brauweiler. Nach Ansicht der Stadt wird sie benötigt, denn einige Übergangsunterkünfte für Flüchtlinge müssen ersetzt werden und es dauere mehrere Jahre, bis neue feste Unterkünfte fertig seien. Der neue Container soll bis zu 100 Plätze haben, die nach Bedarf belegt werden. Weitere Einzelheiten jetzt von Gesa De Martin.
2: Die gesamte Unterkunft wird weiterhin nur als temporärer Standort dienen, heißt es von der Stadt. Denn auf der Fläche soll während des Neubaus der Richesa-Schule die Schule untergebracht werden. Später ist dort öffentlich geförderter Wohnungsbau geplant. Aktuell leben mehr als 1.500 Geflüchtete in Puhlheim. Davon sind 925 Menschen in städtischen Unterkünften untergebracht. Als Notunterkunft ist weiterhin das alte Hallenbad im Zentralort mit 61 geflüchteten Menschen belegt. Angesichts der globalen politischen Lage rechnet die Stadtverwaltung aktuell nicht mit einer Entspannung.
1: In Elsdorf war gestern Abend ein Rettungshubschrauber im Einsatz. Er brachte ein 3-jähriges Kind in eine Klinik. Der Junge war beim Überqueren einer Straße von einem Auto erfasst worden. Wie die Polizei bis jetzt weiß, war die Mutter des Jungen mit ihren Kindern an der Gladbacher Straße unterwegs. Sein Auto fuhr in dieselbe Richtung. In Höhe des Sportplatzes wollte die Familie die Straße überqueren. Dabei soll der 3-Jährige, ohne auf den Verkehr zu achten, auf die Straße gelaufen sein und wurde von dem Wagen erfasst. Der kleine Junge stürzte und verletzte sich schwer. Und jetzt weitere Meldungen, kurz und knapp. Bei einem Brand in einem Gebäude in der Brüsseler Innenstadt sind mehrere Menschen ums Leben gekommen. Die Toten wurden laut Staatsanwaltschaft in einem Aufzug entdeckt. 6 Menschen gelten noch als vermisst. Wenn die Sonne uns jetzt wieder ordentlich einheizt, soll eine neue Online-Karte den Puhlheimern helfen, Abkühlung zu finden. Die Stadt hat ab sofort eine digitale Klimaschutzkarte auf ihrer Homepage freigeschaltet. Über Symbole wie zum Beispiel einen Sonnenschirm finden die Puhlheimer schattige Plätze wie Parks und Grünflächen. JVA Stadt Ägypten. Für eine Frau endete die Urlaubsreise vor dem Abflug am Köln-Bonner Flughafen. Bei der Sicherheitskontrolle fiel auf, dass gegen sie 2 Haftbefehle vorlagen. Da sie die offene Geldstrafe von mehr als 5.000 Euro nicht zahlen konnte, kam sie in Haft. 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
3: Ja, viele können sich jetzt schon mal so ein bisschen Vorgeschmack holen auf das, was da jetzt ab nächster Woche vielleicht sogar schon im Urlaub passieren wird. Heiße Temperaturen und ganz viel Sonne. Ne? Heute zum Beispiel 30 bis 31 Grad bei uns im wunderschönen Rhein-Erft-Kreis. Wir haben zum Beispiel 30 Grad in Horrem oder in Türnich. Morgen dann so ähnlich, fast nur Sonne, ein paar Wolken, aber kein Regen.
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3: A4 Richtung Olpe an der Rodenkirchner Brücke liegt ein Eimer auf der Fahrbahn. Dann die 4 Richtung Aachen zwischen Autobahnkreuz Kerpen und Kerpen. Da liegt eine Ölspur auf der Bahn. Dann haben wir Staus auf der 1 Richtung Dortmund zwischen Löwenich und Kreuz Leverkusen West. 8 Kilometer braucht ihr 40 Minuten länger. In der Gegenrichtung, also A1 Richtung Euskirchen, zwischen Burstadt und Kreuz Köln Nord 6 Kilometer Stau. Auch da dauert es 1/2 Stunde länger. Dann die 1 Richtung Euskirchen zwischen Frechen und Kreuz Blieser 9 Kilometer Stau. Die 4 Richtung Aachen zwischen Kreuz Köln-Ost und Kreuz-Köln-Süd. 8 Kilometer, 1/2 Stunde länger. Dann ist die 4 Richtung Olpe gesperrt weiterhin zwischen dem Kreuz Köln-West und Eiffeltor. Und ihr habt noch einen Stau auf der 555 Richtung Köln zwischen Wesseling und Kreuz Köln-Süd. 4 Kilometer Stau, 20 Minuten längere Fahrzeit.
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3: Grüße hier aus dem Radio Erft-Studio. Ich bin Olli Frühauf.

0: 90er-Jahre-Feeling mit den Backstreet Boys. Hier ist Radio Haft, ich bin Olli Frühhoff. Ja, und viele packen jetzt schon, ne? Also Schulferien stehen bald an, Freitag, letzter Schultag. Und dann geht's auch für viele schon ab ins Auto, ne? Oder in den Flieger und schönen Urlaub machen. Was braucht ihr denn unbedingt, damit ihr einen richtig schönen Urlaub habt? So richtig schön chillen oder entspannen könnt?
1: Keine To-Dos.
2: Wirklich einfach mal die ganzen sozialen Netzwerke mal zur Seite räumen.
3: Also bei mir reicht Sonneneinstrahlung, ich bin entspannt.
4: Ich würde sagen, nicht mit der Deutschen Bahn anreisen, wenn ich das mal sagen darf.
0: Das ist aber gemein. Ich war

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1: Mit Thorsten Adolfs. Guten Tag. Die NRW-Landesregierung zieht Konsequenzen. Nach neuen Ermittlungen gegen Bedienstete einer JVA in NRW werden die Kontrollen für das Gefängnispersonal verschärft. In der JVA Rheinbach sollen Mitarbeiter gegen Bezahlung Handys und Drogen für Inhaftierte eingeschmuggelt haben. Die Polizei hat heute Morgen die Anstalt und mehrere Wohnungen in NRW und Rheinland-Pfalz durchsucht. Landesjustizminister Limbach kündigte weitere Maßnahmen an und er spricht von einem schweren Vertrauensbruch. Aus Düsseldorf berichtet José Nasiandi.

0: dieser Art innerhalb weniger Monate. Erst im Mai hat es eine Razzia in der JVA Euskirchen gegeben. Dort stehen mehrere Bedienstete im Verdacht, gegen Geld Gefangene bevorzugt behandelt zu haben. Ob ein Zusammenhang besteht, ist offen.
1: Und jetzt weitere Meldungen im Überblick. Gut die Hälfte der Bundesbürger spricht sich dafür aus, die Grenzen für Flüchtlinge komplett zu schließen. Das hat das Ipsos-Institut für das UN-Flüchtlingshilfswerk UNHCR ermittelt. 62% der Befragten gaben an, dass viele Asylsuchende ihrer Meinung nach nicht schutzbedürftig seien, sondern nur einen Job in Deutschland suchen würden oder Sozialleistungen kassieren wollten. Der Kreml kritisiert Kanzler Merz. Er hatte der Ukraine Sicherheitsgarantien gegeben. Darüber würden die Ukraine und deren Partner entscheiden und nicht Moskau, hatte Merz gesagt. Nach Ansicht von Kreml-Sprecher Peskow sind Sicherheitsgarantien ohne die Beteiligung Russlands unmöglich. In einem Hochhaus in Kiel sind am Morgen DNA-Tests von den Bewohnern genommen worden. Mithilfe der Speichelproben will die Polizei herausfinden, wer Anfang Juni aus einem der oberen Stockwerke einen Pflasterstein auf einen Streifenwagen geworfen hat. Durch den Wurf war eine Polizistin verletzt worden. Ermittelt wird wegen versuchter Tötung. Die Verbraucherorganisation Foodwatch hat wieder die dreistesten Werbelügen des Jahres gekürt und dafür den goldenen Windbeutel vergeben. Bei einer Online-Umfrage stimmte gut ein Drittel der rund 66.000 Teilnehmer für ein Mikronährstoffkonzentrat der Marke LaVita. Der Grund, das Produkt wird als natürlicher Saubertrank für die Gesundheit beworben. Es kostet in der Spitze aber stolze 100 Euro pro Liter. Foodwatch kritisiert, dass es im Grunde aus Fruchtsaftkonzentrat und zugesetzten Vitaminen besteht. Auf dem zweiten Platz landete das Airfryer Bakin Backpulver, das als Innovation für die Heißluftfritteuse verkauft wird, aber eigentlich dasselbe kann wie deutlich billigeres Standardbackpulver. Knapp dahinter folgt ein Joghurt, der mit Matcha wirbt. Davon steckt aber gerade einmal ein winziges Fitzelchen im Becher.
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3: Das Wetter hält, was es verspricht, muss man sagen. Es ist sommerlich, es ist sonnig, es ist 30 Grad warm. Zum Beispiel bei euch in Kaster, in Bedburg, in der Innenstadt. Morgen dann bis zu 32 Grad, auch dann wieder von der Tendenz her super sonnig und nur wenige Wolken am Start.
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3: Die 4 ist zwischen dem Kreuz Köln-West und Köln-Eiffeltor in Richtung Olpe natürlich weiterhin gesperrt. Es gibt viele Staus. Oft hakt so ein bisschen, da dauert es einfach nur so ein bisschen länger, aber es gibt auch sehr lange Staus. Die gibt es hier A1 Richtung Dortmund zum Beispiel zwischen Löwenich und Kreuz Leverkusen-West 11 Kilometer. Halbe Stunde Zeitverlust. Dann die 1 Richtung Euskirchen zwischen Burstadt und Kreuz Köln-Nord 5 Kilometer. Auch hier eine halbe Stunde länger. Die 1 Richtung Euskirchen zwischen Frechen und Kreuz Bliesheim 8 Kilometer Stau, 20 Minuten Zeitverlust. Die 4 Richtung Olpe zwischen Kreuz Kerpen und Frechen Nord 2 Kilometer, 20 Minuten länger. Die 4 Richtung Aachen zwischen Kreuz Köln Ost und Kreuz Köln Süd 7 Kilometer Stau. Dann haben wir noch die A61 Richtung Koblenz zwischen Gümnich und Dreieck-Erftal 3 Kilometer. Die 555 Richtung Köln zwischen Wesseling und Kreuz Köln Süd 4 Kilometer, dauert 20 Minuten länger. Und ihr meldet uns ein Problem in Wesseling. Vorsicht, am Kreisel der Theodor-Heuss-Straße in Richtung Supermarkt ist ein Unfall passiert. Der Kreisel ist gerade gesperrt worden, also da in der Nähe des Mühlenwegs. Das meldet auch Sabrina, also fahrt da bitte vorsichtig und umfahrt den Bereich, falls ihr könnt, weiträumen.
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0: aus den 90ern. Phil Collins hier bei uns bei Radio Erft und wir haben hier eine wichtige Info aus dem Radio Erft Verkehrszentrum. Die A4 in Richtung Olpe ist aktuell zwischen Kreuzkerpen und dem Kreuz Köln-West gesperrt. Da müsst ihr vorsichtig fahren, da brennt's an der Böschung, ne? Da gibt's auch ziemlich viel Rauch, da kann man schlecht sehen. Bitte haltet da unbedingt in dem Bereich eine Rettungsgasse frei, das wäre gut. Und jetzt bimmelt mein Handy schon wieder. Fitness-App. Dabei mache ich überhaupt kein Fitness. Ne? Es gibt schon wirklich bekloppte Apps, die kein Mensch braucht.
1: Es gibt zum Beispiel eine App, da musst du Klopapier abrollen. Und das war's auch schon. Gut, immerhin hat man da noch eine Aufgabe. Es gibt auch eine App, die heißt Do Nothing, zu Deutsch also nichts tun. Ne? Und das ist eine App, damit wir ab und an am Tag mal nichts tun. Besonders hirnrissig ist auch eine App, wo ihr ein Ei seht und dann müsst ihr euer Smartphone 1 Million Mal schütteln oder alternativ 1 Million Mal drauftippen auf das Ei und am Ende gibt es eine Überraschung. Was die Überraschung ist? Ja, sehe ich so aus, als hätte ich Zeit, 1 Million Mal auf so ein bescheuertes Ei zu tippen? Eben. Aber kann mir irgendwer sagen, was dabei rumkommt? Ich frage für einen Freund. Besonders erquicklich finde ich auch den Kusstest. Ich habe es nicht ausprobiert, aber offensichtlich küsst du den Bildschirm deines Handys und das sagt dir dann, ob du gut küssen kannst. Mehrere Dinge sind daran unangenehm. Erstens die Beschreibung, darin steht, dass du die App auch gerne beim Vorspiel benutzen kannst, um ne vor dem Knicki-Knacki noch zu checken, ob dein Gegenüber überhaupt küssen kann. Nennt mich altmodisch, aber irgendwie dachte ich, das klärt man viel weiter im Voraus ab. So, und dann werfen wir bitte jetzt noch unser vom Küssen angeschlotztes Handy so weit hoch, wie wir können. Die Send Me to Heaven App aus dem Google Play Store misst, wie hoch du dein Handy geworfen hast. Die Bewertungen sind besonders schön.

Okay, jetzt ist sie unter der Haube, hätte meine Mama früher gesagt. Taylor Swift hat ihren Travis Kelce geheiratet, habt ihr mitbekommen, im Madison Square Garden. Da sind jetzt übrigens einige Mitarbeiter entlassen worden, weil sie wohl gegen ihre Verschwiegenheitserklärung verstoßen haben. Ach was, haben wahrscheinlich total viel Geld geboten bekommen, um dann unter anderem zu verraten, dass es da wohl einige Prominente gab, wie zum Beispiel Adam Sandler, die die Zeremonie geleitet haben vor rund 1000 geladenen Gästen. So, so.

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1: Um 17.30 Uhr mit Christina Power. Hallo zusammen. Vor 5 Jahren haben Wassermassen die Kiesgrube in Erftstadt-Lessem zum Einstürzen gebracht und einen Erdrutsch ausgelöst. In der Radmacherstraße nahe dem Krater waren 8 Häuser nicht mehr zu retten. Was sich seitdem in Lessem getan hat, fasst Dominik Becker zusammen.
2: Mittlerweile sind viele der zerstörten Häuser in Blessem wieder aufgebaut. Für den Wiederaufbau kaputter Straßen und öffentlicher Gebäude hat die Stadt über 80 Millionen Euro aus dem Fluthilfefonds bekommen. Und der Krater, der ist inzwischen zu etwa 2/3 wieder verfüllt. Insgesamt passten aber rund 30.000 LKW-Ladungen Erdboden in das 8 Meter tiefe Loch. Bis es komplett verfüllt ist, wird es aber noch ein paar Jahre dauern. Sie dient dann als Überflutungsgebiet. Die Staatsanwaltschaft ermittelt noch unter anderem gegen den Eigentümer. Es besteht der Verdacht, dass es keinen ausreichenden Hochwasserschutz an der Grube gegeben hat.
1: Kurz vor der ersten Reisewelle der Sommerferien hat der Kölner Flughafen seine neue Sicherheitskontrolle eingeweiht. Als erster deutscher Airport läuft ab sofort jede Kontrolle mit hochmodernen CT-Scannern. Sie sollen höchste Sicherheitsstandards garantieren und gleichzeitig die Kontrollen für Reisende deutlich schneller und komfortabler machen, verspricht Flughafenchef Thilo Schmidt.
3: Insbesondere, weil man elektronische Geräte nicht mehr aus den Koffer nehmen muss und auch Flüssigkeiten bis zu 2 Liter mitnehmen kann. Ich glaube, das ist gerade für Familien ganz interessant. Und Sie können als Familie zum Beispiel eine eigene Spur nutzen, die sogenannte Family Lane, um hier entspannter die Reise zu starten.
1: Die neue Sicherheitskontrolle hat insgesamt 25 Millionen Euro gekostet. In Kerpen wird auch in diesem Jahr wieder der Heimatpreis verliehen. Wer sich engagiert, der muss sich allerdings beeilen. Die Bewerbungsfrist endet am 20. Juli. Gesucht werden Kerpener, Vereine, Einrichtungen oder Initiativen, die sich ehrenamtlich engagieren. Das kann in der Pflege der Stadtgeschichte sein, im Natur- und Umweltschutz, im Sport, im Brauchtum oder auch beim Zusammenleben unterschiedlicher Kulturen. Und jetzt weitere Meldungen, kurz und knapp. In Wesseling geht gerade nichts mehr. Am Kreisemühlenweg hat es einen Unfall gegeben. 2 Wagen sind frontal zusammengestoßen. 2 Schwerverletzte sind schon auf dem Weg ins Krankenhaus. Und ihr steht gerade auch auf der A4 beim Rasthof Frechen. Richtung Olpe ist die Fahrbahn gesperrt. Hier brennt die Böschung. Die Feuerwehr ist schon vor Ort. Der 1. FC Köln hat den Vertrag mit David Fürst langfristig verlängert. Der 19-jährige Außenverteidiger durchläuft die FC-Akademie seit der U17 und unterschrieb jetzt beim FC seinen ersten Profivertrag. Er kam im Sommer 23 vom 1. FC Düren nach Köln und gewann dort direkt die deutsche Meisterschaft mit dem Nachwuchs. Die neuesten Nachrichten gibt es auch in der Radio Erft App.
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4: Ja, mit dem Sommer haben wir den Vertrag verlängert, denn wir haben ziemlich viel Sonne bei uns an Rhein und Erft. Temperaturen so um die 31 Grad, wie aktuell zum Beispiel hier bei uns in Wesseling in Urfeld. Das wird sich auch morgen nicht ändern. Auch dann wieder ziemlich sommerliche Temperaturen, so um die 31 Grad und viel Sonne.
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4: Ja, und ihr habt das gerade bei Christina gehört in den Radio Erft Nachrichten. Jetzt ist die A4 nicht mehr nur noch zwischen dem Kreuz Köln-West und Eiffeltor in Richtung Olpe gesperrt, sondern eben auch zwischen Kreuz Kerpen und Kreuz Köln-West, weil es da brennt an der Böschung. Da gibt es ziemlich viel Rauch. Bitte Rettungsgasse unbedingt freihalten. Dann haben wir einen Stau auf der 1 Richtung Euskirchen zwischen Burscheid und Kreuz Köln-Nord. 5 Kilometer, dauert 40 Minuten länger. Die 4 Richtung Olpe zwischen Kreuz Kerpen und Frechen-Nord. 2 Kilometer Stau, eben wegen des Problems mit dem Brand. 1 Stunde braucht ihr da mindestens länger. Die 4 Richtung Aachen zwischen Kreuz Köln-Ost und Kreuz Köln-Süd. 6 Kilometer Stau. 20 Minuten Zeitverlust. Dann geht es weiter auf der 555 Richtung Köln zwischen Godorf und Kreuz Köln-Süd. 3 Kilometer Stau, auch da braucht ihr 20 Minuten länger. Und wie auch gerade gehört, in Wesseling am Kreiseler Mühlenweg geht auch kaum noch was. Da hat es einen schweren Unfall gegeben. Der Kreisel ist aktuell gesperrt.
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0: dürfte ein gutes Spiel werden.
1: Frankreich gegen Spanien, das erste Halbfinale bei der Fußball-WM. Ja, und viele werden es gucken, andere sagen sich, Fußball, schrecklich. Die gucken vielleicht eher eine Serie.
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1: Wisst ihr eigentlich, dass eure Eltern früher auch schon Serien gebinged haben? Naja, zumindest so ungefähr, ne? In den 70ern oder Anfang der 80er zum Beispiel die Serie Unsere kleine Farm. Haben alle geguckt. Jetzt gibt's eine Art Reboot bei Netflix. Haben viele ein Wiedersehen mit der Familie Ingalls. Oder ihr lernt sie zum ersten Mal kennen.
2: Neu in dieser Woche.
1: Auf Netflix zieht Unsere kleine Farm wieder aufs Land. Und diesmal als Reboot und nicht so als verstaubtes TV-Museum. Im Mittelpunkt steht natürlich erneut die Familie Ingalls. 19. Jahrhundert, ne? Das war eine andere Zeit. Wildnis, Alltag. Das klingt nach Lagerfeuerromantik, ist es aber mal so gar nicht, ne? Weniger Kitsch, Postkarte, mehr so, ups, das Leben auf der Prärie hat ja echt kein WLAN.
2: Noch nicht geguckt? Unbedingt nachholen.
1: Auf Prime Video könnt ihr Drunter und Drüber Chaos auf dem Friedhof nachholen. Und ja, eine Comedy auf dem Friedhof klingt jetzt erstmal nach einer Menge schlechter Laune, ist aber wirklich super lustig. Es dreht sich um die Belegschaft eines Friedhofbetriebs, der irgendwie total chaotisch miteinander arbeitet oder eher gegeneinander.
2: Und darauf dürft ihr euch jetzt schon freuen.
1: Mit Dark Matter Staffel 2 auf Apple TV Plus startet Ende August wieder der Science-Fiction-Trip für alle, die Serien gerne mit so einem leichten Gehirnknoten mögen. Es geht wieder um Parallelwelten. Doppelte Identitäten und jeder Menge Zeug, das man entweder nicht versteht oder sich gar nicht erst bemüht zu verstehen. Das ist spannend, düster und ziemlich clever aufgebaut.
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1: Mit Ralf Bosse. Heute Abend zählt nur noch das Ergebnis. Im WM-Halbfinale zwischen Frankreich und Spanien gibt es keine zweite Chance mehr. Ein Sieg bedeutet den Einzug ins Endspiel. Eine Niederlage beendet den Traum vom Titel. Das Spiel um Platz 3 ist nur ein kleiner Trost. Spaniens Defensive glänzt mit nur einem Gegentor in den bisherigen 6 WM-Spielen. Von Frankreich 16 Treffern erzielten Mbappé und Olise alleine 13. Es scheint eine völlig offene Partie zu sein.
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2: Mit Thorsten Adolfs. Guten Abend. Mit dem Start in die Sommerferien erwarten die Flughäfen in NRW wieder einen Urlauberansturm. Am Airport in Köln-Bonn soll es dann bei der Abfertigung aber schneller gehen als in den vergangenen Jahren. Möglich machen soll das neue Technik, in die der Flughafen bei den Sicherheitskontrollen viel Geld investiert hat. Als erster deutscher Airport setzt Köln-Bonn komplett auf hochmoderne CT-Scanner. Einzelheiten dazu von Frank Weitel.
3: Die neuen CT-Scanner sind mehr als doppelt so schnell wie die herkömmlichen Kontrollspuren. Künftig müssen Reisende ihr Handgepäck auch nicht mehr öffnen, um Flüssigkeiten oder Technik wie Laptops, Powerbanks kontrollieren zu lassen. Und es gilt mit maximal 2 Litern eine neue Höchstgrenze für Flüssigkeiten im Handgepäck. Das kommt bei Joshua auf seinem Weg nach Mailand gut an.
4: Ich muss nicht mehr das überteuerte Wasser für 8 Euro kaufen, nur kann mir eine 1 Liter Flasche holen und bin glücklich.
3: Die neue Technik hat insgesamt 25 Millionen Euro gekostet. Sie ist auch eine Reaktion auf die chaotischen Verhältnisse bei den ersten Reisewellen nach Corona.
2: Und damit es beim Warten für die Kleinen nicht ganz so langweilig wird, hat der Flughafen auch an Sie gedacht. Es gibt ein neues Licht- und Akustikkonzept und dazu eine sogenannte Kids Lane für Familien. Dort haben Kinder mit Hilfe von Trittstufen die Möglichkeit, ihr Gepäck selbst auf das Band zu legen und nach der Kontrolle wieder herunterzunehmen. Und jetzt weitere Nachrichten im Überblick. Im NRW-Landtag ist an die Opfer der Flutkatastrophe vor 5 Jahren erinnert worden. Bundespräsident Steinmeier sagte, die Katastrophe sei auch eine Mahnung zum Handeln. Der Klimaschutz dürfe im Industrieland Deutschland nicht aus den Augen verloren werden. Deutschland müsse sich besser schützen mit Warnsystemen, die jeden erreichen, mit einem Hochwasserschutz, der auf diese Verhältnisse eingestellt ist, und mit Kommunen, die vorbereitet seien, sagte er. Die Deutsche Bahn ist immer öfter Ziel von Sabotage.

0: Italien aber schon wieder abgerückt. Zwei Wochen nach dem WM aus der Nationalmannschaft muss auch der deutsche Schiedsrichter Felix Zweier abreisen. Trotz starker Leistungen in der Vorrunde darf er am Finalwochenende nicht mehr pfeifen. Das hat der Weltfußballverband FIFA entschieden. Die Nichtnominierung sorgt beim DFB für Kopfschütteln. Der Lehrwart des Deutschen Fußballbundes Wagner, der selbst Schiedsrichter war, sagte, er könne die Entscheidungen bei den Schiedsrichteransetzungen insgesamt nur schwer nachvollziehen. Ganz ohne deutsche Beteiligung sind wir bei der WM aber noch nicht. Bastian Dankert ist noch als Videoschiedsrichter dabei. Er hofft auf einen Einsatz im Finale. Für die Halbfinals sind Schiedsrichter aus El Salvador und den USA gesetzt. Das waren die Nachrichten mit Thorsten Adolfs.
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2: Es ist hoffentlich keine Fata Morgana bei der Hitze, aber wir sehen ganz in der Ferne ab Samstag Temperaturen um 23, 24 Grad. Wirklich wahr, da können wir durchatmen. Bis dahin bleibt's aber heiß. Morgen 27 bis 31 Grad maximal. Wieder viel Sonne. In Ausnahmefällen kann es hier und da mal gewittern und regnen. In der Nacht jetzt erstmal eine kleine Hitzepause. Da kriegen wir dann am Tiefpunkt so 14 bis 19 Grad.
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2: Achtung, die A4 Aachen Richtung Köln, die ist aktuell gesperrt zwischen Kreuz Kerpen und Kreuz Köln West. Da brennt's. Auch ganz wichtig, da eine Rettungsgasse bilden, damit die Feuerwehrautos durchkommen. So, dann haben wir die Staus ab 20 Minuten Wartezeit. A1 Dortmund-Euskirchen zwischen Boscheid und Kreuz Köln Nord 6 Kilometer, eine halbe Stunde plus. A3 Oberhausen-Frankfurt zwischen Solingen und Kreuz Köln Ost 13 Kilometer, 21 Minuten. A4 Aachen Richtung Köln bei der Sperrung zwischen Kreuz Kerpen und Frechen Nord 3 Kilometer Stau, aktuell eine Stunde Wartezeit, also wenn es geht, umfahren, ansonsten haltet durch. Und die A4 Olpe Richtung Aachen haben wir noch zwischen Kreuz Köln Ost und Kreuz Köln Süd. 8 Kilometer Stau, 22 Minuten. Oh Mann, kommt gut an.
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2: Hallo, Sebastian Pulli hier. Habt ihr eigentlich auch so Kollegen, die immer völlig übertreiben mit der Klimaanlage? Wenn es draußen 33 Grad ist, die machen drin minus 33. Das Yin und Yang der Temperaturen. Es ist wirklich eiskalt im Studio. Okay, ich glaube, ich ziehe Hass auf mich. Bei dem Wetter ist das ein bisschen, als würde ich einem Verhungernden erzählen, dass ich so Sodbrennen habe, weil ich das komplette Buffet allein gegessen habe. Tut mir leid. Wir spielen wohltemperierte Musik. Dann passt es allen. Einen schönen Feierabend. Haltet durch. Yes.

0: uns auf den letzten Metern in Richtung Freiheit.
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0: Oder den letzten Metern in Richtung Kinderbetreuung rund um die Uhr. Liebe Grüße an die Eltern. Aber da sind wir dann angekommen im Urlaub, sitzen im Strandkorb am ersten Tag. Aber hatten wir das Kippfenster im Schlafzimmer zugemacht? Und war das alles so ganz richtig mit der Steuer? Ja, wie kriegt ihr das denn hin, so richtig abzuschalten im Urlaub?
2: Nicht weit wegfahren, sich nichts vornehmen, gute Bücher mitnehmen.
3: Fahrrad fahren oder schwimmen gehen, also nicht immer nur ins Restaurant oder so, ja.
4: Wirklich einfach mal die ganzen sozialen Netzwerke mal zur Seite räumen.
5: Also bei mir reicht Sonneneinstrahlung, ich bin entspannt.
6: Ich würde sagen, nicht mit der Deutschen Bahn anreisen, wenn ich das mal sagen darf.
7: Also wirklich alles Wichtige erledigen und dann kann man ganz entspannen, ohne irgendwelche Gedanken abschalten.
0: Ja. Wobei, das mit der Steuer, also irgendwelche Sorgen werden wir ja wohl finden, die wir uns machen können. Hier, wird das Wetter aushaltbar? Wir spielen schon mal fürs Worst-Case-Szenario Fireball.
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1: Ich bin Christina Power und ich wünsche euch einen schönen Feierabend. 5 Jahre nach der Flutkatastrophe haben viele Leute in Erftstadt-Blessem die meisten Wiederaufbauarbeiten an ihren Häusern abgeschlossen. Das ging aber meist nur, weil sie auch nach Feierabend und am Wochenende ohne Ende geackert haben. Neben den körperlichen Arbeiten habe man auch ständig neue Anträge stellen müssen. Und das sei auch sehr anstrengend gewesen, sagt Anwohner Christian Rögels.
2: Also ich weiß, wir sind ein sehr bürokratisches Land und ich mache viel Antragswesen und sonst was so, also viel Organisatorisches mache ich auch beruflich, aber das waren wirklich Zeiten. Ich bin froh, dass ich mich mit solchen Dingen in diesem Umfang nicht mehr auseinandersetzen muss. Ich kann meinen Stromanbieter jetzt selbst auswählen. Da bin ich selber für verantwortlich jetzt. Und wenn da irgendwas nicht funktioniert, liegt es bei mir.
1: Christian und seine Frau wären eigentlich eine Woche nach der Flut in ihr neues Eigenheim in Blessem gezogen. Der Neubau versank aber in den Wassermassen. Schneller durch die Sicherheitskontrolle soll es jetzt am Köln-Bonner Flughafen gehen. Da sind heute die 11 neuen CT-Scanner offiziell in Betrieb genommen worden. Der Flughafen hat rund 25 Millionen Euro in den Umbau der Sicherheitskontrolle investiert. Die CT-Scanner durchleuchten das Gepäck so, dass Passagiere Flüssigkeiten und Geräte wie Laptops nicht mehr aus dem Handgepäck nehmen müssen. Auch eine Familienspur wurde wieder eingerichtet. So soll alles schneller gehen. Wartezeiten wird es in Hochzeiten wie jetzt zu den Sommerferien aber wohl trotzdem geben. Das war knapp, hieß es heute nach einem Vegetationsbrand in Erftstadt. Ein Stoppelfeld zwischen Lechenich und Erft stand mittags in Flammen und die Feuerfront bewegte sich auf ein nahes Rapsfeld zu. Die Feuerwehr löschte von den Seiten und alarmierte weitere Tanklöschfahrzeuge nach. Da kam unerwartete Hilfe. Rapsfeld zu. Die Feuerwehr löschte von den Seiten und alarmierte weitere Tanklöschfahrzeuge nach. Da kam unerwartete Hilfe. Die Firma Riem und Sohn kam mit zusätzlichem Wasser im Güllefass. Wie die Feuerwehr mitteilt, konnte das Feuer buchstäblich auf dem letzten Meter vor dem Rapsfeld zum Stehen gebracht werden. Weithin sichtbar war heute Vormittag auch eine Rauchsäule in Hürth. In Kalscheuren brannte ein Dach. Die Feuerwehr konnte verhindern, dass sich die Flammen ausbreiten. Die gesamte Feuerwehr war im Einsatz und wurde von den Kollegen aus Frechen unterstützt. Bei den Löscharbeiten verletzte sich ein Feuerwehrmann leicht. Er konnte nach ambulanter Behandlung in einem Krankenhaus aber wieder entlassen werden. Und jetzt weitere Meldungen, kurz und knapp. Passend zu den heißen Temperaturen gibt es in Brauweiler auf dem Gidellplatz jetzt kostenloses Trinkwasser. Das Gesundheitsamt hat sein Go gegeben. Trinkwasser gibt es dabei aber nur aus dem oberen ersten Zulauf des Brunnens. Der ADAC hat kleine Rastplätze an Autobahnen geprüft und bei uns in der Region die Anlagen Ruhrscholle an der A4 bei Düren und Oberste Heide an der A1 bei Weilerswist mit mangelhaft bewertet. Grund seien vor allem schmutzige Toiletten, fehlendes Toilettenpapier und kaputte oder leere Seifenspender. Die Bonner Polizei hat am Morgen die JVA Rheinbach und 8 Wohnungen wegen des Verdachts auf Delikte im Amt durchsucht. 8 Justizbedienstete sollen gegen Bezahlung Handys und Drogen in den Vollzug geschmuggelt haben. Durchsucht wurden Wohnungen unter anderem in Köln, Euskirchen, Rheinbach und Siegburg. 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
1: Es bleibt bei einem Wechselspiel von viel Sonne und einigen Wolken. Es kann hier und da auch Schauer und Gewitter geben, das ist aber sehr punktuell. Die Abendtemperaturen liegen gerade um 31 Grad in Erftstadt, Lechenich und Punheim auf dem Markt. Die Nacht wird dann lau mit knapp unter 20 Grad. Morgen geht es dann wieder mit Hitze weiter. Bis zu 31 Grad erwarten uns dazu Sonne und Wolken im Wechsel. Weiterhin mit einem gewissen Risiko für Schauer und Gewitter.
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1: Ihr braucht heute Abend gute Nerven. Vorsicht erstmal auf der A4 nach Olpe zwischen dem Kreuz Kerpen und dem Kreuz Köln-West brennt die Böschung und es gibt viel Rauch. Bitte haltet da auch eine Rettungsgasse frei. Und auf der 553 nach Köln liegt zwischen dem Kreuz Bliesheim und Brühl-Südenstein auf der linken Spur. Und hier dauert es länger. A1 nach Euskirchen zwischen Burscheid und dem Kreuz Köln-Nord 5 Kilometer Stau plus 35 Minuten. Und ab Hürth kommen nochmal 10 Minuten obendrauf. A3 nach Frankfurt zwischen Solingen und dem Kreuz Köln-Ost 9 Kilometer Stop and Go plus 20 Minuten. Die A4 nach Olpe, da kommt es besonders dicke. Zwischen dem Kreuz Kerpen und Frechen Nord gibt es gerade 3 Kilometer Rückstau hinter der Vollsperrung. Da brennt ja die Böschung, steht hier locker eine Stunde drin. A4 jetzt nach Aachen, zwischen dem Kreuz Köln-Ost und dem Kreuz Köln-Süd 6 Kilometer Stau plus 25 Minuten. Und jetzt kommen noch 3 kürzere, die 59 nach Bonn, zwischen Rath und Flughafen Köln-Bonn 1 Kilometer plus ein paar Minütchen. Ebenso auf der 61 nach Koblenz, zwischen Gimlich und dem Dreieck Erftal plus 4 Minuten. Und die 553 nach Köln haben wir noch zwischen Godorf und dem Kreuz Köln-Süd-Stocks auf 2 Kilometern, braucht hier auch etwa 10 Minuten länger. Und in Wesseling hat es vorhin auch noch einen Unfall gegeben, und zwar am Kreisel Mühlenweg, Theodor-Heuss-Straße. Da ist der Kreisverkehr derzeit auch immer noch gesperrt. Kommt gut durch.
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3: Sebastian Pulli hier und jetzt ein Song, der nimmt uns nach so einem harten, heißen Tag, das geht ja gut auf die Nerven, so richtig fest in den Arm. Aber nicht zu fest zudrücken, das glitscht. Michael Jackson, Heal the World. Schönen Feierabend euch. 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

0: wo so heiß ist, sprechen wir doch mal über einen richtigen Fiebertraum.
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0: Und zwar die Trivago-Werbung mit Jürgen Klopp, wo er doch irgendwie völlig schräg aussieht. So ein bisschen, als wäre der KI. Wie so ein Muppet, dem sie ein viel zu großes Gebiss ins Klappmaul geschoben haben. Als würde er um seine großen neuen künstlichen Zähne herumaltern. Der echte Kloppo, der ist natürlich über alle Zweifel erhaben und wunderschön.
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3: Ja, nee, ist klar. Deutschland hat wieder einen König und das ist gut so. Hurra, hurra, Jürgen Klopp, King Kloppo, der Duke of Dortmund, der Earl of Early Cumming ist zurück und wird unser Land endlich wieder in blühende Landschaften verwandeln. Nach dem lustwandelnden Kaiser Franz und dem Lörracher Klötengreifer Yogi kommt jetzt der beißende Unterkiefer und sorgt für den 5. Stern auf der Brust. Ja, ich weiß, noch ist nichts unterschrieben, aber ich verspreche euch hoch und heilig, meinen morgendlichen Kaffee konsequent durch Red Bull zu ersetzen, wenn der Brauseverein ihn gehen lässt. Jürgen Klopp als Bundestrainer, das läuft doch von selbst. Der bringt allein durch seine natürliche Autorität einen Zug in die Mannschaft, von dem die Deutsche Bahn nur träumen kann. Oder glaubt ihr, da würde sich auch nur einer trauen, 5 Minuten zu spät zum Training zu kommen? Ja, kann der Sané ja mal versuchen. Dann beißt ihm Kloppo beide Außenspiegel gleichzeitig von seinem Lambo ab. Wobei, ich glaube, der Sané wird eh nicht mehr so viele Anrufe bekommen mit deutscher Vorwahl.
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1: Mit Thorsten Adolfs. Guten Abend. Bei der Fußball-Weltmeisterschaft wird es jetzt richtig ernst. Heute Abend steht das erste Halbfinale an. Frankreich trifft auf Europameister Spanien. Beide Teams haben unterschiedliche Stärken, aber das gleiche Ziel. Sie wollen ins Finale. Infos dazu aus unserem WM-Studio von Ralf Bosse.
2: Frankreich geht mit viel Erfahrung und individueller Klasse in dieses Halbfinale. Angeführt von Kylian Mbappé verfügen die Franzosen über enorme Offensivqualität und die Erfahrung aus vielen großen Spielen. Der heutige Nationalfeiertag sollte zusätzlich Kräfte freisetzen. Spanien dagegen überzeugt bislang mit seinem modernen Ballbesitzfußball, hohem Tempo und einer jungen Generation, die vor Selbstvertrauen strotzt. Es ist auch das Duell zweier Fußballphilosophien, die Effizienz Frankreichs gegen die spielerische Dominanz Spaniens. Klar ist, der Verlierer fährt nach Hause, der Gewinner steht im WM-Finale. Die Bühne für einen echten Klassiker ist bereitet.
1: Das zweite Halbfinale gibt es dann morgen, dann trifft England auf Argentinien. Und jetzt weitere Meldungen, kurz und kompakt. Ein Feuerwehrmann hat gestanden, den Brand südlich von Paris gelegt zu haben. Durch das Feuer in dem Waldgebiet wurde bis jetzt eine Fläche von mehr als 2000 Hektar zerstört. Im Zusammenhang mit den Ermittlungen sind nach Angaben der Staatsanwaltschaft insgesamt 6 Verdächtige in Gewahrsam. Zurzeit versuchen rund 850 Feuerwehrleute, den Brand unter Kontrolle zu bringen. Einen Tag nach der Ankündigung, eine Gebühr für die sichere Durchfahrt von Schiffen durch die Straße von Hormuz zu fordern, ist US-Präsident Trump schon wieder von seiner Idee abgerückt. Wegen der Eskalation im Irankrieg hat der Ölpreis heute noch mal deutlich zugelegt. Anfang des Monats kostete das Barrel ungefähr 70 Dollar. Mittlerweile sind wir bei rund 85 Dollar für die Nordseesorte Brent. 85% der Bundesbürger sind mit der Arbeit von Kanzler Merz unzufrieden. Das ist das Ergebnis des Trendbarometers von RTL und NTV. Nicht viel besser steht Vizekanzler und SPD-Chef Klingbeil da. Seine Arbeit beurteilen 74% negativ. Bei den Anhängern der SPD kommt Klingbeil nur auf einen Zustimmungswert von 36%. Die EU hat bei den neuen Regeln für Akkus nochmal nachgebessert. Eigentlich wollte Brüssel durchsetzen, dass wir Akkus in allen möglichen Geräten einfach selbst austauschen können, um Elektroschrott zu vermeiden. Für Smartwatches, Fitnessarmbänder und zum Beispiel wasserfeste elektrische Zahnbürsten gilt das aber nicht. Die Hersteller dürfen die Akkus in den kleinen Geräten weiter

0: Hier und da kann es in Ausnahmefällen Gewitter und Starkregen geben.
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0: Hier und da noch gut was los. Die Staus ab 10 Minuten Wartezeit jetzt. Die A1 haben wir Dortmund Richtung Euskirchen zwischen Boscheid und Kreuzköln Nord. 4 Kilometer 26 Minuten. Die A4 Aachen Richtung Köln nach dem Brand zwischen Kreuzkerpen und Frechen Nord. 5 Kilometer Stau. Wartezeit aktuell noch eine Stunde. Haltet durch. A4 Köln Richtung Aachen zwischen Dreieck Köln-Holmar und Kreuzköln Süd. 5 Kilometer eine Viertelstunde. Und A59 Köln Richtung Düsseldorf zwischen A59 Rheinallee und Kreuz Leverkusen West. Dichter Verkehr. Da 10 Minuten obendrauf. Kommt gut an.
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0: Sebastian Pulli hier und jetzt fürs warme Wetter ein Song, der hat, wie man unter Produzenten so sagt, viel Luft im Mix. Da ist viel Raum, der ist nicht zu voll, der ist nicht zu schwer und danach möchte man noch viel mehr. Praktisch wie so ein leichter Sommersalat, der einfach nicht satt macht. Cheerleader im Felix Jähn Remix. Euch einen schönen Abend.

0: Ordinary. Jetzt haben wir was für die gute Laune.
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0: Ein richtig schönes Brett aus Deutschland mit dicken Synthesizer-Wänden, die einen erdrücken wie die Luft uns aktuell. Und der Dancefloor, von dem in dem Lied die Rede ist, das ist vermutlich einer, wo es schon schwer von der Clubdecke tropft. Man fragt sich immer, ist das kondensierter Schweiß aller Anwesenden? Oder war das nicht die Stelle, wo in der Etage oben drüber die Toilette ist? Vielleicht geht's ja genau darum in dem Song. Evacuate the Dance Floor. Alles egal, solange die Musik stimmt. Das

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1: Ich bin Christina Power und ich wünsche euch einen schönen Feierabend. 5 Jahre nach der Flutkatastrophe haben viele Leute in Erftstadt-Blessem die meisten Wiederaufbauarbeiten an ihren Häusern abgeschlossen. Das ging aber meist nur, weil sie auch nach Feierabend und am Wochenende ohne Ende geackert haben. Neben den körperlichen Arbeiten habe man auch ständig neue Anträge stellen müssen. Und das sei auch sehr anstrengend gewesen, sagt Anwohner Christian Rögels.
2: Also ich weiß, wir sind ein sehr bürokratisches Land und ich mache viel Antragswesen und sonst was so. Also viel Organisatorisches mache ich auch beruflich, aber das waren wirklich Zeiten. Ich bin froh, dass ich mich mit solchen Dingen in diesem Umfang nicht mehr auseinandersetzen muss. Ich kann meinen Stromanbieter jetzt selbst auswählen. Da bin ich selber für verantwortlich jetzt. Und wenn da irgendwas nicht funktioniert, liegt es bei mir.
1: Christian und seine Frau wären eigentlich eine Woche nach der Flut in ihr neues Eigenheim in Blessem gezogen. Der Neubau versank aber in den Wassermassen. Schneller durch die Sicherheitskontrolle soll es jetzt am Köln-Bonner Flughafen gehen. Da sind heute die 11 neuen CT-Scanner offiziell in Betrieb genommen worden. Der Flughafen hat rund 25 Millionen Euro in den Umbau der Sicherheitskontrolle investiert. Die CT-Scanner durchleuchten das Gepäck so, dass Passagiere Flüssigkeiten und Geräte wie Laptops nicht mehr aus dem Handgepäck nehmen müssen. Auch eine Familienspur wurde wieder eingerichtet. So soll alles schneller gehen. Wartezeiten wird es in Hochzeiten wie jetzt zu den Sommerferien aber wohl trotzdem geben. Das war knapp, hieß es heute nach einem Vegetationsbrand in Erftstadt. Ein Stoppelfeld zwischen Lechenich und Erft stand mittags in Flammen und die Feuerfront bewegte sich auf ein nahes Rapsfeld zu. Die Feuerwehr löschte von den Seiten und alarmierte weitere Tanklöschfahrzeuge nach. Da kam unerwartete Hilfe. Die Firma Riem und Sohn kam mit zusätzlichem Wasser im Güllefass. Wie die Feuerwehr mitteilt, konnte das Feuer buchstäblich auf dem letzten Meter vor dem Rapsfeld zum Stehen gebracht werden. Weithin sichtbar war heute Vormittag auch eine Rauchsäule in Hürth. In Kalscheuren brannte ein Dach. Die Feuerwehr konnte verhindern, dass sich die Flammen ausbreiten. Die gesamte Feuerwehr war im Einsatz und wurde von den Kollegen aus Frechen unterstützt. Bei den Löscharbeiten verletzte sich ein Feuerwehrmann leicht. Er konnte nach ambulanter Behandlung in einem Krankenhaus aber wieder entlassen werden. Und jetzt weitere Meldungen, kurz und knapp. Passend zu den heißen Temperaturen gibt es in Brauweiler auf dem Gedellplatz jetzt kostenloses Trinkwasser. Das Gesundheitsamt hat sein Go gegeben. Trinkwasser gibt es dabei aber nur aus dem oberen ersten Zulauf des Brunnens. Der ADAC hat kleine Rastplätze an Autobahnen geprüft und bei uns in der Region die Anlagen Ruhrscholle an der A4 bei Düren und Oberste Heide an der A1 bei Weilerswist mit mangelhaft bewertet. Grund seien vor allem schmutzige Toiletten, fehlendes Toilettenpapier und kaputte oder leere Seifenspender. Die Bonner Polizei hat am Morgen die JVA Rheinbach und 8 Wohnungen wegen des Verdachts auf Delikte im Amt durchsucht. 8 Justizbedienstete sollen gegen Bezahlung Handys und Drogen in den Vollzug geschmuggelt haben. Durchsucht wurden Wohnungen unter anderem in Köln, Euskirchen, Rheinbach und Siegburg. 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
3: In kleinen Schritten wird's kühler. Morgen 2 Grad weniger als heute. 27 bis 31 Grad maximal. Dazu wieder viel Sonne. In Ausnahmefällen hier und da Gewitter und Starkregen möglich. Aber am Samstag dann plötzlich nur noch 25 Grad und die Tage danach sogar noch kühler. Da freuen wir uns sehr drauf. In der Nacht jetzt auch schon mal kurz frischer. Da landen wir am kältesten Punkt so zwischen 14 und 19 Grad.
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3: Stellenweise doch noch ordentlich was los. Hier die Staus ab 10 Minuten Wartezeit. Wir starten auf der A1 Köln Richtung Dortmund. Aktuell zwischen Wuppertal-Ronsdorf und Kreuz Wuppertal-Nord. 2 Kilometer, 12 Minuten. A1 Dortmund-Euskirchen zwischen Kreuz Leverkusen und Kreuz Köln-Nord. Da haben wir 4 Kilometer, 20 Minuten plus. Dann die A4 Aachen Richtung Köln. Da sieht es immer noch sehr, sehr übel aus nach dem Brand zwischen Kreuz Kerpen und Frechen-Nord. 6 Kilometer Wartezeit aktuell, eine Stunde. Und A43 Münster-Recklinghausen zwischen Senden und Nottuln, da haben wir 2 Kilometer, 11 Minuten plus. Kommt gut durch.
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3: Sebastian Pulli hier, auch wenn der Sommer vielleicht eher so mittelbeliebt ist, der Soundtrack dazu, der ist super, zumindest bei uns. Wir starten hier mit so einem leichten Sommergroove. Fängt an mit ein paar schönen 80er-Jahre-Cluburlaubs-Gedächtniskongas, bevor dann die ganz, ganz dicke Soundwand kommt. Das ist der gefeierte Newcomer Somber mit Home Record. Schönen Feierabend euch.

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0: auf der Fahrt in den Urlaub. Ja, immer ein kleiner Moment der Vorfreude. Der erste Raststättenbesuch auf der Autobahn.
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0: Schön eine Runde drehen auf der rotierenden Sanifair-Klobrille. Ui, dann mit dem 50-Cent-Bon einen Kaffee kaufen, der dann nur noch 12,50 Euro kostet. Super. Aber es geht noch schlimmer. Kollege Robert Jans.
2: Geh zum Radio, haben sie gesagt. Da triffst du prominente Menschen, bist bei Konzerten im Backstage. Ja, und wo bin ich? Ich bin hier gerade auf dem Rastplatz Wittenhorst an der A3, nahe der Grenze zu den Niederlanden. Das ist also laut ADAC der offiziell schlechteste Rastplatz in Nordrhein-Westfalen. Also mein erster Eindruck, so dramatisch ist das ja gar nicht. Es gibt 3 Tische mit so Bänken. Es gibt sogar extra Bänke mit Sicht auf die Autobahn. Da sitze ich jetzt auch gerade. Und es hat auch so ein bisschen was Meditatives, wenn man hier die Autos beobachtet. Und wenn man ganz tief einatmet, dann ist das wahrscheinlich gar nicht mal so gesund. Also ich glaube, ein Luftkurort wird dieser Rastplatz Wittenhorst hier nicht mehr. Aber muss er ja auch gar nicht sein. Und da vorne steht auch jetzt jemand, da stehe ich jetzt auch. Und zwar mal auf und geh mal rüber.
3: Portal sieht es nicht anders aus als an anderen Rastplätzen, wie man es kennt auch. Hier sind Bänke, hier sind Mülltonnen. Der Müll liegt nicht übermäßig rum. Das WC funktioniert hoffentlich. Schon in Ordnung eigentlich.
2: Ich würde sagen, wir gucken uns jetzt auch mal das Herzstück des Rastplatzes an. Die Toilette. Ist so ein kleines Häuschen, wie man das so kennt, auch von außen jetzt nicht dreckig. Also geruchsmäßig, was sagst du?
3: Riecht erstmal nicht schlimm.
2: Nee, ne? Und optisch?
3: Ist alles sauber. Könnte auch fast gerade gereinigt worden sein, so wie es hier aussieht.
4: Ich komme aus Holland, ich muss hier einen Zwischenstopp, weil ich mal Pipi machen muss. Und hier wird jeden Morgen gereinigt.
2: Wir können ja einfach den Spieß umdrehen und sagen, wir küren diesen Rastplatz Wittenhorst jetzt einfach zum schönsten Rastplatz.
4: Dann machen wir so ein Zwischending. Ist ein guter Rastplatz.
2: Der Rastplatz Wittenhorst, angeblich der schlechteste Rastplatz in Nordrhein-Westfalen. Da sind wir hier alle auf dem Rastplatz, aber nicht mit einverstanden, wir 3. Also es ist wunderschön hier, kommt alle hierher.
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1: Ich bin Thomas Brock. US-Präsident Trump rudert wieder zurück. Er gibt seine Idee einer Gebühr für die Straße von Hormuz wieder auf. Nach Gesprächen mit Vertretern aus dem Nahen Osten setzt er nun stattdessen auf mehr Investitionen der Golfstaaten.
2: Trumps Idee einer Gebühr für die Straße von Hormuz kam nicht gut an. Vom Iran verhöhnt, international abgelehnt, hat er dieses Vorhaben nun wieder verworfen. Stattdessen will er die Golfstaaten in die Pflicht nehmen, mehr Geld in Handel und Investitionen mit den USA zu stecken. Ob die Golfstaaten da zustimmen, ist noch nicht klar. Trump aber betont nun, dass er eine Gebühr für die Meerenge generell nicht gut findet. Der Seeweg müsse offen und frei befahrbar sein. Die Kämpfe darüber halten an. Aus den USA, Tina Eck.
1: Bundespräsident Steinmeier hat den Einsatz tausender Menschen beim Wiederaufbau nach der Ahrtalflut gelobt. Am heutigen 5. Jahrestag besuchte das Staatsoberhaupt die Region und nahm unter anderem an einer Ausstellungseröffnung teil. Auch Kanzler Merz ist vor Ort.
3: Merz will sich hier auf einer städtischen Baustelle über den Stand des Wiederaufbaus informieren und dabei will er sich auch mit jungen Ehrenamtlichen aus dem Ahrtal und Gewerbetreibenden unterhalten. Anschließend wird er dann auch noch bei der öffentlichen Gedenkfeier auf dem Marktplatz in Ahrweiler sprechen. Hier hoffen viele Menschen aus dem Ahrtal auf eine Entschuldigung für das, was passiert ist. Ob Merz dazu etwas sagen wird, bleibt aber abzuwarten. Aus Bad Neuenahr, Ahrweiler, Sabine Koppers.
1: Es ist ein Horrorfund, den Brüsseler Feuerwehrleute heute Mittag bei einem Brand gemacht haben. Im Aufzug eines Gebäudes mitten in der Innenstadt der belgischen Hauptstadt, das gerade umgebaut wird, lagen mehrere leblose Menschen. Stundenlang konnten die Einsatzkräfte nicht zu ihnen vordringen. Am frühen Abend dann die Gewissheit, 6 Menschen sind gestorben. Wie genau es dazu kam, ist laut Staatsanwaltschaft unklar. Es habe ein Feuer gegeben und 2 Aufzüge seien mehrere Stockwerke nach unten gestürzt. Titelverteidiger Tadej Pogacar hat die 10. Etappe bei der Tour de France gewonnen und damit den nächsten Schritt zu seinem 5. Gesamtsieg gemacht. Der Slowene holte am Nationalfeiertag der Franzosen in Le Lioran den Tagessieg im Alleingang und baute seine Führung in der Gesamtwertung auf über 3 Minuten aus. Der beste Deutsche, Florian Lipowitz, wurde 4. und verbesserte sich damit in der Gesamtwertung auf Rang 6. Das waren die Nachrichten mit Thomas Brockt.
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4: So fühlt sich das also für das Weißbrot an, wenn es getoastet wird. Es bleibt weiter heiß, morgen 27 bis 31 Grad maximal und viel Sonne. In Ausnahmefällen hier und da Gewitter und Starkregen möglich. Jetzt nachts wieder kühler, 14 bis 19 Grad ist so der Tiefpunkt.
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4: Die Staus ab 10 Minuten. Wir starten auf der A1 Köln Richtung Dortmund zwischen Wuppertal-Ronsdorf und Kreuz Wuppertal-Nord. 3 Kilometer ist eine Viertelstunde. A3 Köln Richtung Oberhausen zwischen Solingen und Mettmann. 3 Kilometer, 20 Minuten. Auf der A4 Aachen Richtung Köln, da beruhigt sich das auch langsam wieder nach der Sperrung und dem Brand zwischen Kreuz Kerpen und Köln Klettenberg. 8 Kilometer, in Anführungszeichen nur noch 35 Minuten Wartezeit. Und die A43 Münster-Recklinghausen zwischen Senden und Nottuln, da haben wir 2 Kilometer, das sind 10 Minuten plus.

0: kennen Sie vermutlich alle, die Älteren vermutlich nicht alle. Wir helfen nach bei dieser wirklich tollen Künstlerin.
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0: Es geht um Olivia Rodrigo. So, was ist so toll an ihr? Vor allem vielleicht, dass sie den Mut hat zu großen, bunten Melodien. Das ist eher selten geworden. Also vielen anderen in ihrer Generation sind ja auch schon drei Töne gut genug. Olivia aber nicht.

0: Das wunderschöne Driver's License. Und jetzt hat Olivia Rodrigo ihr neues Album raus, heißt You Seem Pretty Sad for a Girl So In Love. Für ein so verliebtes Mädchen siehst du sehr traurig aus. Spannender Titel, es ist ein Konzeptalbum, das eine ganze Geschichte erzählt.
1: Das Album ist quasi chronologisch aufgebaut. Es erzählt sozusagen eine Beziehung vom Anfang über die Mitte bis zum Ende. Die erste Hälfte des Albums sind eher die glücklichen Songs, in denen es ums Verliebtsein geht und darum, mit jemandem eng verbunden zu sein. Und wenn man die Platte dann umdreht, geht es auf Seite B eher darum, wie die Beziehung auseinanderbricht und um all die Gefühle, die das mit sich bringt. Mein Ziel bei diesem Album war es, dass jeder, egal in welcher Phase einer Beziehung er gerade steckt, einen Song findet, mit dem er sich identifizieren kann.
0: So, dann gehen wir doch mal rein. Die erste Single hier.
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1: Durchhalten bis Samstag, da tatsächlich dann ein paar Tage lang 22 bis 25 Grad. Wie schön ist das denn bitte? Bis dahin bleibt der Ofen leider an. Morgen 27 bis 31 Grad, viel Sonne dazu. In Ausnahmefällen hier und da mal Gewitter und Starkregen möglich. Heute Nacht kurz vor Schnaufen von der Hitze, da landen wir so bei 14 bis 19 Grad.
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1: Die ganz großen Staus sind weg inzwischen, aber es ist noch einiges übrig hier. Die Meldungen ab 5 Minuten warten. Zeit. A1 Köln-Dortmund zwischen Wuppertal-Ronsdorf und Kreuz Wuppertal-Nord, 2 Kilometer eine Viertelstunde. A1 Dortmund-Euskirchen zwischen Kreuz Leverkusen-West und Kreuz Köln-Nord, 1 Kilometer 5 Minuten. A3 Köln-Oberhausen zwischen Solingen und Mettmann, 3 Kilometer 22 Minuten. A40 Essen-Dortmund zwischen Dreieck-Bochum-West und Bochum-Hamme, 1 Kilometer, da steht ihr 5 Minuten länger. Und A40 Essen-Duisburg zwischen Mülheim-Heimaterde und Mülheim-Winkhausen, 1 Kilometer knappe 10 Minuten. Eine gute Fahrt.
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1: Sebastian Pulli hier. So, was sagt man, wenn man in diesen Tagen nach Feierabend nach Hause kommt? Als erstes zur Frau, zum Mann, zum Kind? Oh, das Hitzestöhnen. Es ist sehr, sehr anstrengend. Und die 21 Pilots können auch ein Lied davon singen. Die Hymne für alle Fertigen hier bei uns. Stressed out. Entspannten Feierabend.

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0: So, Sommer ist ja jetzt schon ein Weilchen dran. Ich würde dann doch das Projekt Beachbody mal ad acta legen, ne?
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0: Weil warum auch? Wer dich ohne Muskeln nicht liebt, der liebt dich auch mit Muskeln nicht. Plus, so ein Fitnessstudio kann ja auch einfach ein sehr, sehr schräger Ort sein, ne?
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3: 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Du hast gewonnen, Alter. Bist du doof? Geh mal nach Hause. 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
1: Ich bin Thomas Brockt. Am 5. Jahrestag der Flutkatastrophe im Ahrtal hat der neue rheinland-pfälzische Ministerpräsident Schnieder die Betroffenen um Entschuldigung gebeten. Der Staat habe damals sein Versprechen nicht eingehalten, seine Bürgerinnen und Bürger zu schützen, sagte der CDU-Politiker am Abend auf dem Marktplatz in Bad Neuenahr-Ahrweiler. Zuvor war in einer Schweigeminute an die Katastrophe erinnert worden, bei der mindestens 135 Menschen ums Leben kamen und Hunderte verletzt wurden. Die schwarz-rote Bundesregierung steckt weiter im Umfragetief. Laut aktuellem Trendbarometer von RTL und NTV sind 82% der Befragten mit ihrer Arbeit unzufrieden. Besonders schlecht schneidet Bundeskanzler Merz ab. Mit ihm sind sogar 85% unzufrieden.
2: Und der Frust ist offenbar auch in den eigenen Reihen groß. Selbst unter den Anhängern von CDU und CSU ist mehr als die Hälfte mit der Regierungsarbeit unzufrieden. Bei der SPD sind sogar fast 3/4. Dabei versucht die Koalition gerade mit einer ganzen Reihe von Reformen gegenzusteuern. Etwa bei Gesundheit, Heizen und Rente. Auch Steuerentlastungen für kleine und mittlere Einkommen sind geplant. Zoe Tassovali, Nachrichtenredaktion.
1: US-Präsident Trump rudert wieder zurück. Er gibt seine Idee einer Gebühr für die Straße von Hormuz wieder auf. Nach Gesprächen mit Vertretern aus dem Nahen Osten setzt er nun stattdessen auf mehr Investitionen der Golfstaaten.
3: Trumps Idee einer Gebühr für die Straße von Hormuz kam nicht gut an. Vom Iran verhöhnt, international abgelehnt, hat er dieses Vorhaben nun wieder verworfen. Stattdessen will er die Golfstaaten in die Pflicht nehmen, mehr Geld in Handel und Investitionen mit den USA zu stecken. Ob die Golfstaaten da zustimmen, ist noch nicht klar. Trump aber betont nun, dass er eine Gebühr für die Meerenge generell nicht gut findet. Der Seeweg müsse offen und frei befahrbar sein. Aus den USA, Tina Eck.
1: Diebstahl, Brandstiftung, Vandalismus. Die Deutsche Bahn ist einem Bericht der Bild-Zeitung zufolge in diesem Jahr bereits in 2200 Fällen zum Ziel für Saboteure geworden. Das seien 7% mehr Vorfälle als im Vorjahreszeitraum. Der jüngste Anschlag ereignete sich in der vergangenen Nacht. Im niedersächsischen Neu-Wulmsdorf brannte demnach ein Verteilerkasten, der für die Leit- und Sicherheitstechnik der Bahn wichtig sei. Rund 200 Zugfahrten seien ausgefallen. Und das waren die Nachrichten mit Thomas Brockt.
0: Das Wetter an Rhein und Erft.
4: Es ist hoffentlich keine Fata Morgana bei der Hitze, aber wir sehen ganz in der Ferne ab Samstag Temperaturen um 23, 24 Grad. Wirklich wahr, da können wir durchatmen. Bis dahin bleibt es aber heiß. Morgen 27 bis 31 Grad maximal. Wieder viel Sonne. In Ausnahmefällen kann es hier und da mal gewittern und regnen. In der Nacht jetzt erstmal eine kleine Hitzepause. Da kriegen wir dann am Tiefpunkt so 14 bis 19 Grad.
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4: Für die Zeit immer noch einiges los. Da sind die Staus ab 5 Minuten Wartezeit. A1 Köln-Dortmund zwischen Wuppertal-Ronsdorf und Kreuz Wuppertal-Nord. Da haben wir 3 Kilometer, ist eine Viertelstunde. A3 Köln-Oberhausen zwischen Solingen und Mettmann. 3 Kilometer, knappe 20 Minuten. A40 Essen-Dortmund zwischen Dreieck Bochum-West und Bochum-Zentrum. 1 Kilometer, 11 Minuten. A40 Essen-Duisburg zwischen Mülheim-Heimaterde und Mülheim-Winkhausen. 1 Kilometer, 10 Minuten. Und A46 Wuppertal-Heinsberg zwischen Düsseldorf-Bilk und Neuss-Üdesheim. 1 Kilometer, auch da 10 Minuten. Kommt gut durch.
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4: Sebastian Pulli hier, und vielleicht habt ihr das jetzt auch mal gesehen, öfter in letzter Zeit, so Heckaufkleber auf Autos, wo so stolz draufsteht,

0: auch ganz bezaubernd. Holly Humberstone, To Love Somebody. Und jetzt haben wir ganz großartige Musik von den Chili Peppers.
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0: Von einer Band, die ja gestartet sind als ein paar doch sehr verhaltensauffällige junge Typen, die in Interviews gerne einfach mal rumgeschrien haben oder ungefragt die Interviewerin geküsst haben oder gerne mal nur mit Socken auf dem Gemächt aufgetreten sind und sehr, sehr prolligen Partyfunk gemacht haben in ihrer Anfangszeit. Bis dann der halb geniale, halb ebenfalls völlig irre Produzent Rick Rubin kam und rausgeholt hat, was wirklich in denen steckte, nämlich große, große musikalische Kunst. Die haben sie perfektioniert auf ihrem Album Californication, Jahrhundertalbum, das damals die halbe Welt umgehauen hat, und darauf auch dieser wunderbare, düstere, ganz eigene Song, der klang wie kein anderer davor, komplett eigener Stil, der kleine hypnotische Fiebertraum, Other Side. Das sind die Chili Peppers. Schönen Feierabend.
2: Hallo.

0: Das Wetter an Rhein und Erft.
1: Inzwischen nicht mehr nur Service, sondern auch ganz generell Wüste Deutschland. Es geht weiter mit der heißen Woche. Morgen 27 bis 31 Grad maximal. Viel Sonne, Schauer und Gewitter, wenn, dann die Ausnahme. Immerhin, die Nacht, die bringt ein bisschen Abkühlung. Da geht's dann runter auf 14 bis 19 Grad.
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1: Sebastian Pulli hier, also irgendwie ist die Fernbedienung für die Klimaanlage nicht aufzufinden im Studio. Und die Kollegen vorhin, die haben sie einfach auf gefühlt minus 40 Grad eingestellt. Ja, da sind sehr, sehr viele neidisch. Das tut mir leid, aber es ist wirklich ein bisschen viel. Es ist wie in der Bahn, da gibt es auch nur die zwei Temperaturoptionen. Sibirischer Orkan oder siebter Kreis der Hölle. Wo ist denn die gemäßigte Mitte? Naja, die haben wir immerhin in der Musik. Leonie, don't worry. Schönen Feierabend euch.

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0: Alphaville, David Guetta und Ava Max. Und jetzt Katy Perry hier und die hat offenbar wieder einen Lauf.
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0: War ja doch so im Mittelteil ihrer Karriere ein bisschen in die Bedeutungslosigkeit abgeglitten. Waren eher abwaschbare Alben, die so ein bisschen geklungen haben, wie wenn man sich einmal durch die komplette Bonbonschüttenabteilung im Kaufhof isst. Aber jetzt hat sie die zweite Single am Stück, die wieder richtig gut ist, nach Substanz klingt, nach Inspiration. Und zwar nach Band-Aids, die nächste, etwas dunklere, etwas ehrlicher klingende Katy Perry. Hat so 2000er-Vibes der Song mit so einer Kombi aus Pop-Songwriting, aber auch dicken E-Gitarren dahinter und gibt's jetzt hier.
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1: Ich bin Diana Kramer. 5 Jahre nach der Flutkatastrophe hat das Ahrtal heute der Opfer gedacht. Bei einer Gedenkveranstaltung mit Bundeskanzler Friedrich Merz in Bad Neuenahr-Ahrweiler erinnerte eine Schweigeminute an die mindestens 135 Toten. Der rheinland-pfälzische Ministerpräsident Gordon Schnieder fand anschließend deutliche Worte zum damaligen Versagen des Staates.
2: Es ist das Versprechen und die Zusage des Staates, seine Bürgerinnen und Bürger zu schützen. Dieses Versprechen wurde nicht eingehalten. Der Staat hat in dieser Frage und in dieser Nacht versagt. Dafür bitte ich als Ministerpräsident um Entschuldigung.
1: Der Ministerpräsident von Rheinland-Pfalz, Gordon Schnieder. Die Bundesregierung kann sich auch mit ihren verkündeten Reformvorhaben vorerst nicht aus dem Umfragetief befreien. Wie aus dem aktuellen Trendbarometer von RTL und NTV hervorgeht, sind 82% der Bundesbürger unzufrieden mit der bisherigen Arbeit der Regierungskoalition. Noch schlechter steht es um die Zustimmungswerte von Bundeskanzler Friedrich Merz. Mit seiner Arbeit sind 85% unzufrieden. Die befürchteten Einschnitte bei Volkswagen könnten am Ende kleiner ausfallen als gedacht. Branchenexperte Ferdinand Dudenhöfer rechnet laut dpa kaum mit Werksschließungen. Die Sorge bleibt aber trotzdem groß, denn der harte Sparkurs bei VW könnte einen Dominoeffekt auslösen.
3: Wenn überhaupt, dann wird ein Werk dicht gemacht, und zwar das in Neckarsulm, sagt Dudenhöfer. Gewerkschafter und VW müssten da aber ganz einfach gut verhandeln. Schockmeldungen über 4 Werksschließungen und zig Jobs, die gestrichen werden, verunsichern VW-Beschäftigte und ganze Regionen. Denn ein harter Sparkurs, sagen Experten, treffe am Ende auch Zulieferer, Hotels in der Gegend und selbst Bäckereien. Claudia Wächter, Nachrichtenredaktion.
1: Auf dem Weg zu einem Engagement von Jürgen Klopp als Bundestrainer haben der DFB und Red Bull offenbar eine Lösung gefunden. Konkrete Ergebnisse über das Treffen in München wurden zunächst nicht öffentlich. Nach dpa-Informationen ist aber ein Deal gefunden worden, der den Weg von Klopp in das Bundestraineramt endgültig ermöglichen soll.
0: Das Wetter an Rhein und Erft.
4: Gibt's eigentlich noch Menschen, die ins Solarium gehen gerade? Fände ich ja spannend. Vielleicht nur nachts aufmachen, wo es keine Sonne gibt und wo es ein bisschen frischer wird. Auf 14 bis 19 Grad landen wir heute Nacht am Tiefpunkt und morgen wird's dann wieder sonnig und heiß. 27 bis 31 Grad. Hier und da kann es in Ausnahmefällen Gewitter und Starkregen geben.
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4: Sebastian Pulli hier, und ist Kiss Me von Sixpence None the Richer eigentlich wirklich einer der romantischsten Songs der ganzen Welt? Oder denkt man das nur, wenn man mitten in der Pubertät war, als herauskam? Hier die Gitarre schon. Da geht doch direkt die innere IKEA-Leuchtegirlande über der Gartenpergola an und wir tanzen Engtanz und fallen dabei nur vielleicht über den Rhododendron, weil wir eventuell unsere ersten Biere getrunken haben. Aus einer anderen Zeit. Ende der 90er, Sixpence, None the Richer.

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0: Der offizielle WM-Song für alle, die es noch interessiert. Shakira und Burna Boy.
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0: Tinder ist ja so ein bisschen wie das Facebook unter den Dating-Apps. Da sind sehr, sehr viele Leute, die innerlich schon lange aufgegeben haben. Aber Tindern an sich, das geht, wenn man sich die richtigen aussucht. Nämlich Badeseen. Kollege Thorsten Ortmann hat nach rechts gewischt.
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2: Das große Badesee-Tindern. Wo treffen wir uns?
3: Wir sind an der Bigge, dem zweitgrößten Talsperrensee in NRW.
2: Muss ich was bezahlen?
4: Tatsächlich haben wir für das Strandbad direkt keine Eintrittsgelder. Parkplatz kostet Geld, 2 Euro die Stunde.
2: Was können wir da machen?
4: Man kann schwimmen, man kann tauchen, wir haben eine Tauchschule hier ansässig. Man kann Stand-Up-Paddleboards mieten oder auch sein eigenes mitbringen, Tretboot fahren, alles was geht.
2: Kann ich meine Kids mitbringen?
5: Ich find's super.
6: Ich find's toll, weil hier filtert man hier so schöne Steine, wie zum Beispiel hier der.
3: Wow.
6: Oder der hier.
3: Wie gefällt's euch hier?
7: Es ist ziemlich schön hier.
8: Mir gefällt es hier auch gut, gerade mit den Fischen.
6: Wir haben ganz viele, sogar so graue Fische.
2: Treffen wir uns zum Essen oder nur für Drinks?
4: Gastronomie ist rund um den See gegeben und versorgt euch alle.
3: Und zwar gibt es hier ein italienisches Restaurant, das heißt Al Lago. Und der Chef ist Giuseppe. Was ist so das Highlight? Was ist so die Spezialität des Chefs?
9: Gemüse, Fleischteller oder die Tagliatelle mit dem Lachs.
3: Also man kann hier auch Cocktails bestellen. Was gibt es da so Leckeres?
9: Diese Pina Colada, Swimmingpool, Sex und Baby.
2: Können wir da chillen?
4: Kann man. Man kann hier sehr gut chillen. Wir sind natürlich auch ein bisschen in der Hanglage hier am Strandbad. Und da kann man sich schön in den Hang legen oder Hang setzen. Und kann es hier auch im Schatten unter ein paar Bäumen ganz gut aushalten.
2: Ist es ein Match?
3: Es ist ein absolutes Match. Es gibt hier jede Menge zu entdecken. Mit dem Highlight, nämlich den 2600 Schwimmkörpern mitten auf dem See, wo man dann direkt reinspringen kann. Aber das ist nicht die einzige Attraktion hier am Biggesee. Es gibt zum Beispiel die Atta-Höhle, eine 400 Millionen Jahre alte Tropfsteinhöhle. Es gibt den Kletterpark Biggesee. Und es gibt hier in der Nähe sogar einen Affen- und Vogelpark. Und da kann man sogar Berber- und Totenkopfäffchen aus nächster Nähe bestaunen und ihnen sogar ein paar Leckerlis geben. Ein Besuch ist es auf jeden Fall wert.

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0: Das Wetter an Rhein und Erft.
1: In kleinen Schritten wird's kühler. Morgen 2 Grad weniger als heute. 27 bis 31 Grad maximal. Dazu wieder viel Sonne. In Ausnahmefällen hier und da Gewitter und Starkregen möglich. Aber am Samstag dann plötzlich nur noch 25 Grad und die Tage danach sogar noch kühler. Da freuen wir uns sehr drauf. In der Nacht jetzt auch schon mal kurz frischer. Da landen wir am kältesten Punkt, so zwischen 14 und 19 Grad.
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1: Das Gröbste ist weg, aber ein bisschen ist noch übrig. A1 Köln Richtung Dortmund zwischen Wuppertal-Langerfeld und Kreuz Wuppertal-Nord, 1 Kilometer 4 Minuten. A40 Essen-Dortmund zwischen Dreieck Bochum-West und Bochum-Hamme, 1 Kilometer eine Viertelstunde. A43 Münster-Recklinghausen zwischen Senden und Nottuln, 1 Kilometer 11 Minuten. Und A46 Wuppertal-Heinsberg zwischen Düsseldorf-Bilk und Neuss-Üdesheim, dichter Verkehr, 2 Minütchen seid ihr durch.
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1: Sebastian Pulli hier und jetzt ein Song, der geht dahin, wo es viele von uns bei der Hitze aktuell gar nicht mehr hinschaffen. In die Tiefschlafphase. Fever Dream, der Fiebertraum. Alex Warren ist das. Euch einen schönen Dienstagabend.

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0: Linkin Park mit Lost. Apropos, sprechen wir über die deutsche Mannschaft.
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0: Wen ruft gerade keiner an? Den Nagelsmann, den Nagelsmann. Aber die Hoffnung ist da, denn jemand anders ist ja im Rennen.
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3: Ja, nee, ist klar.
4: Deutschland hat wieder einen König und das ist gut so. Hurra, hurra, Jürgen Klopp, King Kloppo, der Duke of Dortmund, der Earl of Early Cumming ist zurück und wird unser Land endlich wieder in blühende Landschaften verwandeln. Nach dem lustwandelnden Kaiser Franz und dem Lörracher Klötengreifer Yogi kommt jetzt der beißende Unterkiefer und sorgt für den 5. Stern auf der Brust. Ja, ich weiß, noch ist nichts unterschrieben, aber ich verspreche euch hoch und heilig, meinen morgendlichen Kaffee konsequent durch Red Bull zu ersetzen, wenn der Brauseverein ihn gehen lässt. Jürgen Klopp als Bundestrainer, das läuft doch von selbst. Der bringt allein durch seine natürliche Autorität einen Zug in die Mannschaft, von dem die Deutsche Bahn nur träumen kann. Oder glaubt ihr, da würde sich auch nur einer trauen, 5 Minuten zu spät zum Training zu kommen? Ja, kann der Sané ja mal versuchen. Dann beißt ihm Kloppo beide Außenspiegel gleichzeitig von seinem Lambo ab. Wobei, ich glaube, der Sané wird eh nicht mehr so viele Anrufe bekommen mit deutscher Vorwahl.
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1: Ich bin Diana Kramer. 5 Jahre nach der Flutkatastrophe hat das Ahrtal der Opfer gedacht. Bei einer Gedenkveranstaltung in Bad Neuenahr-Ahrweiler wurde mit einer Schweigeminute an die mindestens 135 Toten erinnert. Zu der Gedenkfeier war auch Bundeskanzler Friedrich Merz ins Ahrtal gereist.
2: Ja, der Marktplatz war voll, aber durch die vorhandene Bestuhlung aufgrund des Kanzlerbesuchs nicht so voll wie vorher erwartet. Merz wurde dann bei seiner Ankunft tatsächlich auch mit einzelnen Buhrufen empfangen. Er, der rheinland-pfälzische Ministerpräsident Schnieder und der Bürgermeister von Bad Neuenahr-Ahrweiler haben in ihren Reden natürlich der Opfer gedacht und sich bei den vielen freiwilligen Helfenden bedankt. Und Schnieder hat sich für das Staatsversagen vor, während und nach der Flut entschuldigt, was von den Anwesenden mit Applaus entgegengenommen wurde. Aus Bad Neuenahr-Ahrweiler, Sabine Koppers.
1: US-Präsident Donald Trump rudert, wie schon so oft, wieder zurück. Er gibt seine Idee einer Gebühr für die Straße von Hormuz wieder auf. Nach Gesprächen mit Vertretern aus dem Nahen Osten setzt er nun stattdessen auf mehr Investitionen der Golfstaaten in den USA. Das schrieb Trump auf seiner Plattform Truth Social.
3: Trumps Idee einer Gebühr für die Straße von Hormuz kam nicht gut an. Vom Iran verhöhnt, international abgelehnt, hat er dieses Vorhaben nun wieder verworfen. Stattdessen will er die Golfstaaten in die Pflicht nehmen, mehr Geld in Handel und Investitionen mit den USA zu stecken. Ob die Golfstaaten da zustimmen, ist noch nicht klar. Trump aber betont nun, dass er eine Gebühr für die Meerenge generell nicht gut findet. Der Seeweg müsse offen und frei befahrbar sein. Die Kämpfe darüber halten an. Tena Eck, USA.
1: Nach einer Messerattacke an einem Gymnasium im oberbayerischen Schongau sehen Ermittler Hinweise auf ein extremistisches Motiv. Die Ermittlungen führt nun die Bayerische Zentralstelle zur Bekämpfung von Extremismus und Terrorismus. Ein 16-jähriger Ex-Schüler soll am vergangenen Mittwoch auf dem Schulgelände 2 13-jährige Mädchen mit einem Messer schwer verletzt haben. Er sitzt in Untersuchungshaft. Wegen eines Großbrandes auf einem früheren Truppenübungsplatz im Müritz-Nationalpark sind erneut 2 Orte evakuiert worden. Das Problem sei, dass der Wind wieder gedreht und aufgefrischt habe, sagte ein Sprecher des Landkreises Mecklenburgische Seenplatte. Wegen Munition im Boden kommen die Einsatzkräfte nicht direkt an den Brand heran. Und das waren die Nachrichten mit Diana Kramer.
0: Das Wetter an Rhein und Erft.
4: So fühlt sich das also für das Weißbrot an, wenn es getoastet wird. Es bleibt weiter heiß, morgen 27 bis 31 Grad maximal und viel Sonne. In Ausnahmefällen hier und da Gewitter und Starkregen möglich. Jetzt nachts wieder kühler, 14 bis 19 Grad ist so der Tiefpunkt.
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4: Hier und da immer noch gut was los um die Zeit. Einmal die Staus ab 4 Minuten Wartezeit. A1 Köln-Dortmund zwischen Wuppertal-Langerfeld und Kreuz Wuppertal-Nord. 1 Kilometer, 6 Minuten. A30 Osnabrück-Rheine zwischen Ibbenbüren-West und Rheine-Kanalhafen, dichter Verkehr, knappe 10 Minuten. Dann haben wir die A40 Essen-Dortmund zwischen Dreieck Bochum-West und Bochum-Zentrum, 1 Kilometer, 26 Minuten. Und A46 Wuppertal-Heinsberg zwischen Düsseldorf-Bilk und Neuss-Üdesheim, auch da 1 Kilometer, 10 Minuten. Gute Fahrt, kommt gut durch.
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4: Sebastian Pulli hier und bei all dem Geschimpfe über die Hitze, was ja völlig verständlich ist, gucken wir mal auf was Positives. Eins ja ganz schön, jetzt um die Zeit in die Nacht rauszutreten und zu merken, es ist immer noch warm, das erinnert doch immer auch so ein bisschen an Urlaub, oder? Da fühlt sich auch das hinterletzte Kaff ein bisschen an, wie in Italien ein hinterletztes Kaff. Und wir sind ja bei der WM auch beide ähnlich weit gekommen, ne? Spaß. Und in solchen Sommernächten funktionieren dann auch solche Songs hier nochmal viel besser. Strandpromenadenmusik von Kygo, Griffin und Khalid. Save my love. Coole Nacht. Yeah.

0: Es ist die letzte Stunde des traurigen Jahrestags, der sich gerade bei dem Wetter vielleicht nochmal weiter weg anfühlt. Heute vor 5 Jahren natürlich die große Flutkatastrophe im Ahrtal und in Teilen von NRW.
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0: Alleine im Kreis Euskirchen damals natürlich schlimme Verwüstung, vor allem aber 26 Menschen, die ums Leben gekommen sind. Unsere Aktion Lichtblicke hat dann sehr schnell einen Sonderspendentopf eingerichtet und damit am Ende 6.500 Kindern und Familien geholfen. Kollege Norbert Jorb, du warst ja bei einigen von ihnen zu Besuch.
2: Und ich habe bei den Betroffenen damals 2-mal Tränen erlebt. Das erste Mal, als ich mit ihnen in ihren zerstörten, verschlammten und oft auch modrig stinkenden Häusern stand. Ruinen, muss man besser sagen. Da war oft pure Verzweiflung der Grund der Tränen. Und das zweite Mal kamen Tränen, als sie diese sehr schnelle Lichtblicke-Hilfe bekommen hatten. Mit, ich sage jetzt mal, 5.000 Euro oder so, konnten sie natürlich ihr Haus nicht neu bauen. Aber sie merkten, es reicht für ein paar erste Kleinigkeiten. Und vor allem, da denkt jemand an uns. Das alleine war den Menschen enorm wichtig.
0: Sicher alle sehr intensiv, diese Begegnungen. Welche sind dir da noch mal ganz besonders hängen geblieben?
2: Ja, da gab es zum Beispiel die Familie, die gerade erst ihr Fertighaus bezogen hatte, als das Wasser dann im Erdgeschoss immer höher stieg. Das Ehepaar hat sich dann mit ihrem Säugling ins Obergeschoss zurückgezogen. Von unten stieg das Wasser immer weiter. Nach oben gab es aber kein Entkommen, weil das Haus kein Dachfenster hatte. Und ständig schlugen von außen irgendwelche Container oder Autos gegen diese Holzwände. Die hatten Todesangst. Und nachdem sie das alles überstanden hatten, mussten sie feststellen, dass sie alles verloren hatten. Haus, Möbel, Kleidung. Und mit dem Geld der Aktion Lichtblicke konnten sie dann wenigstens zum Beispiel dem Kind neue Kleidung kaufen. Etwas Spielzeug oder ein paar andere Dinge zum Leben. Eine Kochplatte oder so etwas zum Beispiel.
0: Deshalb nochmal von Herzen danke an alle von euch, die damals geholfen haben, ob vor Ort, ganz persönlich oder per Lichtblicke. Beides wahnsinnig viel wert.
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0: Das Wetter an Rhein und Erft.
1: Durchhalten bis Samstag, da tatsächlich dann ein paar Tage lang 22 bis 25 Grad. Wie schön ist das denn bitte? Bis dahin bleibt der Ofen leider an. Morgen 27 bis 31 Grad, viel Sonne dazu. In Ausnahmefällen hier und da mal Gewitter und Starkregen möglich. Heute Nacht kurz vor Schnaufen von der Hitze, da landen wir so bei 14 bis 19 Grad.
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1: Drei Staus hätten wir noch. Einmal die A1 Köln Richtung Dortmund zwischen Wuppertal-Langerfeld und Kreuz Wuppertal Nord, 1 Kilometer, 5 Minuten. A30 Osnabrück-Rheine zwischen Ibbenbüren-West und Rheine-Kanalhafen, dichter Verkehr, 5 Minuten. Und A40 Essen-Dortmund zwischen Dreieck-Bochum-West und Bochum-Zentrum, 1 Kilometer, knappe 20 Minuten. Kommt gut an.
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1: Sebastian Pulli hier und die Chainsmokers jetzt, die Kettenraucher, die in dieser warmen Sommernacht sicher auch sehr, sehr romantisch vor der Tür stehen und eine quarzen. Das mag nochmal ein besonderes Flair haben aktuell, gibt aber leider immer noch Krebs. Something Just Like This, die Chainsmokers. Und was noch schöner ist, ist der Name der anderen Band, Coldplay. Kommt gut durch die Nacht.

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0: Sport ja doch eher schwierig bei der Hitze. Was aber geht? Handgelenksport. 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
1: Ich bin Diana Kramer. Der erste Finalist der Fußball-Weltmeisterschaft steht fest. Spanien hat im Halbfinale Frankreich mit 2:0 besiegt und steht im WM-Endspiel. Die Spanier spielen am Sonntag gegen den Sieger der Partie England gegen Argentinien um den Titel. Das zweite Halbfinale findet heute Abend statt. Die schwarz-rote Bundesregierung steckt weiter im Umfragetief. Laut aktuellem Trendbarometer von RTL und NTV sind 82% der Bundesbürger mit der Arbeit der Regierungskoalition unzufrieden. Besonders schlecht schneidet Bundeskanzler Friedrich Merz ab. Mit ihm sind sogar 85% unzufrieden.
2: Und der Frust ist offenbar auch in den eigenen Reihen groß. Selbst unter den Anhängern von CDU und CSU ist mehr als die Hälfte mit der Regierungsarbeit unzufrieden. Bei der SPD sind es sogar fast 3/4. Dabei versucht die Koalition gerade mit einer ganzen Reihe von Reformen gegenzusteuern. Etwa bei Gesundheit, Heizen und Rente. Auch Steuerentlastungen für kleine und mittlere Einkommen sind geplant. Bislang schlägt sich das in den Umfragewerten aber nicht nieder. Zoe Tassovali, Redaktion.
1: 5 Jahre nach der Flutkatastrophe hat das Ahrtal der Opfer gedacht. Bei einer Gedenkveranstaltung in Bad Neuenahr-Ahrweiler erinnerte eine Schweigeminute an die mindestens 135 Toten. Der rheinland-pfälzische Ministerpräsident Gordon Schnieder fand anschließend deutliche Worte zum damaligen Versagen des Staates.
3: Es ist das Versprechen und die Zusage des Staates, seine Bürgerinnen und Bürger zu schützen. Dieses Versprechen wurde nicht eingehalten. Der Staat hat in dieser Frage und in dieser Nacht versagt. Dafür bitte ich als Ministerpräsident um Entschuldigung.
1: Der Ministerpräsident von Rheinland-Pfalz, Gordon Schnieder. Das US-Militär blockiert erneut iranische Häfen und Küstengebiete. Eine Seeblockade sei um 22 Uhr deutscher Zeit aufgenommen worden, teilte das zuständige Regionalkommando des US-Militärs auf der Plattform X mit. Schiffe werden so daran gehindert, dass sie iranische Häfen oder Küstengebiete ansteuern oder von dort wegfahren können. Wie lange die US-Blockade andauern wird, ist derzeit unklar.
0: Das Wetter an Rhein und Erft.
4: Nur wenige Wolken unterwegs und es ist jetzt nachts meist trocken, dazu 19 bis 14 Grad. Tagsüber dann viel Sonne und trocken. Im Tagesverlauf sind aber auch einzelne Hitzegewitter möglich und Unwetter bis 31 Grad, aber wirklich nur vereinzelt. Und der Donnerstag, der sieht dann sonnig und schön aus, bis 33 Grad.
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5: Zurzeit liegen uns keine Meldungen vor. Wir wünschen allen unterwegs gute Fahrt.
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4: Was habt ihr denn früher als Kind so gesammelt? Bei mir waren es Jan Tenner-Kassetten, das ist so ein Hörspiel, und Überraschungsei-Figuren. Ein 8-Jähriger aus den USA sammelt einfach Staubsaugerroboter. Natürlich, was man halt so macht. Er hat schon um die 50 Stück. Als er 3 Jahre alt war, hat er schon angefangen, die Teile auseinander und wieder zusammenzubauen. Und daraufhin haben sie ihm dann Freunde und Nachbarn kaputte Roboter vorbeigebracht, zum Behalten, aber auch zum Reparieren. Ja, und so hat sich das Ganze dann irgendwie verselbstständigt. Das sieht bestimmt lustig aus, wenn 50 Roboter gleichzeitig das Wohnzimmer putzen. Ich stelle mir das ein bisschen so vor wie, ja, wie so sehr, sehr langsames Autoscooter. Schöne Nacht mit uns, das ist Musik von R.E.M.

0: Adele. Hello. Eine schöne Nacht mit uns. Er ist einer der größten Comedy-Talente der letzten Jahre. Toni Bauer aus Duisburg, genauer gesagt aus Marxloh. Und dieses Jahr ist er das erste Mal bei unserer Comedy-Camp-Tour im Herbst am Start. Wir freuen uns einen Keks. Toni hat sich ja schon bei Let's Dance in unsere Herzen getanzt und tourt in ganz Deutschland, Österreich und der Schweiz. Ja, und normalerweise, ja, tritt der Duisburger nicht in seiner Heimatstadt auf. Für uns macht er aber eine Ausnahme. Für uns kommt er extra am 14. Oktober ins Theater am Marientor. Und dafür macht er sich jetzt schon mal ein bisschen fit.
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3: Ich war noch nie im Fitnessstudio. Ich bin das erste Mal mit denen ins Fitnessstudio gegangen, Alter. Wir gehen da rein, wir sahen aus wie Chip und Chap. Ist das denn? Ehrlich, da waren Leute, warte schon mal im Fitnessstudio. Da waren Menschen, die stehen irgendwo in der Ecke, haben keinen Hals, nur Nacken. Die stehen da, fressen rohen Brokkoli. Am, am, am, am. Ich bin zu einem hingegangen, ich sag, Junge, was machst du hier? Du hast gewonnen, Alter. Bist du doof? Geh mal nach Hause. Was ist das? Der hatte schöne, breite Oberkörper, aber nicht so viel an den Beinen gearbeitet. Wisst ihr, was ich meine? Ehrlich. Die Beine konnten Oberkörper nicht halten. Als er losgelaufen ist, hat er angefangen zu zittern. Ich schwör, was ist das denn, Junge? Hätte er kurze Hose angezogen, hätte er ausgesehen, als würde er schweben.
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0: Das Wetter an Rhein und Erft.
1: Ihr bekommt jetzt in der Nacht kaum Regen ab, nur wenige Wolken sind unterwegs. Dazu kühlt es runter auf 19 bis 14 Grad. Tagsüber dann viel Sonne und trocken. Im Tagesverlauf sind aber auch einzelne Unwetter möglich bis 31 Grad. Ja, und der Donnerstag, der sieht dann sonnig und schön aus bis 33 Grad.
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2: Zurzeit liegen uns keine Meldungen vor. Wir wünschen allen unterwegs gute Fahrt.
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1: Hallo ihr Lieben, an diesem frühen Mittwoch. Wir verbringen akustisch die Nacht miteinander. Jetzt habe ich Musik für euch von Shania Twain. Ka-ching.

0: Kaching.
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0: Ja, es ist jetzt auch nicht mehr lang, ne? Freitag geht's los, da startet NRW in die Sommerferien. Und falls ihr hier bleibt, kein Ding, wir stellen euch schon die ganze Zeit die schönsten Badeseen bei uns im Land vor, damit ihr top vorbereitet seid für die Ferien. Und heute geht's ins Sauerland an den Biggesee. Der Kollege Thorsten Ortmann war vor Ort und hat beim Betreiber und bei Gästen nachgefragt. Ist es ein Match oder nicht?
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3: Wir sind an der Bigge, dem zweitgrößten Talsperrensee in NRW.
2: Muss ich was bezahlen?
4: Tatsächlich haben wir für das Strandbad direkt keine Eintrittsgelder. Parkplatz kostet Geld, 2 Euro die Stunde.
2: Was können wir da machen?
4: Man kann schwimmen, man kann tauchen. Wir haben eine Tauchschule hier ansässig. Man kann Stand-Up-Paddleboards mieten oder auch sein eigenes mitbringen, Tretboot fahren, alles was geht.
2: Kann ich meine Kids mitbringen?
5: Ich find's super.
6: Ich find's toll, weil hier filtert man hier so schöne Steine, wie zum Beispiel hier der.
3: Wow.
6: Oder der hier.
3: Wie gefällt's euch hier?
7: Es ist ziemlich schön hier.
8: Mir gefällt es hier auch gut, gerade mit den Fischen.
6: Wir haben ganz viele, sogar so graue Fische.
2: Treffen wir uns zum Essen oder nur für Drinks?
4: Gastronomie ist rund um den See gegeben und versorgt euch alle.
3: Und zwar gibt es hier ein italienisches Restaurant, das heißt Al Lago. Und der Chef ist Giuseppe. Was ist so das Highlight? Was ist so die Spezialität des Chefs?
9: Gemüse, Fleischteller oder die Tagliatelle mit dem Lachs.
3: Also man kann hier auch Cocktails bestellen. Was gibt es da so Leckeres?
2: Können wir da chillen?
4: Kann man. Man kann hier sehr gut chillen. Wir sind natürlich auch ein bisschen in der Hanglage hier am Strandbad. Und da kann man sich schön in den Hang legen oder Hang setzen. Und kann es hier auch im Schatten unter ein paar Bäumen ganz gut aushalten.
2: Ist es ein Match?
3: Es ist ein absolutes Match. Es gibt hier jede Menge zu entdecken. Mit dem Highlight, nämlich den 2600 Schwimmkörpern mitten auf dem See, wo man dann direkt reinspringen kann. Aber das ist nicht die einzige Attraktion hier am Biggesee. Es gibt zum Beispiel die Atterhöhle, eine 400 Millionen Jahre alte Tropfsteinhöhle. Es gibt den Kletterpark Biggesee. Und es gibt hier in der Nähe sogar einen Affen- und Vogelpark. Und da kann man sogar Berber- und Totenkopfäffchen aus nächster Nähe bestaunen und ihnen sogar ein paar Leckerlis geben. Ein Besuch ist es auf jeden Fall wert.
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1: Ich bin Diana Kramer. Spanien steht im Finale der Fußball-Weltmeisterschaft. Die Europameister besiegten im Halbfinale Frankreich souverän mit 2:0. Für Spanien ist es die erste WM-Finalteilnahme seit dem Titelgewinn 2010.
2: Ein verdienter Sieg der Spanier, die Frankreichs hochgelobte Offensive um Superstar Mbappé fast durchgängig kontrollieren. Schon nach 22 Minuten die Führung durch Oyarzabal per Strafstoß. Porro besorgt nach 58 Minuten den zweiten Treffer. Spanien liefert auf den Punkt die beste Turnierleistung ab und kann nun entspannt verfolgen, ob sich heute im anderen Halbfinale Messis Argentinier oder England um Kane und Bellingham durchsetzt. Die Polizei in Atlanta ist im Großeinsatz. Die Begegnung dort gilt als Hochrisikospiel. Thomas Thonfeld, Sportredaktion.
1: Die USA haben ihre Blockade von iranischen Häfen wieder aufgenommen. Laut dem zuständigen Regionalkommando des US-Militärs sollen so Schiffe daran gehindert werden, iranische Häfen oder Küstengebiete anzusteuern oder sie zu verlassen. US-Präsident Donald Trump hatte die Wiederaufnahme der Blockade am Montag angekündigt. Seine Idee, von anderen Ländern eine Gebühr für die sichere Durchfahrt durch die Straße von Hormuz zu erheben, hat er inzwischen aber wieder aufgegeben.
3: Stattdessen will er die Golfstaaten in die Pflicht nehmen, mehr Geld in Handel und Investitionen mit den USA zu stecken. Ob die Golfstaaten da zustimmen, ist noch nicht klar. Trump aber betont nun, dass er eine Gebühr für die Meerenge generell nicht gut findet. Der Seeweg müsse offen und frei befahrbar sein. Tina Eck, USA.
1: Diebstahl, Brandstiftung und Vandalismus. Bei der Deutschen Bahn gab es einem Medienbericht zufolge in diesem Jahr bereits 2200 Fälle von Sabotage. Das seien 7% mehr Vorfälle als im Vorjahreszeitraum, berichtet die Bild-Zeitung. Erst letzte Nacht hatte es im niedersächsischen Neu-Wulmsdorf einen Brandanschlag auf einen Verteilerkasten für die Leit- und Sicherheitstechnik der Bahn gegeben. In Würzburg läuft derzeit ein Großeinsatz. Die Polizei sucht dort seit dem Abend einen Verdächtigen. Er soll bewaffnet sein. Passanten hatten mehrere Schüsse gemeldet. Hinweise auf Verletzte gab es laut Polizei nicht. Mit einem Großaufgebot werde derzeit nach dem mutmaßlichen Schützen gefahndet. Autofahrer in und um Würzburg wurden dringend davor gewarnt, Anhalter mitzunehmen.
0: Das Wetter an Rhein und Erft.
4: Trocken, kaum Wolken, so sieht das gerade aus bei uns. Dazu Temperaturen um die 19 bis 14 Grad, tagsüber bis 31 Grad dann. Dazu viel Sonne, es sind heute aber auch einzelne Hitzegewitter und Unwetter drin mit Starkregen, aber wirklich nur vereinzelt. Ja, und am Donnerstag dann viel Sonne bis 33 Grad.
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5: Zurzeit liegen uns keine Meldungen vor, wir wünschen allen unterwegs gute Fahrt.
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4: Ja, ist schon eine aufregende Woche, ne? Am Freitag gibt's Zeugnisse und dann werden bei einigen von euch auch schon die Koffer gepackt, das Auto vielleicht vollgeladen und Moment mal, aber vorher müssen wir noch die Wohnung aufräumen und wir müssen noch Wäsche waschen und dann eigentlich müssen wir auch noch einkaufen gehen für den Urlaub und boah, ist das alles stressig. Und dabei sind wir ja eigentlich schon am Limit, weil die Wochen und Monate vor dem Urlaub waren ja auch schon krass. Wie sollen wir denn bei all diesem Stress eigentlich schnell runterkommen im Urlaub? Das ist mein Thema. Diese Stunde hier bei mir sprechen wir drüber. Jetzt aber erstmal Musik und zwar von Olivia Dean. Das ist So Easy.

0: So, die Ferien stehen an. Die letzten To-Dos sind geschafft. Die Koffer haben wir auch gepackt. Den Flieger haben wir pünktlich erreicht oder den Camper sicher abgestellt. So weit sind wir also schon gekommen. Wir sind im Urlaub. Ja, und jetzt muss das ja eigentlich nur noch mit dieser Entspannung klappen, von der alle reden, ne? Wie kriegen wir das denn eigentlich hin, im Urlaub runterzukommen, nach all der Arbeit vorher, den Vorbereitungen, dem Alltagsstress? Wie macht ihr das denn eigentlich?
1: Am besten mit sehr guten Freunden verreisen und das machen, worauf man Lust hat.
2: Keine To-Dos.
3: Nicht weit wegfahren, sich nichts vornehmen, gute Bücher mitnehmen.
4: Fahrrad fahren oder schwimmen gehen, also nicht immer nur ins Restaurant oder so, ja.
5: Wirklich einfach mal die ganzen sozialen Netzwerke mal zur Seite räumen.
6: Also bei mir reicht Sonneneinstrahlung, ich bin entspannt.
7: Ich würde sagen, nicht mit der Deutschen Bahn anreisen, wenn ich das mal sagen darf.
8: Mehr so Zeit für sich nehmen.
9: Also wirklich alles Wichtige erledigen und dann kann man ganz entspannen, ohne irgendwelche Gedanken abschalten.
0: Ja, alles eben noch erledigen ist so leicht gesagt, ne? Viele sind allein davon schon so gestresst, dass sie Tage brauchen, um runterzukommen im Urlaub. Und deswegen spreche ich gleich mit einer Arbeitspsychologin darüber, wie wir es hinkriegen, uns zu entspannen im Urlaub. Vielleicht hat die ja ein paar gute Tipps für uns.
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0: Das Wetter an Rhein und Erft.
1: Nur wenige Wolken unterwegs und es ist jetzt nachts meist trocken, dazu 19 bis 14 Grad. Tagsüber dann viel Sonne und trocken. Im Tagesverlauf sind aber auch einzelne Hitzegewitter möglich und Unwetter bis 31 Grad, aber wirklich nur vereinzelt. Und der Donnerstag, der sieht dann sonnig und schön aus, bis 33 Grad.
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2: Zurzeit liegen uns keine Meldungen vor. Wir wünschen allen unterwegs gute Fahrt.
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1: Ja, der WM-Pokal ist es nicht geworden, dafür aber ein ausgestopfter Waschbär. Den hat Norwegens Stürmerstar Erling Haaland in Texas gekauft und ihn dann mit nach Hause genommen. Der ausgestopfte Waschbär, der hält auch noch so eine Glasflasche in der Hand. Also bin ich die Einzige, die das irgendwie weird findet, einen ausgestopften Waschbär mitzubringen? Ich weiß nicht. Was ist denn aus den guten alten T-Shirts oder Postkarten geworden, ausgestopfter Waschbär? Kriegst du auch Albträume von.

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0: seid ihr mehr so Team, ich fahre los, wenn ich Urlaub habe und schaue dann mal, was so kommt, oder eher so Team, ich plane alles durch? Also ich persönlich, ja, ich bin eher von der Kategorie Planung. Ich mag einfach, wenn ich grob weiß, was auf mich zukommt. Arbeitspsychologin und Erholungsforscherin Laura Wenz sagt, Planung ist für die Erholung ein Stück weit auch wichtig.
1: Der optimale Start in den Urlaub gelingt nur, wenn wir ein bisschen Vorbereitung und Planung auch an Zeit investieren. Das klingt jetzt vielleicht erstmal paradox, weil man will ja genau eigentlich nichts tun. Aber wir können eben durch die Vorbereitung dafür Sorge tragen, dass dann auch alles fertig ist und wir uns wirklich relativ schnell fallen lassen können.
0: Dann noch die Frage, Aktivurlaub oder lieber nicht? Was ist denn besser zum Runterkommen?
1: Erlaubt es, was gut tut, und das ist ein bisschen unterschiedlich. Es ist aber insgesamt schon so, dass wir uns in der Stadt nicht so gut erholen können, wie wenn wir irgendwie in der Natur sind. Ob das dann die Berge sind im aktiven Wandern oder der Strand, spielt dann nicht so sehr die große Rolle. Wichtig ist, dass was wir tun dazu beiträgt, dass wir abschalten können und auch wirklich einfach mal runterkommen.
0: Ihr habt es gehört, abschalten und runterkommen ist wichtig. Und das geht auch zu Hause, sagt sie.
1: Wer beispielsweise von zu Hause arbeitet, sollte tunlichst dafür sorgen, dass der Computer außer Sichtweise gerät. Und auch die ganz alltäglichen Haushaltstätigkeiten kann man ja vielleicht überlegen, ob man das während der Urlaubszeit anders angehen kann. Wenn Sie 2 Wochen im Urlaub in Italien nicht Wäsche waschen würden, machen Sie das doch auch zu Hause einfach mal nicht.
0: Na, das klingt hervorragend. Das gefällt mir so. Falls ihr übrigens doch wegfahren wollt, es muss gar nicht der 14 Tage Urlaub sein, ganz im Gegenteil.
1: Tatsächlich ist es ganz, ganz wichtig, dass wir Erholungsphasen ganz regelmäßig in unserem Alltag einbauen, und dann ist es wirklich besser, mehrere kurze Auszeiten zu haben, als einmal eine lange, weil es geht darum, wie lang ist die Phase zwischen 2 Auszeiten, sprich wie lang ist die Phase, in der ich mich in die Erschöpfung auch reinarbeite.
0: Und ganz wichtig, egal was ihr macht, ich hoffe, ihr habt einen tollen Urlaub und ihr könnt euch ein bisschen erholen. Ihr habt es nämlich verdient.
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1: Ich bin Diana Kramer. Der erste Finalist der Fußball-Weltmeisterschaft steht fest. Spanien hat im Halbfinale Frankreich souverän mit 2:0 besiegt und steht im WM-Endspiel.
2: Es war eine überraschend klare Angelegenheit. Das spektakulärste Team dieser WM, das waren ja eigentlich die Franzosen. Doch gegen Spaniens Präzision im Ballbesitz fand das Team um Kylian Mbappé kein Mittel. Mikel Oyarzabal brachte Spanien in der 22. Minute in Führung per Elfmeter. Pedro Porro erzielte den zweiten Treffer in der 58. Minute. Im großen Finale von New York treffen die Spanier nun am Sonntag auf den Sieger des zweiten Halbfinales, England gegen Argentinien. Die Franzosen verpassten ihr drittes WM-Endspiel in Folge. Ihnen bleibt nur das Spiel um Platz 3 am Samstag. Moritz Einzel, Sportredaktion.
1: Heftige Unwetter haben am Abend die Region Nürnberg schwer getroffen. Nach Angaben der Feuerwehr gingen innerhalb von 5 Stunden fast 3000 Notrufe ein. Die Einsatzkräfte rückten rund 1000 Mal aus, um umgestürzte Bäume zu beseitigen und vollgelaufene Keller auszupumpen. Mehrere Personen wurden verletzt. Die Folgen des Unwetters waren auch am Flughafen Nürnberg zu spüren. Wetterbedingt wurde der Flugbetrieb am Abend vorübergehend eingestellt. In einigen Nürnberger Schulen